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1: Ich hoffe, ihr könnt die Fenster mal so ein bisschen aufsetzen. 15 bis 19 Grad erwarten wir in dieser Nacht. Also das ist noch unter 20 Grad. Da sind wir ja noch happy. Das wird in den nächsten Tagen anders sein. Das kann ich auch schon sagen. Trotzdem nachher im Tagesverlauf Temperaturen wird er bis 30, 33 Grad. Topwerte dann sogar. Kaum ein Wind, kaum eine Wolke, sehr viel Sonnenschein. Und auch am Mittwoch, da gibt die Sonne richtig Gas. Dann sogar bis 39 Grad. Und es geht ja quasi bis zum Ende der Woche so weiter.
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2: A2 Dortmund-Hannover zwischen Veltheim und Bad Alsen. 1 Kilometer Stau. Wir wünschen allen unterwegs gute Fahrt.
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1: Dienstagnacht, kurz nach 2:30. Ich weiß nicht, habt ihr Bock auf Party?
3: Warum nicht mal? An so einem Dienstag ganz früh um 2:00. 33.
1: Ich hätte die Musik dazu jetzt. Pitbull, give me everything tonight.

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0: Mark Forster. Ein Lied hier bei uns. Wir freuen uns vielleicht auf ein paar kühlere Temperaturen, wenn wir so auf die Temperaturen der kommenden Tage so schauen. Ich sag mal so, heute geht's ja noch, ja, mit bis zu 33 Grad, aber dann morgen 38, 39 Grad. Das ist ja eklig. Da freut man sich vielleicht auf den Herbst und wir freuen uns nicht nur auf den Herbst, weil es dann vielleicht ein bisschen kühler ist, sondern wir freuen uns einfach darüber, weil wir da wieder mit den besten Comedians Deutschlands auf Tour gehen. 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
3: Ich habe eine neue Partnerin kennengelernt. Ich bin jetzt schon seit einigen Jahren mit einer wirklich fantastischen Frau zusammen. Allerdings musste ich letztens als Gamechanger meines Lebens feststellen, dass es einen Grund gibt, warum diese Frau sich in mich verliebt hat. Die hat nämlich überhaupt keinen Geschmack. Wirklich gar keinen Geschmack. Das überrascht jetzt viele hier nicht, das spüre ich gerade schon. Aber es war für mich, also meine Frau ist überraschenderweise eine sehr gut aussehende Frau. Sie ist wirklich so eine klassische 10. Kennt ihr diese Einteilung? 10? 10 bedeutet also von Gott an einem guten Tag aus einem Stück Marmor geschlagen. Wirklich. Und ich bin eine 4. Also ich bin jetzt keine 1, so, weiß ich nicht, passt bei den Goonies aufs Piratenschiff auf oder so. Ich bin so eine klassische 4. Ich bin so ein Besser-als-Nix-Mann. So an Karneval, nach 6 Kölsch, ich alleine auf der Tanzfläche, guckst du als Frau rüber und denkst, ja, besser als nix.
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1: Ich bin Dirk Zeitler. Die Experten der Rentenkommission schlagen vor, dass wir zukünftig einen Teil unserer Rente am Aktienmarkt finanzieren, mit Unterstützung der Arbeitgeber. Doch deren Verbände stellen sich quer. Auch vom geplanten Ende der Minijobs halten sie wenig.
2: Minijobs, die soll es bald nur noch für Schüler und Studierende geben. So zumindest der Plan der Rentenexperten. Und Millionen, die im Moment sozialversicherungsfrei arbeiten, die sind ziemlich verunsichert. An den Minijobs festhalten will auf jeden Fall der Arbeitgeberpräsident. Es geht wie so oft ums Geld und deshalb sieht er auch die Kapitalmarktrente kritisch. Die, sagt er, sei zwar im Prinzip sinnvoll, aber für die Unternehmer, die die Hälfte schultern sollen, schlicht zu teuer. Claudia Wächter, Nachrichtenredaktion.
1: Die USA lockern Sanktionen für iranisches Öl, US-Verbote für Produktion, Lieferung und Verkauf von Rohöl aus dem Iran oder Produkte, die etwas damit zu tun haben, sind bis Ende August ausgesetzt. Nach Aussagen der USA ist das ein Teil der getroffenen Vereinbarung mit dem Iran, mit dem der Krieg in der Region beendet und die Straße von Hormuz wieder geöffnet werden soll. Unter anderem als Folge des Iran-Kriegs erwartet der Bundesverband der deutschen Industrie für Deutschland im laufenden Jahr nur noch ein Wachstum von 0,4%. Zu Jahresbeginn war der BDI noch von einem Wachstum von 1% für 2026 ausgegangen.
3: Der Verband hat zwar schon die jüngste Einigung auf ein Rahmenabkommen zwischen den USA und dem Iran berücksichtigt, trotzdem sind die Folgen des Kriegs wohl noch länger zu spüren. Der BDI geht davon aus, dass der Druck auf die deutsche Wirtschaft hoch bleibt und hofft nun auf die Bundesregierung. Ein beherztes Reformpaket der Koalition könnte die Stimmung im Land positiv beeinflussen und für Impulse sorgen. Aktuell investieren viele Unternehmen aber lieber im Ausland. Dadurch kommt es zu Insolvenzen und Arbeitsplätze gehen verloren. Und bei einem geringeren Wachstum dürfte das so weitergehen. Thomas Brock, Berlin.
1: Zum Sport. Ausnahmekönner Lionel Messi hat Argentinien vorzeitig in die K.O.-Runde geschossen und Miroslav Klose als WM-Rekordtorschützen abgelöst. Messi trumpfte wieder groß auf und war mit einem Doppelpack beim 2:0 im zweiten Gruppenspiel gegen Österreich erneut umjubelter Matchwinner des Weltmeisters.
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4: Sommer, Sommer, Sommer. Auch heute wird's wieder heiß, sonnig und meist trocken bei maximal 33 Grad. Morgen am Mittwoch zwischen 34 und 39 Grad in der Spitze. Dazu weiter trocken und kaum bewölkt.
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5: Zurzeit liegen uns keine Meldungen vor. Wir wünschen allen unterwegs gute Fahrt.
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4: Ach, das liebe ich ja. Bei Olympia oder auch im Fußball, bei EM und WM. Diese kleinen, witzigen, kuriosen, verrückten oder auch einfach sehr emotionalen Geschichten, die so nebenbei passieren und mit dem Sport gar nicht so viel zu tun haben. Geschichten aus dem Abseits nennen wir das aktuell. Die jetzige Folge hört ihr nach rund 10 Minuten Musik.

0: kommen wir zu einer der wohl ungewöhnlichsten Rekrutierungen eines Nationalspielers bei dieser WM.
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0: Roberto Lopez ist bei dieser WM dabei, weil er bei Social Media war. Ja, Kollege Kevin Zimmer hat die Geschichte, die beinahe ohne Happy End ausgegangen wäre.
2: Bei uns läuft noch alles klassisch. Bundestrainer Julian Nagelsmann beobachtet deutsche Spieler. Gefallen sie ihm? Glaubt er, dass die in die Nationalmannschaft sollten? Ruft er sie an und spricht persönlich mit ihm. Danach weiß man, ob man Nationalspieler ist. Beim WM-Teilnehmer Kap Verden lief es anscheinend anders. Der Star der Mannschaft ist Roberto Lopez. Der ist in Irland geboren, spielt dort in der Profiliga für die Shamrock Rovers. Sein Papa kommt aber eben aus Kap Verden. Während eines Uni-Projekts musste Roberto Lopez sich ein LinkedIn-Profil anlegen. Ein Social-Media-Netzwerk, wo es vor allen Dingen um Business-Kontakte geht. Er vernetzte sich mit ein paar anderen Profispielern und plötzlich bekam er eine E-Mail, erzählt er hier im irischen Fernsehen.
0: Eines Tages meldete sich der Trainer von Kap Verden bei mir auf Portugiesisch, das ich bis dahin noch gar nicht sprach. Es sah aus wie eine Spam-Mail oder so eine Welcome-Mail, die bei LinkedIn öfter mal so verschickt wird, wenn du neu bist. Ich habe das einfach ignoriert.
2: Er ging weiter zur Uni, spielte weiter Fußball, aber 9 Monate später kam wieder eine Nachricht über das Netzwerk. Diesmal hat er sie verstanden.
0: Glücklicherweise meldete er sich 9 Monate später nochmal, dann auf Englisch, und er fragte nach, was ich von seinem Angebot halten würde. Ich machte dann das, was ich schon am Anfang hätte tun sollen. Ich ließ die erste Nachricht bei Google übersetzen und da stand: Wir suchen neue Spieler für unser Team. Roberto, wir wollen dich. Was sagst du? Ja, und dann habe ich ganz schnell zurückgeschrieben, dass ich gerne dabei wäre.
2: Rekrutiert über LinkedIn. Und vor allen Dingen, sein Papa ist jetzt stolz, dass Roberto für Kap Verden bei der WM dabei ist. Also besser mal die Nachrichten gut kontrollieren. Vielleicht gibt es eine Einladung zur Nationalmannschaft.
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0: Das Wetter.
1: Wolken und Abkühlung, weiter Fehlanzeige. Heute bekommen wir viel blauen Himmel und bis zu 33 Grad. Morgen dann weiter trocken, viel Sonnenschein und mehr Hitze bei höchstens 39 Grad.
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2: Zurzeit liegen uns keine Meldungen vor. Wir wünschen allen unterwegs gute Fahrt.
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1: Euch einen ganz, ganz schönen frühen Dienstagmorgen. Auch für diesen armen Teufel hier bei einem Konzert in Amsterdam mit 6000 Zuschauern hat ein Mann seiner Freundin auf der Bühne einen Heiratsantrag gemacht. Ihre Antwort war nein. Und sie hat dann auf der Bühne auch noch das so erklärt, warum denn das nein. Und oh, ganz unangenehm. Ich glaube, schlimmer wäre es nur, wenn er den Antrag am Anfang einer Heißluftballon-Tour gemacht hätte. Das wären 4 Stunden Stille gewesen.
3: Hier bin

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0: Boah, irgendwann ist doch gut.
1: Mittwoch bis zu 39 Grad, was? Es wird immer heißer und so langsam gehen mir die Optionen zum Abkühlen aus. Die Freibäder sind rappelvoll. Nach dem 5. Kaktuseis tut mir langsam der Bauch weh. Ich will an irgendeinen richtig schönen, kühlen Ort. Zum Glück haben wir davon einige in NRW. Zum Beispiel die Tropfsteinhöhle in Attendorn. Ist nicht nur kühl, sondern habt ihr auch noch was zum Gucken. Oder ihr besucht schön klimatisierte Museen. Besonders kühl ist da das KIT in Düsseldorf. Denn das liegt zwischen Autotunneln und der Rheinuferpromenade. Eine weitere Option ist der Nebelweg in Bad Waldliesborn in der Nähe von Lippstadt. Ja, es klingt nach Auenland. Nein, es ist aber in der Nähe von Lippstadt. Da haben wir unseren Kollegen Jonas Mikolajczak zum Abkühlen hingeschickt.
2: Wunderschöner kleiner Ort hier, auch ein wunderschöner kleiner Kurpark. Und hier in diesem Park ist jetzt so ein ganz kleiner Pfad, hier geschützt von Bäumen, das heißt, die Sonne knallt nicht rein. Aber hier stehen auch, ich habe nicht nachgezählt, aber lass es 15 Stück von so 4 bis 5 Meter hohen Stangen. Also es sieht ein bisschen aus, als hätte man hier Laternen aufgestellt, aber vergessen, die Lampen dran zu schrauben. Und die werden jetzt gleich um halb angehen und dann wird hier Wassernebel verteilt. Oh, ich höre was. Oh, herrlich. Oh, ist das herrlich. Aus diesen Stangen kommt jetzt Wassernebel raus, der sich so ganz langsam hier über die Wiese, über den Weg verteilt und kühlt hier die Luft aber auch gerade allgemein unglaublich ab. Also es fühlt sich nicht an, als wären gerade 30 Grad. Tut schon gut jetzt bei dem Wetter, oder?
3: Ja, auf jeden Fall. Kann man sich mal kurz eine Abkühlung holen.
4: Wie ein leichter Nieselregen, würde ich sagen.
5: Wie eine leichte Dusche. Wie Deo am Körper. Komplett.
2: Es ist auch visuell wunderschön. Zum einen scheint die Sonne genauso, dass ich gerade einen kleinen Regenbogen vor mir sehe. Aber die Sonne scheint auch durch die Bäume. Und mit dem Nebel sind hier so kleine Lichtsäulen. Also das ist idyllisch hier. Ich will mich nicht wegbewegen, weil es einfach so eine herrliche Temperatur ist. Ich würde mir das genauso jetzt bitte im Büro wünschen. Dankeschön.
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1: Ich bin Dirk Zeitler. Die Rentenkommission legt heute ihre Reformvorschläge vor. Die Experten wollen ihren Katalog mit 30 Maßnahmen am Vormittag an Kanzler Merz und Arbeitsministerin Baas übergeben. Am Wochenende waren die Kernstücke der Pläne schon bekannt geworden. Es gab direkt jede Menge Kritik.
2: Gerade für Linke und Gewerkschaften hören sich die Vorschläge an wie eine Giftliste. Höhere Beiträge, ein Teil davon soll an die Börse gehen, ein höheres Renteneintrittsalter, gekoppelt an die Lebenserwartung und die vielleicht dickste Kröte, die Frührente ohne Abschläge nach 45 Beitragsjahren soll wegfallen. Gerade SPD-Arbeitsministerin Baas dürfte sich schwer tun, diese Vorschläge guten Gewissens zu übernehmen. Sie hat sie zwar schon gelobt, wird aber wohl dafür sorgen, dass die Reformen zumindest sozial abgefedert werden. Aus Berlin, Uli Reitinger.
1: Die USA lockern Sanktionen für iranisches Öl. US-Verbote für Produktion, Lieferung und Verkauf von Rohöl aus dem Iran oder Produkte, die etwas damit zu tun haben, sind bis Ende August ausgesetzt. Nach Aussagen der USA ist das ein Teil der getroffenen Vereinbarung mit dem Iran, mit dem der Krieg in der Region beendet und die Straße von Hormuz wieder geöffnet werden soll. Zum Sport. Ausnahmekönner Lionel Messi hat Argentinien vorzeitig in die K.O.-Runde der Fußball-WM geschossen und Miroslav Klose als WM-Rekordtorschützen abgelöst. Zwei Tage vor seinem 39. Geburtstag war Messi mit einem Doppelpack beim 2:0 im zweiten Gruppenspiel gegen Österreich erneut umjubelter Matchwinner des Weltmeisters.
3: Argentiniens Fans im Stadion von Dallas waren außer sich, als Messi in der Nachspielzeit mit seinem zweiten Treffer das Spiel entschied. Österreich bekam den Superstar des Weltmeisters nie richtig in den Griff, der nach 9 Minuten schon einen Foulelfmeter verschossen hatte. Aber in Minute 39 schlug er dann das erste Mal zu und überholte damit schon Miro Klose. Thomas Thonfeld, Sportredaktion.
1: Erst eine Regenschlacht, dann eine fast zweistündige Zwangspause und schließlich der Favoritensieg. In einer von Unwetterchaos geprägten Partie hat Kylian Mbappé Frankreich zum nächsten Erfolg bei der Fußball-WM geschossen und den Traum vom dritten Titel befeuert. Mbappé erzielte beim 3:0 gegen Außenseiter Irak 2 Treffer. Mit dem erwarteten Erfolg machte Frankreich zugleich den Einzug in die K.O.-Phase perfekt.
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4: Die Suche nach Schatten geht heute weiter. Es wird wieder sonnig und heiß. Dazu bekommen wir heute bis zu 33 Grad, morgen sogar maximal 39 Grad. Dazu weiter kein Regen und viel Sonnenschein.
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5: Zurzeit liegen uns keine Meldungen vor. Wir wünschen allen unterwegs gute Fahrt.
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4: Ich liebe ja die Natur. Sascha Fassbender hier. Und ein Forschungsteam hat jetzt rausgefunden, manche Bienen können ihre Farbe anpassen. Ja, das sind so nordamerikanische Bienen und je nach Wetter sind sie so grünlich oder eher so gelblich-orange. Das können die dank einer sogenannten Nanostruktur. Ich hätte das dann gern für mein T-Shirt. Danke!

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2: Gemeinsam für Vielfalt, das ist das Rainbow Festival jetzt am Samstag. 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Und das ist nicht nur ein Musikfest, nee. Es ist auch ein Zeichen für Vielfalt und Lebensfreude. Und ein deutscher DJ darf da natürlich nicht fehlen, klar. Kollege Jonas Mikolajczak stellt ihn euch vor.
3: Schmeiß gute Laune, Top-Beats, Lebensfreude und ganz viel Stolz in einen Topf und du erhältst Felix Jähn. Die deutsche DJ-Szene ohne Felix Jähn? Unvorstellbar. Egal ob im Radio oder auf der Bühne. Seine Songs sind absolute Stimmungsmacher. Kein Wunder, dass er und Europop-Legende Cascada mit ihrem aktuellen Hit einen der Sommerhits des Jahres geliefert haben. Und nicht nur musikalisch passt Felix Jähn perfekt zum Rainbow Festival. 2018 erst das Outing als bisexuell und seit 2024 präsentiert sich Felix Jähn aktiv als nicht-binäre Person. Seitdem ist er ein Leuchtfeuer für die queere Kultur in Deutschland. Das Rainbow Festival ist für Felix Jähn nicht nur ein Auftritt, sondern auch ein Statement.
4: Weil ich weiß, wie schwer es sein kann und wie schwer es auch teilweise für mich war, in unserer Gesellschaft offen ein LGBTQIA+-Member zu sein. Von daher finde ich es immer schön, wenn man in so einem Kontext zusammenkommen kann und beieinander ist und sieht, dass man nicht alleine ist und friedlich miteinander feiern kann.
3: Das Rainbow Festival quasi in Person. Deswegen freuen wir uns drauf,
0: das Felix Jähn am
3: 24. Juni am

0: Das Wetter.
1: Sommer, Sommer, Sommer. Auch heute wird's wieder heiß, sonnig und meist trocken bei maximal 33 Grad. Morgen am Mittwoch zwischen 34 und 39 Grad in der Spitze. Dazu weiter trocken und kaum bewölkt.
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2: Zurzeit liegen uns keine Meldungen vor. Wir wünschen allen unterwegs gute Fahrt.
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1: Hör mal, jeder wie er meint, ne? Hi, Sascha Fassbender hier. Und es gibt ja jetzt wirklich kuriose Deo-Sorten, so für Männer, Kokosnuss-Vanille, dunkle Schokolade, Marshmallow-Smoke. Also ich verstehe ja, wenn ihr nicht wie eine Parfümerie riechen wollt. Aber muss es eine gemischte Tüte ohne Lakritz?

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1: Ich bin Dirk Zeitler. Die USA lockern Sanktionen für iranisches Öl. US-Verbote für Produktion, Lieferung und Verkauf von Rohöl aus dem Iran oder Produkte, die etwas damit zu tun haben, sind bis Ende August ausgesetzt.
2: Die gelockerten Sanktionen betreffen vor allem den Verkauf und Export von iranischem Öl. Die USA wollen damit vor allem die Energiemärkte beruhigen. Die jüngsten Verhandlungen mit dem Iran werden als produktiv beschrieben. Teheran habe freie Schifffahrt durch die Straße von Hormuz versprochen und gewähre auch Inspekteuren der Internationalen Atomenergiebehörde Zugang, hieß es. Dem Iran werden bei weiteren Zugeständnissen weitere wirtschaftliche Vorteile versprochen. Die Verhandlungen in der Schweiz dauern an. Aus den USA.
1: Die Rentenkommission übergibt heute ihre Reformvorschläge offiziell an die Bundesregierung. Diskussionen um die Ideen gibt es aber schon jetzt. Kritik kommt zum Beispiel von Gewerkschaften an der Idee, das Rentenalter in den nächsten Jahrzehnten schrittweise anzuheben. Aber auch die Arbeitgeber sind nicht mit allen Vorschlägen zufrieden. Zum Sport. Ausnahmekönner Lionel Messi hat Argentinien vorzeitig in die K.O.-Runde geschossen und Miroslav Klose als WM-Rekordtorschützen abgelöst. Zwei Tage vor seinem 39. Geburtstag war Messi mit einem Doppelpack beim 2:0 im zweiten Gruppenspiel gegen Österreich erneut umjubelter Matchwinner des Weltmeisters.
3: Argentiniens Fans im Stadion von Dallas waren außer sich, als Messi in der Nachspielzeit mit seinem zweiten Treffer das Spiel entschied. Österreich bekam den Superstar des Weltmeisters nie richtig in den Griff, der nach 9 Minuten schon einen Foulelfmeter verschossen hatte. Aber in Minute 39 schlug er dann das erste Mal zu und überholte damit schon Miro Klose. Thomas Thonfeld, Sportredaktion.
1: In einer von Unwetterchaos geprägten Partie hat Kylian Mbappé Frankreich zum nächsten Erfolg bei der Fußball-WM geschossen. Der Stürmer von Real Madrid erzielte beim 3:0 gegen Außenseiter Irak 2 Treffer. Mit dem erwarteten Erfolg machten die Franzosen zugleich den Einzug in die K.O.-Phase perfekt. Auch Norwegen hat vorzeitig die K.O.-Runde erreicht. Die Skandinavier siegten mit 3:2 gegen den Senegal.
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4: Wolken und Abkühlung weiter Fehlanzeige. Heute bekommen wir viel blauen Himmel und bis zu 33 Grad. Morgen dann weiter trocken, viel Sonnenschein und mehr Hitze bei höchstens 39 Grad.
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5: A3 Köln-Oberhausen zwischen Köln-Delbrück und Köln-Mühlheim. 1 Kilometer Stau, 15 Minuten Zeitverlust. Wir wünschen allen unterwegs gute Fahrt.

euch einen ganz, ganz schönen frühen Dienstagmorgen. Auch für diesen armen Teufel hier bei einem Konzert in Amsterdam mit 6000 Zuschauern hat ein Mann seiner Freundin auf der Bühne einen Heiratsantrag gemacht. Ihre Antwort war nein. Und sie hat dann auf der Bühne auch noch das so erklärt, warum denn das nein und oh, ganz unangenehm. Ich glaube, schlimmer wäre es nur, wenn er den Antrag am Anfang einer Heißluftballon-Tour gemacht hätte. Das wären 4 Stunden Stille gewesen. No one.

0: Hallo zusammen an diesem ganz, ganz, ganz frühen Dienstag und wir schauen, was heute so geht.
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0: Und mit wir meine ich die Kollegin Laura Potting und mich. Guten Morgen.
2: Guten Morgen. Die Rentenkommission, die legt heute ihre Reformvorschläge vor. Das ist ein Katalog mit 30 Maßnahmen und den übergeben sie am Vormittag an Kanzler Merz und Arbeitsministerin Baas. Am Wochenende war ja schon ein Teil der Vorschläge bekannt geworden. Da gab es ja auch schon ordentlich Kritik dran. Unter anderem soll das Rentenniveau durch eine neue Kapitalrente langfristig gesichert und das Rentenalter in den nächsten Jahrzehnten schrittweise angehoben werden. Auch die Rentenbeiträge werden weiter steigen, so die Vorschläge. Und Selbstständige und Politiker sollen in die gesetzliche Rente einzahlen. Das sind nur einige der Punkte.
0: Ja, da wird also weiter heiß diskutiert werden. Und heiß ist ja sowieso auch so das Stichwort für die ganze Woche.
2: Was für ein Übergang, Wahnsinn.
0: Ich hab alles gegeben.
2: Auch heute viel Sonne, trocken und dann 33 Grad wieder. Und der Mittwoch wird dann noch heißer. Da kratzen wir dann fast an der 40 Grad Marke. Und Donnerstag wird es auch wieder heiß.
0: Ich komme einfach nackt ins Büro.
2: Teile der Bevölkerung könnte das verunsichern. Unangenehm.
0: Ich werde eine Socke tragen. So, das ist gar nicht so unangenehm, nämlich hier am Donnerstag im Fußballmuseum in Dortmund.
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0: Danke dir, Laura. Und jetzt Fenster auf. Gerade ist ja noch so schön kühl, ne?

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0: Das Wetter.
1: Die Suche nach Schatten geht heute weiter. Es wird wieder sonnig und heiß. Dazu bekommen wir heute bis zu 33 Grad. Morgen sogar maximal 39 Grad. Dazu weiter kein Regen und viel Sonnenschein.
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2: A3 Köln-Oberhausen zwischen Köln-Dellbrück und Köln-Mühlheim. 1 Kilometer Stau, 11 Minuten Zeitverlust. Wir wünschen allen unterwegs gute Fahrt.

Ich liebe ja die Natur. Sascha Fassbender hier. Und ein Forschungsteam hat jetzt rausgefunden, manche Bienen können ihre Farbe anpassen. Ja, das sind so nordamerikanische Bienen und je nach Wetter sind sie so grünlich oder eher so gelblich-orange. Das können die dank einer sogenannten Nanostruktur. Ich hätte das dann gern für mein T-Shirt. Danke!

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1: Mit Skin für euren ganz, ganz frühen Dienstagmorgen. Vom Ungeheuer von Loch Ness habt ihr ja bestimmt schon mal gehört. Es soll seit ewigen Zeiten in Loch Ness, einem See in Schottland, leben. Viele Menschen haben Nessie angeblich auch schon mal gesehen, aber so richtig beweisen lässt sich ihre oder seine Existenz nicht. Julia Rebecca Riedel von der Evangelischen Kirche erzählt heute Morgen im Augenblick mal von ihrer Suche nach Nessie.
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3: Schottland. Die Highlands. Zusammen mit meiner Gemeindegruppe stehe ich am Ufer von Loch Ness. 23 sehr ernsthafte Menschen. Alle starren gebannt aufs Wasser, weil man das hier einfach so macht. Ernsthaftigkeit hin, Ernsthaftigkeit her. Seit dem Jahr 565 soll in Loch Ness etwas leben. Damals hat der irische Mönch Columba durch Gebete ein Wasserungeheuer in die Flucht geschlagen. Die moderne Faszination beginnt 1933, als eine Frau behauptet, ein Ungeheuer im Loch gesehen zu haben. Damit löst sie eine Medienhysterie aus, die bis heute anhält. Es folgen Sonarexpeditionen, DNA-Analysen, jahrzehntelange Forschung. Ergebnis? Nichts Eindeutiges. Und trotzdem volle Parkplätze, Ferngläser, Entdeckersehnsucht. Auch wir werden aufgeregt bei jeder Wasserbewegung. Eine Ente landet elegant auf dem Wasser, auch ein Ruderboot schlägt Wellen. Jedes Mal kurzes Atem anhalten, kollektives Enttäuschtsein, kollektives Lachen. Und ich frage mich, was suchen wir eigentlich? Vielleicht ist es das, die Bereitschaft, trotz allem hinzuschauen, auf etwas zu hoffen, das sich nicht beweisen lässt. Nessie hat sich nicht gezeigt. Aber der Moment am Ufer, der war echt und schön. Ein Gemeinschaftserlebnis, von dem wir alle zu Hause erzählen werden. Und ziemlich sicher zeigt der ein oder die andere von uns zu Hause ein Bild mit einer seichten Welle drauf und sagt, da ist Nessie gerade untergetaucht. Julia Rebecca Riedel von der Evangelischen Kirche für Augenblick mal.
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1: Mit Marc Weiß. Schönen guten Morgen. Die Rentenkommission stellt heute ihre Vorschläge für die Reform der Altersvorsorge vor. Die Experten wollen ihren Katalog mit 30 Maßnahmen am Vormittag an Kanzler Merz und Arbeitsministerin Baas übergeben. Einige Ideen sind schon bekannt geworden und heftig umstritten. Dazu zählt unter anderem das höhere Renteneintrittsalter. Viele ältere Beschäftigte wünschen sich allerdings gerade genau das Gegenteil. Sie möchten früher in Rente. Das zeigt der aktuelle DRK-Gesundheitsreport. Mehr dazu von Malte Albrecht aus dem News-Team.
2: Statt länger arbeiten, lieber früher aufhören. Laut der Umfrage denken 52% der Beschäftigten ab 50 Jahren über einen vorzeitigen Renteneintritt nach. Über alle Altersgruppen hinweg sind es 44%. Ein entscheidender Grund ist die eigene Gesundheit. Von den Beschäftigten, die ihren Gesundheitszustand als eher schlecht einschätzen, wünschen sich 60% einen früheren Ruhestand. Bei denen, die gesundheitlich noch fit sind, sind es nur 49%. Die Umfrage ergab außerdem, ältere Beschäftigte sind zwar seltener, dafür aber länger krankgeschrieben, weil Erkrankungen mit zunehmendem Alter schwerwiegender werden.
1: Infos von Malte Albrecht, vielen Dank und jetzt die weiteren Themen in der Zusammenfassung. Vertreter Israels und des Libanons wollen heute in Washington eine neue Verhandlungsrunde starten. Man habe immer noch das Ziel, ein umfassendes Friedens- und Sicherheitsabkommen zwischen beiden Ländern voranzubringen. Das sagte ein Vertreter des US-Außenministeriums. Die Schäden durch Diebstahl im deutschen Einzelhandel haben 2025 einen Höchststand erreicht. Laut einer Studie des Handelsforschungsinstituts EHI wurden Waren im Wert von über 4,3 Milliarden Euro gestohlen. Ein Plus von 3,1% gegenüber dem Vorjahr. Es ist passiert, Lionel Messi hat Miroslav Klose überholt und ist jetzt alleiniger WM-Rekordtorschütze. Im Gruppenspiel Argentinien gegen Österreich traf Messi gleich zweimal und damit zog er an Klose vorbei. Messi jetzt 18 Treffer auf dem Konto, Klose 16. Messis Treffer waren gestern dann auch die beiden einzigen der Partie. Argentinien gewinnt also 2:0 gegen Österreich. Auch Frankreich setzte sich deutlich durch. Gegen den Irak gab es ein 3:0. Hier schoss Kylian Mbappé 2 Tore für die Franzosen und noch ein Doppelpack eines Superstars. Erling Haaland traf zweimal für Norwegen. Am Ende gewinnt Norwegen trotzdem knapp mit 3:2 gegen den Senegal. 3 erfolgreiche Superstars also an einem Spieltag. Heute Abend kann noch einer durchstarten, dem das bisher nicht gelungen ist. Cristiano Ronaldo trifft mit Portugal auf Usbekistan. Außerdem heute unter anderem noch England gegen Ghana. Und das waren die Nachrichten mit Marc Weiß.
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3: Puh, das war eine heiße Nacht heute Nacht. Und es geht auch wieder warm weiter. Temperaturen zum Start in den Tag von 19 Grad. 31 Grad erreichen wir heute Nachmittag in der Spitze. Das bei 12 Sonnenstunden. Morgen wird es dann noch heißer. 35 Grad. Donnerstag 36. Und Freitag Temperaturen bis 39 Grad.
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3: So, da haben wir schon den ersten Blitzer des Tages und der steht auf der Bolkensternstraße, Fahrt Richtung Innenstadt. Es blitzt ab Tempo 50. Danke an die Heike fürs Bescheid geben. Und falls ihr auch schon was gesehen habt, Staus, Blitzer, Unfälle, schickt gerne eine WhatsApp-Sprachnachricht ins Studio. 0221 951 99 99. Gute Fahrt.
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3: Am Dienstag, schönen guten Morgen Köln, jetzt mit Ray, die ist auf der Suche nach ihrem Husband. Haben wir jetzt im besten Musikmix für Köln.

0: aufstehen und aufdrehen. 6.10 Uhr am Dienstagmorgen und bei uns in Köln. Und es gibt überhaupt keine Uhrzeit, an der ihr nicht mal was dazu lernen könnt bei Radio Köln. Und deshalb haben wir unsere Alltagshelferin am Start. Sie heißt Laura Potting und die sieht das exakt genauso und hat deshalb in dieser Woche so ein paar Lifehacks rausgesucht mit Ach-Was-Faktor.
1: Reis musst du waschen, bevor du ihn kochst. Das wusste ich nicht. Und für alle, die jetzt entnervt ihren Kopf auf eine Tischplatte hauen, ja, sorry, dafür kann ich ganz hervorragend pfeifen. So, naja, zurück zum Thema. Reis und auch Reisprodukte wie Reiswaffeln können mit Schadstoffen belastet sein. Und deswegen sollte man den Reis vorher gründlich waschen. Und am besten auch nicht mit wenig Wasser quellen lassen, sondern mit viel Wasser kochen und die überschüssige Flüssigkeit am Ende abgießen. Guck an. So, und jetzt ist mir das mit dem Reis auch eigentlich viel zu anstrengend alles. Ich mache mir jetzt Nudeln. Und dann schön in der Pfanne mit Soße und dann, ja, wohin mit dem doofen Kochlöffel? Ich leg den ja immer neben den Herd und sau mir damit alles ein. Das ist aber Quatsch. Schaut mal bei eurer Pfanne am Stiel, da ist manchmal so ein Loch drin. Habe ich mich schon mal gefragt, warum? Eventuell habe ich es erst jetzt rausgefunden, vielleicht. Das Loch ist nämlich dafür da, um da den Kochlöffel reinzustecken. Ich raste aus, das kann doch jetzt unmöglich euer Ernst sein. Ich gucke mir jetzt meine Pfanne an. Loch, Loch, Loch. So, ich probiere das jetzt aus. Alter, das geht wirklich. Warum wusste ich das vorher nicht?
0: Ey, an meinem Loch im Pfannenstiel hänge ich die Pfanne eigentlich auf. Aber klar, wenn sie dann auf dem Herd steht, stecke ich dann in Zukunft vielleicht auch mal den Löffel rein. Wieder was dazugelernt. Habt ihr denn auch so Beispiele? Also Dinge, die ihr immer falsch gemacht habt oder Tipps, die euch das Leben so ein kleines bisschen einfacher machen, dann meldet euch über unsere Homepage über radioköln.de. Arbeiten wir dann hier bei uns im Programm natürlich auf. 6.12 Uhr haben wir es.

So, da hat der Lionel Messi mal wieder einen Rekord aufgestellt, ne? Also gestern Abend 2 Tore geschossen mit Argentinien oder für Argentinien und damit jetzt der Spieler, der am meisten Tore bei der FIFA-WM geschossen hat. Ever, nach Miroslav Klose. Was noch wichtig ist, zum Start in euren Dienstagmorgen, heute gleich in den Radio Köln Nachrichten, natürlich mit Pia Rempe und ich kann euch sagen, es wird heute auch wieder ein heißer Tag. Also wir kommen wieder ordentlich ins Schwitzen, deshalb denkt dran, genug zu trinken, 31 Grad kriegen wir maximal. Jetzt schon Temperaturen um die 19 Grad, also falls ihr durchlüften wollt, dann tut es jetzt, bevor es dann spät Grad kriegen wir maximal. Jetzt schon

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1: Pia Remp ist hier. Schönen guten Morgen. KVB kommuniziert Grund für Technikstörungen. Rentenkommission übergibt Rentenreformvorschläge. Und das Wetter sonnig bei bis zu 31 Grad. Informationsmäßig herrscht bei der KVB aktuell ja immer noch tote Hose. Auch heute Morgen noch bekommt ihr weder an den Infotafeln noch in der KVB-App eine Info, wann eure Bahn kommt. Das ist seit Freitagabend so. Schuld ist die Hitze, hat die KVB mitgeteilt. Und gestern Nachmittag jetzt auch, was der genaue Grund für den Ausfall ist. Ralf Düker, was ist denn Schuld und vor allem, warum dauert das so lange?
2: Ja, am Freitagabend sind gleich zwei Klimaanlagen ausgefallen, sagt die KVB. Und das hat offenbar zu einer Überhitzung des Rechenzentrums geführt. Ja, und das Fahrgastinformationszentrum sei so komplex, dass wieder Hochfahren allein da nicht reicht. Es sind Dienstleister mit eingebunden. Das VRS-System, die anderen Verkehrsunternehmen, mit denen sich die KVB Strecken teilt und so weiter und so weiter. Und das dauert offenbar alles seine Zeit. Ein KVB-Sprecher hat mir aber gesagt, dass sie guter Dinge sind, dass bald wieder alles läuft.
1: Okay, aber eine Garantie gibt es da nicht.
2: Nee, und vor allem kann es vereinzelt zusätzlich deswegen Probleme geben, weil die Dienstplanung der Fahrerinnen und Fahrer auch von der Störung betroffen ist. Dass jetzt aber flächendeckend Fahrten deswegen ausfallen, weil keiner mehr weiß, wann er arbeiten muss, das erwartet die KVB nicht, hat mir ein Sprecher gesagt, könnte aber eben vereinzelt passieren. Damit so eine Störung nicht wieder passiert, sucht die KVB parallel schon nach technischen Lösungen für die Zukunft.
1: Danke dir, Ralf. Es ist schon viele Jahre klar, dass das Rentensystem bei uns in Deutschland so nicht mehr funktionieren kann. Eine Rentenkommission hat deswegen Reformvorschläge erarbeitet. Die übergibt sie heute an Kanzler Merz und Arbeitsministerin Baas. Unter anderem soll nach den Plänen das gesetzliche Rentenalter in den nächsten Jahrzehnten in kleinen Schritten weiter steigen. Außerdem soll ein Teil der Rente in Zukunft auf dem Aktienmarkt angelegt werden, so wie es zum Beispiel bereits in Schweden der Fall ist. Und in die gesetzliche Rente einbezogen werden sollen in Zukunft auch Selbstständige sowie Politikerinnen und Politiker, aber nicht Beamte. Eine gefundene Marienstatue gibt der Kölner Polizei Rätsel auf. Ein Passant hatte die aus Messing gefertigte und beschädigte Statue am 4. Mai in einem Grünstreifen an der Stresemannstraße in Porz gefunden. Etwa 80 Zentimeter ist sie groß. Die Kölner Polizei bittet jetzt um Hinweise. Sie will rausfinden, wo die Figur herkommt und was es damit auf sich hat. Und ein Foto von der Figur, das findet ihr auf radioköln.de. Und das waren die Nachrichten mit mir, Pia Rempe. Und ich gebe wieder ab an dich, Daniel.
3: Danke dir.
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3: Ja, richtig schön sonnig mit blauem Himmel geht's in diesen Dienstagmorgen hier bei uns in Köln. Temperaturen jetzt schon um die 19 Grad. Also, falls ihr noch zu Hause und nicht auf dem Weg zur Arbeit seid, lüftet nochmal durch, denn auch heute Nachmittag wird's wieder knallig heiß auf der Domplatte. Temperaturen um die 31 Grad erreichen wir heute maximal und es wird auch im Wochenverlauf weiterhin heißer.
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3: Der erste Blitzer des Tages kommt vom Heikchen. Und zwar hat sie einen gesehen auf der Boltensternstraße, Fahrtrichtung Innenstadt. Ihr blitzt es ab Tempo 50. Danke dir, Heike, fürs Melden. Auf den Straßen im Stadtgebiet haben wir noch keine größeren Staus. Aber auf den Autobahnen ist es schon ganz gut voll. Der längste Stau kommt von der A4. Und zwar die Strecke Olpe-Aachen. Zwischen dem Kreuz Ost und dem Kreuz Süd. Hier dauert es gerade 11 Minuten länger. Falls ihr auch noch was gesehen habt. Staus, Blitzer, Unfälle. Sagt gerne kostenlos Bescheid. 0800 951 99 99.
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3: Das bin ich. Schönen Dienstag mit Wolfley Arms und Legendary.

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0: 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Und diese Band hier wird auch mit dabei sein. Hier kommt Alphaville mit Big in Japan aus den 80ern im besten Musikmix für Köln. 6:43 Uhr haben wir's. Hallo Köln!

Radio Köln ist hier, die Morning Show mit Daniel Weyroth. 6.47 Uhr haben wir es am Dienstagmorgen und es wird noch gekickt bei der Fußballweltmeisterschaft in den USA, in Kanada und in Mexiko. Aktuell läuft die 84. Spielminute zwischen Jordanien und Algerien und da führen gerade die Algerier mit 2:1. Ansonsten waren gestern echt schöne Spiele zu sehen, unter anderem Argentinien gegen Österreich. 2:0 haben die Argentinier gewonnen und Frankreich. Gestern dann am späten Abend noch 3:0 gegen den Irak gewonnen. Ich wünsche euch einen schönen Start in diesen Dienstagmorgen. Jetzt mit Musik von Metallica, Nothing Else Matters. Und das hier ist DJ Antoine. Der nimmt uns mit schön nach Saint-Tropez. Lecker. Welcome to Saint-Tropez.

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1: Mit Marc Weiß. Schönen guten Morgen. Deutschlands Schulen bleiben ein Problemfall. Immer mehr Lehrerinnen und Lehrer klagen über immer höhere Belastungen. Das größte Problem dabei ist aber nicht der Stundenplan, auch nicht die Bürokratie, sondern das Verhalten der Schülerinnen und Schüler. So steht es im aktuellen Schulbarometer der Robert-Bosch-Stiftung. Fast die Hälfte aller Lehrkräfte gibt an, darunter zu leiden. Mehr zum Thema von Thorsten Adolfs.
2: Der Wert sei deutlich höher als bei der letzten Befragung vor 2 Jahren, so die Stiftung. Größte Stressfaktoren sind demnach neben der Aggressivität von Schülern, deren mangelnde Motivation und Konzentrationsprobleme. Auch die enormen Leistungsunterschiede in den Klassen machen vielen Lehrern sehr zu schaffen. Erst dahinter folgen die allgemeine Arbeitsbelastung und der ständige Zeitdruck im Job. Viele Lehrer wünschen sich deshalb dringend Unterstützung. Fortbildungen allein würden aber nicht reichen, heißt es von der Robert-Bosch-Stiftung. Nötig seien richtige Teams an den Schulen, in denen neben den Lehrern auch Sozialarbeiter, IT-Spezialisten und Schulpsychologen arbeiten.
1: Thorsten Adolfs aus dem News-Team mit Infos. Jetzt die weiteren Themen in der Zusammenfassung. Die Rentenkommission legt heute offiziell ihre Reformvorschläge vor. Die Experten wollen ihren Katalog mit 30 Maßnahmen an Kanzler Merz und Arbeitsministerin Baas übergeben. Am Wochenende waren Kernstücke der Pläne bekannt geworden. Es gab direkt jede Menge Kritik, vor allem am höheren Renteneintrittsalter. Vertreter Israels und des Libanons wollen heute in Washington eine neue Verhandlungsrunde starten. Man habe immer noch das Ziel, ein umfassendes Friedens- und Sicherheitsabkommen zwischen beiden Ländern voranzubringen, das sagt ein Vertreter des US-Außenministeriums. Die Fußball-WM war am Abend und in der Nacht eine Art Gala der Superstars. Lionel Messi, Kylian Mbappé und Erling Haaland haben ihre Teams jeweils zu Siegen geschossen. Messi ist nach 2 weiteren Toren jetzt auch alleiniger WM-Rekordtorschütze. Infos aus dem WM-Studio von Ralf Bosse.
3: 3 der größten Namen des Weltfußballs haben bei der WM ihre Klasse eindrucksvoll unter Beweis gestellt. Lionel Messi führte Argentinien mit 2 Treffern zum 2:0-Sieg gegen Österreich. Kylian Mbappé erzielte beim französischen 3:0-Erfolg gegen den Irak ebenfalls einen Doppelpack. Und auch Norwegens Torjäger Erling Haaland traf gegen Senegal beim 3:2-Triumph gleich 2-mal. Insgesamt gelangen den 3 Superstars damit 6 Tore in einer einzigen WM-Nacht. Ein weiterer Beleg dafür, warum Messi, Mbappé und Haaland zu den prägenden Gesichtern dieser Weltmeisterschaft gehören.
1: Infos aus dem WM-Studio von Ralf Bosse. Vielen Dank. Und das waren die Nachrichten mit Marc Weiß.
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4: Also bei den Aussichten schmeckt uns der Sommer doch leckerer als der dicke, fette Eisbecher, den wir uns gestern Abend beim Eisdealer des Vertrauens im Fiedel reingezogen haben, oder? Temperaturen jetzt schon um die 20 Grad zum Start in diesen Dienstag. 31 Grad und Sonnenschein gibt's dann an am Nachmittag.
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4: Da ist die Jessica schon unterwegs und meldet einen Blitzer. Und zwar in Sürth auf der Kölnstraße. Das ist eine 30er-Zone und da blitzt es in beide Richtungen. Und dann steht noch ein Blitzer auf der Boltensternstraße, Fahrtrichtung Innenstadt. Den hat die Heike gesehen. Danke fürs Bescheid geben. Hier ist Tempo 50 erlaubt. Auf den Straßen im Stadtgebiet haben wir noch keine größeren Staus. Auf den Autobahnen habe ich den längsten Stau für euch. Und der kommt von der A4, Olpe-Aachen, zwischen Bergisch Gladbach-Hefrath und im Kreuz Süd. Hier dauert es gerade 24 Minuten länger. Und falls ihr sagt, Daniel, hallo, ich habe auch noch was für euch, dann meldet es gerne kostenlos 0800 951 99 99.
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4: Am Dienstag, und wir wissen ja alle, Dienstag ist schon mal besser als Montag. Also genießt den Start in den Tag mit euren Lieblingshits im besten Mix. Gleich David Guetta und Sia. Beautiful People. Und ich weiß, ihr seht heute unfassbar gut aus im Sonnenschein mit eurer Sonnenbrille. Und das sind Talk Talk aus den 80ern mit It's My Life.

0: Dienstag zusammen, ihr lieben Menschen, an dem es auch wieder richtig schön sommerlich heiß wird. Heute 31 Grad und Sonnenschein. Jetzt zum Start in euren Tag um 7.10 Uhr messen wir schon draußen Temperaturen um die 21 Grad. Und deshalb haben wir uns was überlegt und es ist Zeit für das hier.
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0: Ja, seit Tagen seht ihr ihn bei den Spielen der Fußballweltmeisterschaft. Und zwar pro Halbzeit einmal den Hydration Break. Oder auf Deutsch die Trinkpause. Ja, erst gerade wieder gesehen beim Spiel Algerien gegen Jordanien, was die Algerier vor ein paar Minuten mit 2:1 gewonnen haben. Und damit ihr auch bei den Temperaturen nicht vergesst zu trinken, ziehen wir in dieser heißen Woche auch unseren eigenen Hydration Break bei Radio Köln durch. Und deshalb, immer wenn ihr das hier hört,
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0: Ja, gibt's für euch einen großen Schluck Wasser und on top einen Hydration-Hit rund um das Thema Wasser und Trinken. Und hier kommt er. Also ran an die Pulle und Radio laut zu AC/DC und have a drink on me.

0: Boah. Da wurde die Luftgitarre gezupft zum Hydration-Hit des Morgens. AC/DC mit Have a Drink on Me. Das machen wir jetzt einfach jeden Tag hier, das hier.
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0: Jo. Ich hoffe, ihr habt einen großen Schluck genommen. Und geil. Radio Köln, euer Jens schreibt mir gerade. Hey, gute Idee mit diesem Hydration Break. Das haben wir Samstag beim Deutschlandspiel auch gemacht mit unserer Truppe. Wir haben die 3 Minuten nichts getrunken, als dieser Hydration Break stattgefunden hat. Na gut, dann war das bei euch wohl eine feuchtfröhliche Angelegenheit. Aber wir haben ja diesen Hydration Break für Köln ins Leben gerufen, damit ihr drängt, bei 31 Grad heute einen großen Schluck zu nehmen. Und damit meine ich keinen Kölsch, sondern Wasser. Startet gut in diesen Dienstag mit Texas Lightning und No, No, Never.

Guten Morgen. Falls ihr gerade noch vor dem Kleiderschrank steht und nicht wisst, 31 Grad heute und Sonne, was ich ja persönlich sehr geil finde, was ihr anziehen sollt. Mit der Farbe Pink seid ihr heute voll im Trend, denn heute ist Ich liebe die Farbe Pink Tag. Ja, wäre doch mal was. Aber es ist nicht nur Ich liebe die Farbe Pink Tag, sondern es gibt auch einen Namenstag. Und zwar gibt es ja hier bei uns in Köln auch viele Maries. Und alle Maries feiern heute Namenstag. Und für genau diese Maries, die jetzt gerade zuhören, habe ich die paar Weiher am Start. Lev Marie und Happy Namenstag mit Radio Köln um 7.20 Uhr. Hier ist die Morning Show mit Daniel Wallroth und ich wünsche euch einen schönen Dienstagmorgen. Mit Daniel Wallroth und ich wünsche euch einen schönen Dienstagmorgen.

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1: Pia Remp ist hier. Schönen guten Morgen. KVB kommuniziert Grund für Technikstörung. Rentenkommission übergibt Reformvorschläge. Und das Wetter sonnig bei bis zu 31 Grad. Zwei ausgefallene Klimaanlagen sind schuld, dass sie in den letzten Tagen weder an den Infotafeln an den Haltestellen noch in der KVB-App Fahrtinfos bekommen habt. Vereinzelt ist das wieder möglich, aber keine Live-Daten. Der Ausfall der Klimaanlage hat offenbar zu einer Überhitzung des Rechenzentrums geführt. Deswegen mussten die Rechner heruntergefahren werden. Aber das Fahrgastinformationssystem sei so komplex, dass wieder Hochfahren alleine nicht reicht. Deswegen dauere das alles seine Zeit. Die KVB sei aber guter Dinge. Allerdings müsst ihr euch heute Morgen auch auf vereinzelte Ausfälle einstellen, da auch die Dienstplanung betroffen ist. Flächendeckende Ausfälle erwartet die KVB aber nicht. Die Rentenkommission legt heute ihre Reformvorschläge vor. Die Expertinnen und Experten wollen ihren Katalog mit 30 Maßnahmen heute Vormittag an Kanzler Merz und Arbeitsministerin Baas übergeben. Uli Reitinger, was sind denn die Kernpunkte der Reformvorschläge?
2: Also wir müssen in Zukunft wohl mehr in die Rentenkasse einzahlen. Ein Teil des Geldes soll dann an die Börse gehen. Eine neue kapitalgestützte zusätzliche Rente entsteht. Außerdem schlagen die Experten vor, dass das Renteneintrittsalter an die Lebenserwartung gekoppelt wird. Das heißt, je älter wir werden, desto länger sollen wir auch arbeiten. Der nächste Schritt wird die Anhebung auf 68 Jahre sein. Und schließlich soll in Zukunft nicht mehr möglich sein, nach 45 Beitragsjahren ohne Abschläge früher in Rente zu gehen.
1: Danke dir, Uli. Ein Ehemann aus Rodenkirchen hat am Sonntag offenbar seine Frau mit mehreren Messerstichen getötet. Das hat die Polizei am Nachmittag mitgeteilt. 83 Jahre alt ist der Beschuldigte. Seine Frau ist 77 Jahre alt geworden. Der Sohn hatte die Polizei alarmiert, nachdem sein Vater ihm gegenüber die Tat auch gestanden haben soll. Einsatzkräfte haben den 83-Jährigen in seiner Wohnung festgenommen. Hintergrund der Tat könnten nach ersten Ermittlungen Streitigkeiten gewesen sein. Wo ihr euch hinwenden könnt, wenn ihr von häuslicher Gewalt betroffen seid, das steht auf radioköln.de. Es wird eine neue Fahrradmesse geben und die wird bei uns in der Kölnmesse ausgetragen. Das hat die Kölnmesse mitgeteilt. Die Veranstaltung soll ab Herbst nächsten Jahres das erste Mal unter dem Namen Towards Tomorrow European Bike Show stattfinden. Ralf Düker, der hat alle Infos dazu.
3: Köln hat sich gegen andere renommierte Messestandorte durchsetzen können, sagt die Kölnmesse selbst. Das ist ein starkes Signal für die Attraktivität des Standorts. Vorausgegangen war ein heftiger Streit des Zweirad-Industrieverbands um die Konzeption der aktuellen Fahrradmesse in Frankfurt. Der Verband hat die Zusammenarbeit mit der Eurobike daraufhin aufgekündigt und veranstaltet jetzt eben eine neue Fahrradmesse hier bei uns in Köln.
1: Danke dir, Ralf. Und das waren die Nachrichten mit mir, Pia Rempe.
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4: Hui, also ich bin jetzt schon auch ganz schön gut durchgeschwitzt, aber ich mag das ja, ne, wenn du morgens aufstehst, die Rollläden hochziehst und dann hast du so ein schönes Wetter vor der Nase. Temperaturen jetzt schon um die 20 Grad, 31 Grad kriegen wir dann heute Nachmittag maximal. Und die Sonne, die scheint den Kolonius den ganzen Tag an.
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4: Guten Morgen Kölle und guten Morgen auf die Straßen zu Jessica. Die hat nämlich einen Blitzer entdeckt auf der Kölnstraße im Kölner Süden. Das liegt in Sürth, in der Tempo-30er-Zone in beiden Richtungen. Und dann gibt es einen Blitzer auf der Boltensternstraße, Fahrt Richtung Innenstadt. Hier blitzt es ab 50. Danke dir, Heike, fürs Bescheid geben. Dann gucken wir auf die Straßen im Stadtgebiet. Der Deutzer Ring, der ist voll in der Zufahrt zur Severinsbrücke. Ihr habt einen Plus von 8 Minuten. Und dann habe ich den längsten Stau von den Kölner Autobahnen für euch. Und der kommt von der A4 Olpe-Aachen zwischen Bergisch-Lapper-Frankenforst und dem Kreuz Süd. Hier dauert es gerade 38 Minuten länger und die Klimaanlagen werden hochgedreht. So, meine Damen und Herren, falls ihr auch noch was gesehen habt, Staus, Blitzer, Unfälle, sagt Bescheid. Ich gebe es weiter. 0800 951 99 99.
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4: Am Dienstag jetzt mit den Imagine Dragons und Radioactive.

0: Come on, Eileen. Die Dexys mit Night Runners. So klingt euer Dienstagmorgen. 7.40 Uhr haben wir es gleich. Und ich nehme euch jetzt mal mit in die Kneipe oder in die Pizzeria oder in den Biergarten. Also irgendwo bei euch im Veedel und schicken euch zu Ute und Vera. Die beiden Schwestern, die wohnen in Sylt und hatten eine Idee. Wir kreieren, also wir entwerfen ein neues Kneipenquiz. Und das heißt Boom Your Brains. Und das Live-Event funktioniert dann so.
1: Wir haben überlegt, wie kann man auch Menschen ansprechen, die jetzt nicht direkt bei Quiz auch vom Sofa aufspringen, ja, und ja, ein bisschen schnarchig.
2: Also Kneipenquiz per se finden wir auch immer noch super, aber wir dachten, da könnte noch mehr drinstecken. Ein bisschen mehr Unterhaltung und vielleicht auch etwas mehr um die Ecke, nicht nur, was ist die Hauptstadt von?
1: Es wechselt sich halt immer ab, ne? Also du hast mal Bild, du hast mal Text, du hast mal Sound.
2: Ihr bekommt von uns Songs auf die Ohren, Soundsnippets auf die Ohren. Wenn zum Beispiel unser Papa singt und ihr müsst diese sehr eigenwillige, liebenswert cringe Interpretation erkennen.
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1: Das Schöne ist wirklich, dass wir sowohl damit bei den 20-Jährigen gut ankommen, aber auch bis, wir hatten jetzt gerade Gäste, die waren weit über 70. Geil ist natürlich auch, wenn als Familie, Freundeskreis, jeder hat so unterschiedliche Interessen. Das ist, sind eigentlich die Runden oder die Gruppen, die dann auch richtig absahen, weil sie eben das Wissen so breit gestreut haben. Und kann dabei vielleicht noch einen leckeren Vino oder eine Cola, ein Bierchen oder noch eine Pizza oder ein Pasta essen und hat im Prinzip einen richtigen Eventabend.
0: Ja, zu Vino sag ich Nino, sagt man so schön, ne? Also, Quizspaß mit Ute und Vera aus Sylt. Und ganz ehrlich, wie geil war dieser Papa denn? Also von dem Papa würde ich gerne noch mehr Songs hören wollen. Hat beim letzten Event offenbar prima funktioniert. Und wenn ihr jetzt Lust bekommen habt, mitzumachen. Heute gibt's dieses Kneipenquiz in Sylt in der Pausboutique oder auch morgen in der Südstadt in Peperino. Und ein Ticket dafür kostet 15 Euro. Habt ihr gehört? Bei Radio Köln um jetzt 7.42 Uhr. Guten Morgen, Köln.

0: Watermelon Sugar, 7.44 Uhr. Guten Morgen Köln mit Radio Köln. Heute ist Tag des öffentlichen Dienstes. Und bitte jetzt nicht gleich wieder hinlegen, denn der wurde nämlich ins Leben gerufen, um die Arbeit und den wertvollen gesellschaftlichen Beitrag der Beschäftigten im öffentlichen Sektor zu würdigen. So, das ist doch mal ein Satz, oder? Und das will unser Hannes natürlich auch machen. Zum Beispiel mit Lehrern.
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2: In der Öffentlichkeit wird sich viel zu viel über Lehrer lustig gemacht. Andererseits gibt's auch viele lustige Lehrer-Stories von früher. Ich hatte letztens ein richtiges Battle mit meinem Kumpel Boogie, wer die bekloppteren Lehrer hatte. Weil ich hatte einen, der behauptet hat, der könnte durch Wände gehen. Ja, bestimmt ein Geisteswissenschaftler. Mein Kunstlehrer hat immer Kreide gefuttert. Das haben doch alle, das ist pädagogischer Biathlon. Kreide fressen und Schlüsselbund werfen. Aber meiner hatte dazu immer so einen Regenanzug an, an dem er Gummistiefel festgenäht hatte. Okay, Punkt für ihn. Unser ist manchmal auf den Tisch gesprungen und hat gegackert wie ein Huhn. Hat der in der Physiksammlung gewohnt? Weil dann kenne ich den. Ja, solche Lehrer kennen wir wahrscheinlich alle. Also immer dran denken, es ist für uns alle die sechste Stunde und hey, das Leben ist wie die große Pause. Zu kurz für schlechte Laune.
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Naja, 5 a.m., also 5 Uhr morgens haben wir nicht mehr. Dafür ist es jetzt 7.48 Uhr und wir gucken auf die Straßen. Radio Köln-Hörer Christian sagt, es gab einen Unfall auf der A4 zwischen dem Kreuz Köln-Süd und der Rodenkirchener Brücke. 4 Fahrzeuge sind hier beteiligt. Die Polizei, die ist schon da, aber dadurch gibt es natürlich auch noch mehr Verkehr auf der A555 Richtung Köln. Euch allen eine gute und sichere Fahrt mit Robbie und Angels.

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1: Mit Ralf Bosse. Argentinien und Frankreich haben bei der Fußballweltmeisterschaft ihre Favoritenrollen bestätigt. Die Argentinier setzten sich mit 2:0 gegen Österreich durch und machten damit einen großen Schritt Richtung 16. Finale. Auch Frankreich ließ gegen den Irak nichts anbrennen und gewann souverän mit 3:0. Die Franzosen führen ihre Gruppe damit vor Norwegen an und haben den Gruppensieg weiter in eigener Hand. Beide Mannschaften unterstrichen mit ihren Auftritten ihre Ambitionen auf den WM-Titel.
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2: Mit Marc Weiß. Schönen guten Morgen. Gleich am Vormittag übergibt die Expertenkommission ihre Rentenreformvorschläge an die Bundesregierung. Die meisten Details sind zwar schon bekannt, der Ärger vor allem bei den Gewerkschaften ist aber immer noch groß. Thorsten Adolfs aus dem News-Team, DGB-Chefin Fahimi, hat mit ihrer Kritik auch sogar noch mal nachgelegt.
3: Ja, sie findet vor allem die Idee falsch, die abschlagsfreie Rente mit 63 für langjährig Versicherte abzuschaffen. Das hat sie im Podcast Ronsheimer gesagt. Die Menschen, die vom vorzeitigen Ausstieg aus dem Job profitieren würden, hätten teilweise sogar schon 47 Jahre Beiträge in die Rentenkasse eingezahlt. Dass sie dafür in Zukunft nicht mehr belohnt werden sollen, sei ungerecht, sagt Fahimi. Sie ärgert sich auch über die Behauptung, wir alle müssten länger arbeiten, weil die Rente sonst nicht bezahlbar wäre. Das sei eine Legende, um den Leuten Angst zu machen, sagt die DGB-Chefin. Sie fordert stattdessen, sich darauf zu konzentrieren, wie Menschen überhaupt gesund bis zur Rente durchhalten sollen.
2: Ich glaube, das Thema wird uns noch eine ganze Weile beschäftigen. Infos waren das von Thorsten Adolfs aus dem News-Team. Vielen Dank. Jetzt die weiteren Themen in der Zusammenfassung. Immer mehr Lehrerinnen und Lehrer klagen über das Verhalten von Schülerinnen und Schülern. Für fast die Hälfte ist das die größte Belastung im Job, so steht es im aktuellen Schulbarometer der Robert-Bosch-Stiftung. Ganz oben im Ranking stehen demnach mangelnde Motivation der Kinder, psychische Probleme, Aggressivität und Konzentrationsprobleme. Im Untersuchungsausschuss zum Messeanschlag auf das Solinger Stadtfest mit 3 Toten und 8 Verletzten müssen heute Spitzenpolitiker der Landesregierung aussagen. Befragt werden Ministerpräsident Wüst, Vizeregierungschefin Neubauer und der Chef der Staatskanzlei Leminski. Der Ausschuss will vor allem wissen, warum der Täter nicht längst abgeschoben worden war. Die Schäden durch Diebstahl im deutschen Einzelhandel haben im vergangenen Jahr einen Höchststand erreicht. Laut einer Studie des Handelsforschungsinstituts EHI wurden Waren im Wert von über 4,3 Milliarden Euro gestohlen, ein Plus von 3,1% gegenüber dem Vorjahr. Lionel Messi hat Miroslav Klose überholt und ist jetzt alleiniger WM-Rekordtorschütze. Im Gruppenspiel Argentinien gegen Österreich traf Messi gleich 2-mal und zog damit an Klose vorbei. Messis Treffer waren dann auch die beiden einzigen der Partie. Argentinien gewinnt damit 2:0 gegen Österreich. Auch Frankreich setzte sich deutlich durch. Gegen den Irak gab es ein 3:0. Hier schoss Kylian Mbappé 2 Tore für die Franzosen. Und noch ein Doppelpack. Erling Haaland traf 2-mal für Norwegen. Am Ende gewann Norwegen knapp mit 3:2 gegen den Senegal. Algerien hat 2:1 gegen Jordanien gewonnen. Jordanien ist damit raus. Und das waren die Nachrichten mit Marc Weiß.
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4: Ja, heute Morgen knallt sie noch nicht ganz so dolle. Die Sonne auf die Domplatte. Temperaturen um die 21 Grad, gerade auf dem Weg zur Arbeit. Bis zu 31 Grad erreichen wir dann maximal. Und es wird dann später auch wieder richtig schön. Morgen dann 35, Donnerstag 36 und Freitag, ja, ordentliche Schwitzerei gibt es, 38 Grad.
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4: Aber wir wollen ja nicht meckern, es ist Sommer und wir freuen uns, dass das Wetter gut ist und wir nicht unbedingt irgendwie in Urlaub weit weg fliegen müssen für schönes Wetter. So, gucken wir auf die Straßen. Jessica hat einen Blitzer entdeckt und zwar auf der Kölnstraße im Kölner Süden und zwar in Sürth in der 30er-Zone. Blitzt da in beide Richtungen und danke Heike fürs Bescheid geben. Die hat einen Blitzer gesehen auf der Boltensternstraße, Fahrt Richtung Innenstadt. Hier blitzt es ab Tempo 50. Dann gucken wir in die Stadt. Der östliche Zubringer und der Deutzer Ring sind voll. In der Zufahrt zur Severinsbrücke dauert es gerade 12 Minuten länger. Und dann gucken wir auf die A4. Da gerade ordentlich Stau, 58 Minuten Stauzeit zwischen dem Kreuz Süd und der Rodenkirchner Brücke. 4 Fahrzeuge sind daran beteiligt an diesem Unfall. Polizei ist da, aber es kann jetzt sein, dass es sich noch eine ganze Weile ziehen wird. Das bitte beachten auf dem Weg zum Job. Und falls ihr auch noch was gesehen habt, Staus, Blitzer und Fälle. Sagt Bescheid 0800 951 99 99.
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4: Hallöchen Popülchen, es ist Dienstag, 23. Juni 2026 und ich wünsche euch eine schöne Jode Morgen Kölle mit Michael Patrick Kelly und Roundabouts.
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0: Schwarz, Rot, Gold. Alles ist hier Schwarz, Rot, Gold in der Radio Köln Redaktion. Also man könnte meinen, das WM-Fieber ist bei uns zumindest ausgebrochen.
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0: Jawohl, aber auch in den anderen Ländern drücken Fans unseren Jungs die Däumchen. Es gibt offizielle Fanclubs in der Schweiz, in Vietnam oder auch in Chile. Und Radio Köln WM-Checker Robert Jans kennt aber noch einen ganz großen Fan in Bangladesch.
2: Das Land Bangladesch, das hat sich noch nie für eine Fußball-WM qualifiziert. Dabei haben die echt krasse Fans, krasse Deutschland-Fans. Ganz vorne mit dabei ist Amjad Hussein, ein 77-jähriger Bauer. Der hat aus Liebe zum deutschen Fußball einfach mal eine über 7 Kilometer lange Deutschland-Fahne zur WM ausgerollt. Hat er selbst gemacht, das Teil? Auf Videos ist zu sehen, wie der Mann mit vielen Helfern die ewig lange Fahne ausrollt, befestigt an so Bambuspfählen. Die Fahne nimmt einfach kein Ende. Crazy ist auch, dass das Meisterwerk eigentlich schon 2022 fertig war, aber da lief die WM ja nur so semi-gut. Deutschland ist in der Gruppenphase ausgeschieden und die Fahne, ja, die blieb dann unter Verschluss. Die Liebe zu Deutschland, die hat bei unserem Edelfan übrigens einen persönlichen Charakter. 2004 war der Landwirt schwer krank und er sagt, deutsche Medikamente haben ihn wieder gesund gemacht. Jetzt träumt er von einem Foto mit der Mannschaft und natürlich vom Titel.
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0: So nämlich und nicht anders. Whitney Houston habe ich jetzt für euch aus den 80ern für die perfekte Stimmung zum Start in euren Dienstag. Radio Köln ist hier, die Morning Show mit mir, Daniel Weyroth. Und jetzt haben wir es 8:12 Uhr am Dienstag. Hallo Köln.
3: Hallo.

8.17 Uhr. Wundert euch bitte nicht, wenn ihr gleich an der Bahnhaltestelle nicht angezeigt bekommt, wann euer Zug auf die Arbeit kommt. Bei der KVB gefallen es nämlich mal wieder, im wahrsten Sinne des Wortes. Beziehungsweise sind die Klimaanlagen im Rechenzentrum der KVB ausgefallen, was dazu geführt hat, dass die Rechner überhitzt sind und deshalb euch keine Infos angezeigt werden, wann die nächste Bahn fährt. Na gut, aber ob ich jetzt angezeigt bekomme, dass die Bahn nicht kommt oder nicht angezeigt bekomme, dass die Bahn mal wieder ausfällt, das also macht jetzt auch keinen großen Unterschied, oder? Deshalb frohes auf die Bahn warten mit Radio Köln. Aber sowas von.

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1: Pia Remp ist hier. Schönen guten Morgen. KVB kommuniziert Grund für Technikstörungen. Rentenkommission übergibt Reformvorschläge und das Wetter sonnig bei bis zu 31 Grad. Immer noch bekommt ihr keine aktuellen Fahrtinfos bei der KVB, weder an den Infotafeln noch in der KVB-App. Nur der reguläre Fahrplan ist wieder einsehbar. Freitagabend war die Technik der Kundeninformation bei der KVB zusammengebrochen. Jetzt hat die KVB mitgeteilt, was der genaue Grund für den Ausfall ist. Ralf Düker, was ist denn schuld und vor allem, warum dauert das so lange?
2: Ja, am Freitagabend sind gleich zwei Klimaanlagen ausgefallen, sagt die KVB. Und das hat offenbar zu einer Überhitzung des Rechenzentrums geführt. Ja, und das Fahrgastinformationszentrum sei so komplex, dass wieder Hochfahren allein da nicht reicht. Es sind Dienstleister mit eingebunden. Das VRS-System, die anderen Verkehrsunternehmen, mit denen sich die KVB Strecken teilt und so weiter und so weiter. Und das dauert offenbar alles seine Zeit. Ein KVB-Sprecher hat mir aber gesagt, dass sie guter Dinge sind, dass bald wieder alles läuft.
1: Okay, aber eine Garantie gibt's nicht.
2: Nee, und vor allem kann es vereinzelt zusätzlich deswegen Probleme geben, weil die Dienstplanung der Fahrerinnen und Fahrer auch von der Störung betroffen ist, dass jetzt aber flächendeckend Fahrten deswegen ausfallen, weil keiner mehr weiß, wann er arbeiten muss. Das erwartet die KVB nicht, hat mir ein Sprecher gesagt. Könnte aber eben vereinzelt passieren. Damit so eine Störung nicht wieder passiert, sucht die KVB parallel schon nach technischen Lösungen für die Zukunft.
1: Danke dir, Ralf. Es ist schon viele, viele Jahre klar, dass das Rentensystem bei uns in Deutschland so nicht mehr funktionieren kann. Eine Rentenkommission hat deswegen Reformvorschläge erarbeitet. Die übergibt sie heute an Kanzler Merz und Arbeitsministerin Baas. Unter anderem soll nach den Plänen das gesetzliche Rentenalter in den nächsten Jahrzehnten in kleinen Schritten weiter steigen. Außerdem soll ein Teil der Renten in Zukunft auf dem Aktienmarkt angelegt werden, so wie es zum Beispiel bereits in Schweden läuft. Und in die gesetzliche Rente einbezogen werden sollen in Zukunft auch Selbstständige sowie Politikerinnen und Politiker, aber nicht Beamte. Eine gefundene Marienstatue gibt der Kölner Polizei Rätsel auf. Ein Passant hatte die aus Messing gefertigte und beschädigte Statue am 4. Mai in einem Grünstreifen an der Stresemannstraße in Porz gefunden. Etwa 80 Zentimeter ist sie groß. Die Kölner Polizei, die bittet jetzt um Hinweise. Sie will herausfinden, wo die Figur herkommt und was es damit auf sich hat. Ein Foto der Figur findet ihr auf radioköln.de. Und das waren die Nachrichten mit mir, Pia Rempe. Und ich gebe wieder ab an dich, Daniel.
3: Danke dir.
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3: Man könnte meinen, die Sonne hat gerade nochmal die Schlummertaste gedrückt und erholt sich, dass sie später auf Vollgas geben kann. Im Moment noch ein paar Wolken über dem Kölner Dom, aber später kommt sie dann raus und brutzelt uns den ganzen Tag auf den Pelz. Heute bei Temperaturen bis 31 Grad und es wird noch heißer die nächsten Tage. Morgen, was haben wir denn da? Ach hier, leckere 35 Grad. Am Donnerstag 36 Grad. Am Freitag sogar Temperaturen bis 40 Grad möglich.
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3: Mann, da könnten wir meinen, wir sind hier in der Wüste. Aber gut, das ist dann halt Kölifornia im Juni. Wir gucken auf die Blitzerfront. Jessica hat einen entdeckt auf der Kölnstraße in Sürth. In der Tempo-30er-Zone in beiden Richtungen wird da geblitzt. Und ein Blitzer steht auf der Boltensternstraße, Fahrtrichtung Innenstadt. Hier blitzt es ab 50. Danke, Heike, fürs Bescheid geben. Wir blicken in die Stadt, der östliche Zubringer und der Deutzer Ring, die sind mal wieder voll. In der Zufahrt zur Severinsbrücke dauert es gerade 12 Minuten länger. Und dann gucken wir auf die A4, da kommt nämlich der längste Stau heute Morgen her. Und zwar auf der Strecke Aachen-Köln zwischen dem Kreuz West und Poll. Da gab es einen Unfall, 51 Minuten Stauzeit heute Morgen. Und falls ihr auch noch was gesehen habt, Staus, Blitzer, Unfälle, sagt's mir, ich geb's weiter. 0800 951 99 99. Gute und sichere Fahrt.
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3: Um Punkt 8.34 Uhr. Habt einen schönen Start in diesen Dienstag. Genießt den Eiskaffee. Jetzt zu The Kids, LaRoy und Justin Bieber. Mit Stay im besten Frühstücksmix für Köln.

0: Guten Morgen Köln. 8.40 Uhr hier bei uns in der Domstadt und es gibt eigentlich überhaupt keine Uhrzeit, an der ihr nicht mal was dazulernen könnt. Radio Köln Alltagshelferin Laura Potting sieht das exakt genauso und hat deshalb in dieser Woche so ein paar Lifehacks rausgesucht mit Ach-was-Faktor.
1: Reis musst du waschen, bevor du ihn kochst. Das wusste ich nicht. Und für alle, die jetzt entnervt ihren Kopf auf eine Tischplatte hauen, ja, sorry, dafür kann ich ganz hervorragend pfeifen. So, naja, zurück zum Thema. Reis und auch Reisprodukte wie Reiswaffeln können mit Schadstoffen belastet sein und deswegen sollte man den Reis vorher gründlich waschen und am besten auch nicht mit wenig Wasser quellen lassen, sondern mit viel Wasser kochen und die überschüssige Flüssigkeit am Ende abgießen. Guck an. So, und jetzt ist mir das mit dem Reis auch eigentlich viel zu anstrengend alles. Ich mache mir jetzt Nudeln. Und dann schön in der Pfanne mit Soße und dann, ja, wohin mit dem doofen Kochlöffel? Ich leg den ja immer neben den Herd und sau mir damit alles ein. Das ist aber Quatsch. Schaut mal bei eurer Pfanne am Stiel, da ist manchmal so ein Loch drin. Habe ich mich schon mal gefragt, warum? Eventuell habe ich es erst jetzt rausgefunden, vielleicht. Das Loch ist nämlich dafür da, um da den Kochlöffel reinzustecken. Ich raste aus, das kann doch jetzt unmöglich euer Ernst sein. Ich guck mir jetzt meine Pfanne an. Loch, Loch, Loch. So, ich probiere das jetzt aus. Alter, das geht wirklich. Warum wusste ich das vorher nicht?
0: Ich wusste es auch nicht, liebe Laura. Aber danke für den Tipp. An meinem Loch im Pfannenstiel hänge ich nämlich die Pfanne immer nur auf. Aber gut. Wenn sie dann auf dem Herd steht das nächste Mal, stecke ich in Zukunft auch mal meinen Löffel rein. Also, den Kochlöffel. Habt ihr auch so Beispiele? Dinge, die ihr immer falsch gemacht habt oder Tipps, die euch das Leben einfacher gemacht haben? Dann meldet euch über radioköln.de und dann arbeiten wir das Ganze hier im Programm auf. 8.42 Uhr, die Radio Köln Morning Show ist hier mit Liquido aus den 90ern und Narcotic.

Glückwunsch an einen kleinen Argentinier. Der hat nämlich gestern wieder einen Rekord aufgestellt. Es geht um Lionel Messi. Er hat den Torschützenrekord von Miroslav Klose bei einer Fußballweltmeisterschaft geknackt und hat jetzt mit 18 Treffern die meisten Tore bei einer Fußball-WM geschossen. Entstand übrigens Argentinien gegen Österreich gestern Abend 2:0. Habe ich mir zu Hause angeguckt. War echt ein geiles Fußballspiel. Und dann hat Frankreich noch gegen den Irak 3:0 gewonnen. Radio Köln ist hier. Die Morning Show, 8:45 Uhr am Dienstag. Kommt gut rein in den Tag.

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1: Mit Marc Weiß. Schönen guten Morgen. Im Untersuchungsausschuss zum Messeranschlag auf das Solinger Stadtfest mit 3 Toten und 8 Verletzten müssen heute Spitzenpolitiker der Landesregierung aussagen. Befragt werden ab dem Mittag Ministerpräsident Wüst, Vizeregierungschefin Neubauer und der Chef der Staatskanzlei Leminski. Frage an Thorsten Adolfs jetzt aus dem News-Team. Was will der Ausschuss mit der Befragung erreichen?
2: Er will herausfinden, ob es bei den Behörden Fehler gab und warum die Abschiebung des Attentäters damals nicht geklappt hat. Der Syrer hätte nämlich eigentlich schon ein Jahr vor seiner Tat nach Bulgarien zurückkehren müssen, aber das ist schiefgegangen. Die Politiker, die heute befragt werden sollen, erklären, wie es dazu kommen konnte. Es geht außerdem im Untersuchungsausschuss um die Frage, ob die Landesregierung nach der Tat vor knapp 2 Jahren schnell genug und transparent gehandelt hat.
1: Mittlerweile gibt es auch neue Erkenntnisse zu den Hintergründen dieser Tat.
2: Ja, mehrere Medien, denen Unterlagen aus dem Ausschuss vorliegen, melden, dass 3 Kontaktleute des Attentäters identifiziert wurden. Eine dieser Personen wurde schon im Dezember vergangenen Jahres nach Bulgarien abgeschoben. Es heißt, der Attentäter habe sich den Anschlagsort in Solingen von diesen Kontaktpersonen absegnen lassen und die Tat ihnen gegenüber einen Tag vorher angekündigt. Außerdem hat die Bundesanwaltschaft mitgeteilt, dass weiterhin gegen mehrere mutmaßliche Unterstützer des Mannes ermittelt wird. Um wen es sich dabei handelt, hat die Behörde nicht gesagt. Der Attentäter selbst wurde schon zu lebenslanger Haft mit Sicherungsverwahrung verurteilt.
1: Infos von Thorsten Adolfs aus dem News-Team. Vielen Dank. Jetzt die weiteren Themen in der Zusammenfassung. Die Rentenkommission legt in diesem Moment offiziell ihre Reformvorschläge vor. Die Experten wollen den Katalog mit über 30 Maßnahmen an Kanzler Merz und Arbeitsministerin Baas übergeben. Am Wochenende waren die Kernstücke der Pläne schon bekannt geworden. Es gab jede Menge Kritik, vor allem am höheren Renteneintrittsalter. Immer mehr Lehrerinnen und Lehrer klagen über das Verhalten von Schülerinnen und Schülern. Für fast die Hälfte ist das die größte Belastung im Job, so steht es im aktuellen Schulbarometer der Robert-Bosch-Stiftung. Ganz oben im Ranking stehen demnach mangelnde Motivation, psychische Probleme, Aggressivität und Konzentrationsprobleme von Schülern. Deutschland gilt als Wohlstandsland. Trotzdem können sich 21% der Menschen hier nach eigenen Angaben nicht mal eine Woche Urlaub pro Jahr leisten. Das sind rund 17,3 Millionen Menschen, deren Einkommen und Budget keine Urlaubsreisen zulassen. Die Zahlen kommen vom Statistischen Bundesamt. Sie klingen hart, liegen aber noch unter dem EU-Schnitt. EU-weit sagen 28%, dass ein Urlaub finanziell nicht drin sei. Die Einkommenssituation ist unter den Mitgliedstaaten sehr unterschiedlich. Am wenigsten können sich Menschen in Rumänien leisten. Über 60% verreisen hier nicht. Kaum verzichten müssen dagegen die Luxemburger. Hier sagen nur 11%, dass ein Urlaub nicht drin sei. Und das waren die Nachrichten mit Marc Weiß.
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3: Ja, hat sich ein bisschen zugezogen. Also richtig schön schattig jetzt mal zur Abwechslung bei Temperaturen um die 23 Grad. Später kommt dann die Sonne wieder richtig gut durch und dann wird auch heute wieder ein richtig schöner Sommertag bei uns in der Domstadt bei Temperaturen bis 31 Grad. So, und die nächsten Tage wird es noch heißer. Morgen 35, Donnerstag 36, Freitag bis zu 40 Grad.
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3: So, da ist die Rosa unterwegs und hat einen Blitzer gesehen auf dem Volkhofener Weg in Heimersdorf, direkt vor der Schule in der 30er-Zone. Ihr denkt natürlich dran, vor Schulen und Kitas immer ganz besonders vorsichtig zu fahren. Jessica sagt, Achtung, Blitzer im Kölner Süden, auf der Kölnstraße in Sürth in der 30er-Zone und auf der Boltensternstraße stehen sie auch. Fahrt Richtung Innenstadt, blitzt es ab Tempo 50. Danke an Heike fürs Bescheid geben. Dann gucken wir auf die Straßen im Stadtgebiet. Da ist die Nicole unterwegs. Guten Morgen, Nicole, du bist toll.
4: Ich wollte nur sagen, die Baustellenampel auf der Widdersdorfer Straße hinter der Mercedes-Allee ist ausgefallen. Und das heißt, die Autofahrer versuchen gerade aus beiden Richtungen durch die Baustelle zu fahren. Und das staut sich da jetzt schon schön. Und es stehen auch schon Autos in der Baustelle.
3: Danke dir fürs Melden. Und der östliche Zubringer und der Deutzer Ring sind auch voll in der Zufahrt zur Severinsbrücke. Hier habt ihr einen Plus von 12 Minuten. So, dann gucken wir auf die Autobahn. Der längste Stau kommt heute Morgen von der A4 Aachen-Köln zwischen dem Kreuz West und Poll, 49 Minuten plus. Wenn es geht, umfahrt das Gebiet weiträumig. Und wenn ihr auch noch was gesehen habt, schickt gerne wie Nicole eine WhatsApp-Sprachnachricht ins Studio 0221. 9,51, 99, 99. Jetzt habe ich mich kurz am Krümel verschluckt. Ich habe eben hier so ein Brötchen gegessen. Na gut.
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3: Kann passieren. Erstmal einen Schluck trinken und in der Zeit singen euch Lady Gaga und Bruno Mars eine sehr romantische Ballade. Die with a Smile. im besten Frühstücksmix für Köln. Schönen Dienstagmorgen zusammen.

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0: Ja, bei der Fußball-Weltmeisterschaft gab es heute Morgen ein 2:1 zwischen Algerien und Jordanien. Oder ich hätte auch sagen können, die Wüstenfüchse gegen die Tapferen. Das sind nämlich die Spitznamen der Mannschaften. Und darum geht's in unserem kleinen Achwas des Tages.
2: Für Kommentatoren ist es ein wahres Geschenk, denn so muss man bei einem Länderspiel nicht immer sagen, oh, da kommt die japanische Mannschaft, oh, da spielt die japanische Mannschaft, sondern kann auch mal sagen, jetzt stürmen die blauen Samurai auf das Tor zu. Spitznamen. Und bis auf das deutsche Team hat auch irgendwie fast jedes Team einen. Australien zum Beispiel, die legendären Socceroos, und generell sind Tiere hoch im Kurs. Die Wüstenfüchse sind das Tier der algerischen Nationalmannschaft und die Löwen von Teranga sind die Nationalspieler Senegals. Auch Drachen sind mit dabei, das ist das Team von Bosnien und Herzegowina, und auch die Pharaonen von Ägypten kicken mit. Und wenn der Kommentator von Al-Nashama spricht, geht es um die ritterliche Nationalmannschaft Jordanien. Achso, und meine Engländer. Die haben übrigens auch einen Namen, aber der ist ja musikalisch bekannt.
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0: Wieder was dazu gelernt. Danke dafür. 9.15 Uhr haben wir es jetzt. Rein geht's in diesen Dienstagmorgen, in den 31-Grad-Dienstag mit den 80ern von Foreigner. I wanna know what love is.

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1: Pia Remp ist hier. Schönen guten Morgen. KVB kommuniziert Grund für Technikstörungen. Rentenkommission übergibt Reformvorschläge. Und das Wetter sonnig bei bis zu 31 Grad. Zwei ausgefallene Klimaanlagen sind schuld, dass ihr seit Freitag weder an den Infotafeln an den Haltestellen noch in der KVB-App aktuelle Fahrtinfos bekommt. Das hat die KVB gestern Nachmittag mitgeteilt. Der Ausfall der Klimaanlagen hat offenbar zu einer Überhitzung des Rechenzentrums geführt. Deswegen mussten die Rechner heruntergefahren werden. Aber das Fahrgastinformationssystem sei so komplex, dass wieder Hochfahren alleine nicht reicht. Deswegen dauere das alles seine Zeit. Die KVB sei aber guter Dinge. Allerdings müsst ihr euch auch heute Morgen noch auf vereinzelte Ausfälle einstellen, da auch die Dienstplanung betroffen ist. Flächendeckende Ausfälle erwartet die KVB aber nicht. Die Rentenkommission legt heute ihre Reformvorschläge vor. Die Expertinnen und Experten wollen ihren Katalog mit 30 Maßnahmen heute Vormittag an Kanzler Merz und Arbeitsministerin Baas übergeben. Uli Reitinger, was sind denn die Kernpunkte der Reformvorschläge?
2: Also wir müssen in Zukunft wohl mehr in die Rentenkasse einzahlen. Ein Teil des Geldes soll dann an die Börse gehen. Eine neue kapitalgestützte zusätzliche Rente entsteht. Außerdem schlagen die Experten vor, dass das Renteneintrittsalter an die Lebenserwartung gekoppelt wird. Das heißt, je älter wir werden, desto länger sollen wir auch arbeiten. Der nächste Schritt wird die Anhebung auf 68 Jahre sein. Und schließlich soll in Zukunft nicht mehr möglich sein, nach 45 Beitragsjahren ohne Abschläge früher in Rente zu gehen.
1: Danke dir, Uli. Ein Ehemann aus Rodenkirchen hat am Sonntag offenbar seine Frau mit mehreren Messerstichen getötet. Das hat die Polizei gestern mitgeteilt. 83 Jahre alt ist der Beschuldigte. Seine Frau ist 77 Jahre alt geworden. Der Sohn hatte die Polizei alarmiert, nachdem sein Vater ihm gegenüber die Tat auch gestanden haben soll. Einsatzkräfte haben den 83-Jährigen dann in seiner Wohnung festgenommen. Hintergrund der Tat könnten nach ersten Ermittlungen Streitigkeiten gewesen sein. Wo ihr euch hinwenden könnt, wenn ihr von häuslicher Gewalt betroffen seid, da steht auf radioköln.de. Es wird eine neue Fahrradmesse geben und die wird bei uns in der Kölnmesse ausgetragen. Das hat die Kölnmesse mitgeteilt. Die Veranstaltung soll ab Herbst nächsten Jahres das erste Mal stattfinden. Und Ralf Düker, der hat jetzt alle Infos für euch.
3: Köln hat sich gegen andere renommierte Messestandorte durchsetzen können, sagt die Kölnmesse selbst. Das ist ein starkes Signal für die Attraktivität des Standorts. Vorausgegangen war ein heftiger Streit des Zweirad-Industrieverbands um die Konzeption der aktuellen Fahrradmesse in Frankfurt. Der Verband hat die Zusammenarbeit mit der Eurobike daraufhin aufgekündigt und veranstaltet jetzt eben eine neue Fahrradmesse hier bei uns in Köln.
1: Danke dir, Ralf. Und das waren die Nachrichten mit mir, Pia Rempe. Und weitere Infos, die findet ihr auf radioköln.de.
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4: Ja, im Moment ist es noch relativ wolkig da draußen bei Temperaturen um die 24 Grad. Aber freut euch auch heute wieder auf einen richtig schönen Sommertag hier bei uns in California. Temperaturen bis 31 Grad am Nachmittag. Und dann auch Sonne satt.
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4: Und wir gucken auf die Blitzerfront. Und zwar steht ein Blitzer auf der äußeren Kanalstraße vor der Autobahnauffahrt, hier ab Tempo 50. Christian sagt, auf dem Vogelsanger Weg in Junkersdorf steht einer, und zwar Aachener Straße Richtung Stadion. Und die Rosa hat einen gesehen. Sehr schöner Name übrigens. Rosa, mobiler Blitzer auf dem Volkhofener Weg in Heimersdorf. Direkt vor der Schule in der Tempo-30er-Zone. So, und ihr denkt natürlich dran, vor Schulen und Kitas immer ganz besonders vorsichtig zu fahren. Dann gucken wir in die Stadt. Thomas sagt, auf der Zufahrt zur Severinsbrücke kontrolliert die Polizei die Autos auf der rechten Spur. Die sind nämlich nur vor E-Autos, sagt er. Und Nicole hat was gesehen. Die Baustellenampel auf der Widdersdorfer Straße, Höhe des Mercedes-Hauses. Die ist ausgefallen, deshalb gibt's da gerade ziemliches Chaos. Auch das bitte auf dem Weg zum Job beachten. Dann der längste Stau von den Kölner Autobahnen, die A4, Olpe-Aachen, zwischen Bergisch-Gladbach-Bensberg und dem Kreuz Süd. Habt ihr gerade 47 Minuten plus. Und wenn ihr auch noch was gesehen habt, dann klingelt gerne durch. Ich bin da, 0800 951 99 99.
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4: Schönen Dienstag mit Hosier und Take Me to Church.

0: Guten Morgen, ihr Lieben. Es ist 9.40 Uhr und auch heute wird's wieder heiß. Deshalb ist es wichtig, viel zu trinken und deshalb haben wir jetzt bei Radio Köln das hier.
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0: So, ne? Man muss sich ja was einfallen lassen, damit man auch dran denkt, genug zu trinken. Ist ja seit Tagen im Gespräch, dieser Hydration Break bei der Fußball-Weltmeisterschaft oder auch auf Deutsch die Trinkpause. Also, schnappt euch eine Pulle Wasser, genug trinken, heute den ganzen Tag über verteilt. Und deshalb spiele ich euch jetzt auch einen Hydration-Hit, damit dieser Hydration-Break bei Radio Köln euch auch ganz besonders viel Spaß macht. Und ich kann euch was erzählen. Also ich habe das heute Morgen zum ersten Mal gemacht, dass wir diesen Hydration-Break hier hatten. Und Radio Köln-Hörerin Anna fand es richtig gut.
2: Hallo, hier ist Anna aus Weinpesch. Ich wollte nur mal Danke sagen für das Lied eben. Das war eine super Erinnerung, mal endlich wieder aufzustehen, vom Computer was trinken gehen. Ich vergesse das so oft und das war zumindest mal eine lustige Art und Weise, daran erinnert zu werden. Dankeschön. Bis dahin, tschüss.
0: Ja, dann froher Hydration Break jetzt im Büro oder auf der Baustelle, egal wo ihr seid. Hier kommt der nächste Hydration Hit, die Blackfurs mit Das Wasser von Kölle ist jod. Und wir hören uns dann wieder am Freitag. Morgen und übermorgen bin ich auf Fortbildung in Nürnberg. Aber am Freitag bin ich dann wieder für euch am Start. Also macht es gut, schwingt der Hut und bis bald. Euer Daniel Wallroth. Und jetzt viel Spaß mit den Füß.
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1: Mit Ralf Bosse. Lionel Messi hat bei der Fußballweltmeisterschaft einmal mehr seine Ausnahmestellung unter Beweis gestellt. Der Argentinier führte sein Team mit einer starken Leistung und zwei Treffern zum Sieg gegen Österreich. Damit hat der 37-Jährige alle 5 Tore seiner Mannschaft bei dieser WM erzielt. Für Argentinien ist Messi damit weiterhin der zentrale Fixpunkt im Spiel und der wichtigste Hoffnungsträger im Kampf um den Titel. Schon jetzt deutet sich an, dass er der Superstar des Turniers wird.
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2: Mit Marc Weiß. Schönen guten Morgen.
3: Ohne Reformen würden unweigerlich das Rentenniveau sinken und die Beiträge steigen. Mit dieser Reform können wir das umkehren.
2: Sagt Kanzler Merz gerade eben bei der Übergabe der Empfehlungen der Rentenkommission an ihn und Bundesarbeitsministerin Baas. Die Experten haben sich auf 33 Maßnahmen geeinigt, mit denen unser Rentensystem umgebaut werden soll, damit es auch in Zukunft noch funktioniert. Es gibt immer mehr Rentner, aber immer weniger junge Menschen, die diese Renten finanzieren. Deshalb wäre das System laut Friedrich Merz ab 2028 spätestens nicht mehr zahlungsfähig. Die für Merz wichtigste Änderung ist die sogenannte Kapitalrente. Bedeutet, 2% des Lohnes sollen künftig automatisch an der Börse platziert werden. So ähnlich machen es die Schweden und das mit Erfolg. Merz will sich daran orientieren.
3: Mittelfristig wird damit die neue gesetzliche Kapitalrente zu einem insgesamt höheren Gesamtversorgungsniveau bei sinkenden Beiträgen führen. Die Skandinavier haben es geschafft und wir, meine Damen und Herren, können das auch.
2: Die Gewerkschaften und einige Sozialverbände sind von den Plänen trotzdem nicht überzeugt. Sie stört vor allem, dass länger gearbeitet werden soll. Außerdem, dass die sogenannte Rente mit 63 wohl abgeschafft wird. Das wiederum stört den Kanzler wenig. Merz hat gerade eben verkündet, dass alle Elemente des Reformpaketes jetzt zügig umgesetzt würden. Und jetzt erstmal die weiteren Themen in der Zusammenfassung. In Nordrhein-Westfalen fallen immer mehr Zulassungsbeschränkungen für Studiengänge weg. Zum kommenden Wintersemester wird es für 25% der Studiengänge einen Numerus Clausus oder einen Eignungstest geben. Vor 6 Jahren galten diese Hürden noch für rund 40% der Studiengänge. Ladendiebstähle im Einzelhandel haben seit Corona massiv zugenommen. Im vergangenen Jahr stieg der Schaden auf einen neuen Rekord von über 3 Milliarden Euro. Das meldet der Handelsverband. Ein Anstieg im Vergleich zu 2022 um 25%. Ein Drittel der Schäden werde dabei durch die organisierte Kriminalität verursacht. Der Verband fordert deshalb höhere Strafen bei bandenmäßig organisierten Diebstählen. Umweltschützer und Automobilclubs fordern von der Bundesregierung, bei der Verkehrsplanung umzudenken. Statt neue Autobahnen und Bundesstraßen zu bauen, sollte der Fokus stärker auf Instandhaltung der bestehenden Straßen gelegt werden, heißt es zum Beispiel beim BUND. Laut einer Untersuchung des Forums Ökologisch-Soziale Marktwirtschaft könnten so sogar rund 20 Milliarden Euro gespart werden. In dieser Woche stimmt der Bundestag über das neue Infrastrukturgesetz ab. Die Kritik daran ist groß, weil darin auch neue Autobahnprojekte vorgesehen sind. Kritiker sehen eine Fehlplanung. Sie sagen, dadurch würden Fachkräfte und Geld gebunden. Beides bräuchte man eigentlich für die Sanierung von maroden Straßen und Brücken. Und das waren die Nachrichten mit Marc Weiß.
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4: Da sind doch glatt ein paar Wolken am Kölner Himmel am Vormittag. Das gibt's doch gar nicht. Aber damit ist gleich Schluss. Dann viel Sonne in Köln bei 31 Grad maximal. Und es wird in den nächsten Tagen noch heißer. Morgen und übermorgen bis zu 36 Grad. Freitag und Samstag sogar 39 Grad in der Spitze. Das nächste Gewitter ist erst für Sonntag angekündigt.
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4: Ben meldet einen Blitzer auf der Kapellenstraße in Rondorf in Fahrtrichtung Zentrum. Da dürft ihr 30 fahren. Ein Blitzer steht auf der äußeren Kanalstraße. Vor der Autobahnauffahrt wird geblitzt bei Tempo 50. Christian sagt, auf dem Vogelsanger Weg in Junkersdorf steht ein Blitzer Aachener Straße Richtung Stadion. Rosa hat einen mobilen Blitzer entdeckt auf dem Volkhofener Weg in Heimersdorf direkt vor der Schule. Hier dürft ihr selbstverständlich nur 30 fahren. Aufgepasst im Nieler Ei, da ist eine Entenfamilie unterwegs. Fahrt bitte vorsichtig. Ansonsten normaler Berufsverkehr auf der A4 Aachen-Köln zwischen Kreuz Süd und Poll. Eine ungesicherte Unfallstelle auf dem linken Fahrstreifen. Auf der A57 Krefeld-Köln zwischen Bickendorf und Ehrenfeld. Eine ungesicherte Unfallstelle ebenfalls auf dem linken Fahrstreifen. Die längsten Staus, alles so ab 15 Minuten, gibt's auf der A4 Aachen-Köln zwischen Kreuz West und Poll. 6 Kilometer, mindestens 39 Minuten. A4 Olpe-Aachen zwischen Bergisch Gladbach-Bensberg und Kreuz Süd. 14 Kilometer Stau, hier braucht ihr mindestens 47 Minuten länger. A555 Bonn-Köln zwischen Godorf und Kreuz Süd, 3 Kilometer Stau, mindestens 24 Minuten. Und A559 Porz-Gremberg zwischen Dreieck-Porz und Kreuz-Gremberg, 3 Kilometer Stau, mindestens 15 Minuten Stauzeit für euch. Ansonsten gibt es auch noch ein paar Staus, so um 10 Minuten Wartezeit. Wenn ihr was entdeckt, Staus, Blitzer, Behinderungen, schickt uns gerne WhatsApp-Sprachnachricht an die 0221 951 99 99. Gute Fahrt euch!
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4: Wir sprechen in dieser Woche über Dinge, die ihr so falsch macht. Manchmal auch über einen ziemlich langen Zeitraum, so wie Carsten.
5: Ich habe mir einen Motorradhelm gekauft mit einem getönten Visier, weil ich Brillenträger bin. Jedes Mal, wenn ich das Visier runtergemacht habe, wurde alles ziemlich unscharf. Und nach anderthalb Jahren ist meine Lebensgefährtin Tanja da mal gesagt hat, gib mir mal den Helm, hat die Folie abgemacht und siehe da, ich kann wieder sehen. Schönen Tag noch.
4: Ja, den wünschen wir dir auch, Carsten. Hauptsache, du hast das überlebt da auf deinem Motorrad ohne Sicht. Mehr Tipps, um eure Fehler zukünftig zu vermeiden, gibt's in 10 Minuten hier bei Radio Köln. Ich bin Stefan Unkelbach. Hallo Köln, schönen Dienstag.

0: wünsche euch einen schönen Dienstag. Ihr hört Radio Köln mit Stefan Unkelbach um 21:15. Eine Sache ist bemerkenswert, egal wie alt ihr seid, es ist nie zu spät, noch etwas dazu zu lernen, oder? Ist so, ne? Radio Köln Alltagshelferin Laura Potting sieht das exakt genauso und deshalb hat sie in dieser Woche ein paar Lifehacks für euch rausgesucht mit Ach-was-Faktor. Ich bin sicher, da ist noch was zum Lernen dabei.
1: Reis musst du waschen, bevor du ihn kochst. Das wusste ich nicht. Und für alle, die jetzt entnervt ihren Kopf auf eine Tischplatte hauen, ja, sorry, dafür kann ich ganz hervorragend pfeifen. So, naja, zurück zum Thema. Reis und auch Reisprodukte wie Reiswaffeln können mit Schadstoffen belastet sein und deswegen sollte man den Reis vorher gründlich waschen und am besten auch nicht mit wenig Wasser quellen lassen, sondern mit viel Wasser kochen und die überschüssige Flüssigkeit am Ende abgießen. Guck an. So, und jetzt ist mir das mit dem Reis auch eigentlich viel zu anstrengend alles. Ich mache mir jetzt Nudeln. Und dann schön in der Pfanne mit Soße und dann, ja, wohin mit dem doofen Kochlöffel? Ich leg den ja immer neben den Herd und sau mir damit alles ein. Das ist aber Quatsch. Schaut mal bei eurer Pfanne am Stiel, da ist manchmal so ein Loch drin. Habe ich mich schon mal gefragt, warum? Eventuell habe ich es erst jetzt rausgefunden. Vielleicht. Das Loch ist nämlich dafür da, um da den Kochlöffel reinzustecken. Ich raste aus, das kann doch jetzt unmöglich euer Ernst sein. Ich gucke mir jetzt meine Pfanne an. Loch, Loch, Loch. So, ich probiere das jetzt aus. Alter, das geht wirklich. Warum wusste ich das vorher nicht?
0: Und habt ihr auch so ein paar Beispiele, Dinge, die ihr immer falsch gemacht habt oder nicht wusstet oder Tipps, die euch das Leben einfacher gemacht haben? Dann meldet euch gern bei uns über radioköln.de.

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1: Pia Remp ist hier. Schönen guten Morgen. KVB kommuniziert Grund für Technikstörungen. Schülerverhalten belastet Lehrer immer mehr und das Wetter sonnig bei bis zu 31 Grad. Immer noch bekommt ihr keine aktuellen Fahrtinfos bei der KVB, weder an den Infotafeln noch in der KVB-App. Nur der reguläre Fahrplan ist wieder einsehbar. Freitagabend war ja die Technik der Kundeninformation bei der KVB zusammengebrochen. Jetzt hat die KVB mitgeteilt, was der genaue Grund für den Ausfall ist. Ralf Düker, was ist denn schuld und vor allem, warum dauert das so lang?
2: Ja, am Freitagabend sind gleich zwei Klimaanlagen ausgefallen, sagt die KVB. Und das hat offenbar zu einer Überhitzung des Rechenzentrums geführt. Ja, und das Fahrgastinformationszentrum sei so komplex, dass wieder Hochfahren allein da nicht reicht. Es sind Dienstleister mit eingebunden. Das VRS-System, die anderen Verkehrsunternehmen, mit denen sich die KVB Strecken teilt und so weiter und so weiter. Und das dauert offenbar alles seine Zeit. Ein KVB-Sprecher hat mir aber gesagt, dass sie guter Dinge sind, dass bald wieder alles läuft.
1: Danke dir, Ralf. Das Anstrengendste für Lehrerinnen und Lehrer ist häufig das Verhalten der Schüler. Das sagt das Deutsche Schulbarometer der Robert Bosch Stiftung. Demnach haben 46% der befragten Lehrkräfte angegeben, dass das Verhalten ihrer Schüler für sie die größte berufliche Belastung ist. Katrin Uhde hat jetzt alle Infos für euch.
3: Viele Schüler könnten sich nicht gut konzentrieren, hätten keinen Bock oder würden ständig dazwischenrufen oder womöglich auch aggressiv werden. Dieses Verhalten der Kinder und Jugendlichen, das stresst Lehrer und Lehrerinnen und das auch zunehmend. In der aktuellen Schulbarometer-Umfrage haben 46% dort ihr Kreuz gemacht. Vor zwei Jahren waren es 34% der Befragten. An Grundschulen und Gymnasien ist die Lage offenbar etwas anders. Aus Sicht der Robert-Bosch-Stiftung bräuchten die Schulen dringend multiprofessionelle Teams, also zum Beispiel Sozialarbeiter, Schulpsychologen oder auch IT-Spezialisten.
1: Danke, Katrin. Eine gefundene Marienstatue gibt der Kölner Polizei Rätsel auf. Ein Passant hatte die aus Messing gefertigte und beschädigte Statue am 4. Mai in einem Grünstreifen an der Stresemannstraße in Porz gefunden. Etwa 80 Zentimeter ist sie groß und die Kölner Polizei, die bittet jetzt um Hinweise. Sie will nämlich herausfinden, wo die Figur herkommt und was es damit auf sich hat. Ein Foto der Figur findet ihr auf radioköln.de. Und das waren die Nachrichten mit mir, Pia Rempe, und ich gebe wieder ab an dich, Stefan.
0: Dankeschön. 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
4: Es gibt zwar noch ein paar Wolken, aber ist nicht der Rede wert, denn auch heute gibt's viel Sonne in Köln bei 31 Grad in der Spitze. Wenn ihr das schon zu warm findet, dann müsst ihr euch in den nächsten Tagen im Keller einschließen. Morgen und übermorgen erwarten euch bis zu 36 Grad, Freitag und Samstag sogar 39 Grad in der Spitze. Gewitter soll's erst wieder am Sonntag geben.
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4: Ben meldet einen Blitzer auf der Kapellenstraße in Rondorf. Fahrt Richtung Zentrum, ihr dürft 30 fahren. Es blitzt auf der äußeren Kanalstraße vor der Autobahnauffahrt bei Tempo 50. Christian sagt, auf dem Vogelsanger Weg in Junkersdorf steht ein Blitzer. Aachener Straße Richtung Stadion. Rosa hat einen mobilen Blitzer entdeckt auf dem Volkhofener Weg in Heimersdorf direkt vor der Schule. Hier dürft ihr selbstverständlich nur 30 fahren. Auf den Straßen in der Stadt nichts Besonderes. Normaler Berufsverkehr auf den Autobahnen gibt es nur einen längeren Stau, A4 Olpe, Aachen zwischen Kreuz Ost und Kreuz Süd, 6 Kilometer, mindestens 20 Minuten, ansonsten alles unter 10 Minuten. Und wenn ihr auch was entdeckt, Staus, Blitzer, Behinderungen, könnt ihr uns zum Beispiel gerne anrufen auf der Radio Köln Verkehrshotline 0800 951 99 99. Gute Fahrt euch.
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4: Kuriose Lehrergeschichten haben wir auch in 10 Minuten für euch in unserem Daily Hannes hier bei Radio Köln. Ich bin Stefan Unkelbach. Hallo Köln, schönen Dienstag.

0: Ihr hört Radio Köln mit Stefan Unkelbach um 10:45 an diesem Dienstag, dem 23. Juni. Das ist der Tag des öffentlichen Dienstes. Das heißt jetzt nicht, dass er sofort wieder einschlafen sollt. Der wurde ins Leben gerufen, um die Arbeit und den wertvollen gesellschaftlichen Beitrag der Beschäftigten im öffentlichen Sektor zu würdigen, oder? Das ist doch mal ein Satz. Da will unser Hannes natürlich nicht nachstehen und will das auch machen, zum Beispiel mit Lehrern.
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2: In der Öffentlichkeit wird sich viel zu viel über Lehrer lustig gemacht. Andererseits gibt's auch viele lustige Lehrer-Stories von früher. Ich hatte letztens ein richtiges Battle mit meinem Kumpel Boogie, wer die bekloppteren Lehrer hatte. Weil ich hatte einen, der behauptet hat, der könnte durch Wände gehen. Ja, bestimmt ein Geisteswissenschaftler. Mein Kunstlehrer hat immer Kreide gefuttert. Das haben doch alle, das ist pädagogischer Biathlon. Kreide fressen und Schlüsselbund werfen. Aber meiner hatte dazu immer so einen Regenanzug an dem er Gummistiefel festgenäht hatte. Okay, Punkt für ihn. Unser ist manchmal auf den Tisch gesprungen und hat gegackert wie ein Huhn. Hat der in der Physiksammlung gewohnt? Weil dann kenne ich den. Ja, solche Lehrer kennen wir wahrscheinlich alle. Also immer dran denken, es ist für uns alle die 6. Stunde und hey, das Leben ist wie die große Pause. Zu kurz für schlechte Laune.
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2: Mit Marc Weiß. Schönen guten Tag. Bei immer mehr Menschen ist das Geld knapp, offenbar so knapp, dass es sich viele nicht mehr leisten können, auch nur für eine Woche in den Urlaub zu fahren. Das hat das Statistische Bundesamt ermittelt. Thorsten Adolfs aus dem News-Team, du hast dir die Zahlen genauer angeguckt.
3: Genau, die Bundesstatistiker sagen, dass jeder Fünfte angegeben hat, dass eine einwöchige Urlaubsreise finanziell einfach nicht mehr drin ist. Besonders hart trifft es Menschen, die alleine leben oder die Kinder alleine erziehen müssen. Fast 4 von 10 Alleinerziehenden gaben an, dass das Geld für einen Urlaub nicht reicht. Und klar, das hängt natürlich extrem vom Einkommen ab. Wer weniger verdient, muss deutlich öfter auf die Auszeit verzichten, während es bei Menschen mit gutem Einkommen kaum Probleme bei der Urlaubsplanung gibt.
2: Es wurde auch ermittelt, wie wir im Vergleich zu unseren europäischen Nachbarn abschneiden. Wo stehen wir da?
3: Also wenn wir auf den EU-Durchschnitt schauen, stehen wir in Deutschland tatsächlich besser da als die Menschen in vielen anderen Ländern. In der gesamten EU können sich nämlich 28% der Bürger keinen einwöchigen Urlaub leisten. Richtig schwierig ist die Lage unter anderem in Rumänien und Griechenland, wo ungefähr jeder Zweite auf einen Kurzurlaub verzichten muss. Und am entspanntesten sieht es in Luxemburg und Schweden aus. Da gibt es bei dem Thema nur bei ganz wenigen Probleme.
2: Infos von Thorsten Adolfs aus dem News-Team. Vielen Dank. Jetzt die weiteren Themen in der Zusammenfassung. Kanzler Merz will die Vorschläge der Rentenkommission vollständig umsetzen. Man könne es sich nicht erlauben, einzelne Maßnahmen herauszunehmen oder abzulehnen. Das sagte Merz vorhin bei der offiziellen Übergabe der Empfehlungen. Man werde das System mit den Plänen wieder sicher machen, sagte Merz. Niemand müsse sich Sorgen machen. Wegen extrem hoher Temperaturen hat das italienische Gesundheitsministerium für 15 Städte, darunter Rom und Mailand, die höchste Hitzealarmstufe ausgerufen. Zu den damit verbundenen Empfehlungen gehört es, sich in den heißesten Stunden des Tages drinnen aufzuhalten, viel zu trinken und nur leichte Mahlzeiten zu essen. Die Medizin steht aktuell vor einem Rätsel, das beunruhigend ist. Auch in Deutschland steigt die Zahl der Darmkrebsfälle bei jüngeren Menschen. Betroffen ist hier vor allem die Gruppe der 20- bis 39-Jährigen. Warum, ist nicht bekannt. Einige Forscher vermuten einen Zusammenhang mit Lebensstilveränderungen ab den 50er Jahren. Dazu zählten Adipositas im Kindes- und Jugendalter, Bewegungsmangel und ungesunde Ernährung, heißt es unter anderem vom Krebsregister NRW in Bochum. Sicher ist das allerdings nicht. Auffällig ist, dass die Zahlen junger Darmkrebspatienten in den USA noch stärker gestiegen sind als bei uns. Gleichzeitig sind die Fälle von Fettleibigkeit unter Jüngeren in den USA ebenfalls stärker gestiegen als hier. In Deutschland gelten 17% der bis zu 34-Jährigen als fettleibig. In den USA sind es inzwischen 36%. Eine Zahl, die vielleicht ein bisschen Hoffnung macht. Ein Großteil der häufigeren Fälle von Darmkrebs bei jungen Menschen hat hier bei uns eine vergleichsweise gute Prognose, weil es sich um kleine und weniger aggressive Tumore handelt. Dass die Zahlen immer weiter steigen, ist trotzdem ein Fakt, den die Forschung im Moment noch nicht erklären kann. Und das waren die Nachrichten mit Marc Weiß.
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4: Da sind doch glatt ein paar Wolken am Kölner Himmel am Vormittag, aber damit ist gleich Schluss. Dann viel Sonne in Köln bei 31 Grad maximal und es wird in den nächsten Tagen noch heißer, morgen und übermorgen bis zu 36 Grad. Am Freitag und am Samstag sogar 39 Grad in der Spitze. Das nächste Gewitter ist erst für Sonntag angekündigt.
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4: Ben meldet einen Blitzer auf der Kapellenstraße in Rondorf. Fahrt Richtung Zentrum, hier dürft ihr 30 fahren. Geblitzt wird auf der äußeren Kanalstraße vor der Autobahnauffahrt. Hier ist Tempo 50 erlaubt und Christian sagt, auf dem Vogelsanger Weg in Junkersdorf steht ebenfalls ein Blitzer. Aachener Straße Richtung Stadion steht er. Auf den Straßen in der Stadt normaler Berufsverkehr. Auf den Autobahnen Vorsicht bitte auf der A4 Köln-Aachen zwischen Dreieck Holmer und dem Kreuz Gremberg. Eine ungesicherte Unfallstelle und die A4 Olpe-Aachen zwischen Kreuz Ost und Eiffeltor hat den längsten Stau zu bieten. 5 Kilometer Stau, mindestens 17 Minuten Stauzeit für euch. Und wenn ihr auch was entdeckt, Staus, Blitzer, Behinderungen, schickt uns gerne WhatsApp-Sprachnachricht zum Beispiel an die 0221 951 99 99. Gute Fahrt euch.
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4: Mit Stefan Dunkelbach. Hallo Köln, wünsche euch einen schönen Dienstag. Und um 11.11 Uhr gibt's wie gewohnt den kölschen Hit des Tages hier bei Radio Köln.

0: In 30 Sekunden, es ist 11.11 Uhr, ihr hört Radio Köln mit Stefan Unkelbach an diesem sonnigen Dienstag. Wir haben den kölschen Hit des Tages für euch und da geht's um Rambazamba, da wird richtig Party gemacht. Der Refrain geht ungefähr so, wir sind jung, das ist unsere Zeit, wir schauen nach vorne und nicht zurück. Gestern ist ja schon ewig her, viel zu lang, war es viel zu schwer. Die nächste Runde ist jetzt schon für uns bestellt, bis ans Ende des Geldes, bis die Kohle weg ist. Jetzt kommt Fiasko für euch. Mit Rambazamba um genau 11.11 Uhr.
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1: Pia Rempe ist hier. Schönen guten Tag. Merz will alle Rentenvorschläge in Deutschland umsetzen. Viele Studienfächer haben Zugangsbeschränkungen in Köln und das Wetter sonnig bei bis zu 31 Grad. 33 Vorschläge hat eine Kommission für eine große Rentenreform in Deutschland gemacht. Kanzler Merz stellt sich zu 100% hinter diese Empfehlungen. Das hat er gesagt. Alle Elemente dieses Reformpakets müssten jetzt zügig umgesetzt werden. Ralf Düker hat jetzt alle Infos für euch.
2: Die 33 Maßnahmen greifen ineinander und balancieren sich aus, hat Merz bei einer Pressekonferenz in Berlin betont. Und auch Arbeitsministerin Baas hat gesagt, dass es keine Rosinenpickerei geben darf. Wichtig Die nächste Säule bleibt die gesetzliche Rente, die auch nicht gekürzt werde, hat der Kanzler außerdem versprochen. Hinzu kommen soll eine Kapitalrente, die von Arbeitnehmern und Arbeitgebern je zur Hälfte getragen wird. Außerdem sollen künftig auch Selbstständige und Politikerinnen und Politiker einzahlen, nicht aber Beamte.
1: Danke, Ralf. Wer in Köln studieren möchte, muss häufig einen NC, also eine bestimmte Note, erfüllen oder einen Eignungstest machen. Das ist in Köln besonders, denn in Gesamt-NRW ist nur noch jedes vierte Studienangebot zulassungsbeschränkt. Inga Schneider hat alle Infos für euch.
3: Ja, und auch bundesweit verliert die gute Abi-Note als Hürde bei der Studienplatzvergabe immer mehr an Bedeutung. Das hat eine Auswertung des Zentrums für Hochschulentwicklung ergeben. Nahezu freie Auswahl haben Studienbewerber in Paderborn. Nur 1% aller Studien Gänge sind hier beschränkt. In Siegen sind es ebenfalls sehr wenige. Mit einem Anteil von 42% zulassungsbeschränkter Angebote ist Köln der Spitzenreiter in NRW.
1: Danke, Inga. 2 ausgefallene Klimaanlagen sind schuld, dass ihr seit Freitag weder an den Infotafeln, an den Haltestellen noch in der KVB-App aktuelle Fahrtinfos bekommt. Nur den regulären Fahrplan, den könnt ihr mittlerweile wieder einsehen. Das hat die KVB gestern Nachmittag mitgeteilt. Der Ausfall der Klimaanlage hat offenbar zu einer Überhitzung des Rechenzentrums geführt. Deswegen mussten die Rechner heruntergefahren werden. Aber das Fahrgastinformationssystem sei so komplex, dass wieder Hochfahren alleine nicht reicht. Deswegen dauere das alles seine Zeit. Die KVB ist aber guter Dinge, dass es bald behoben ist. Das war's für den Moment von mir, Pia Rempe. Und wir hören uns wieder um 12:30.
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4: Es gibt zwar noch ein paar Wolken, aber ist nicht der Rede wert. Denn auch heute gibt's viel Sonne in Köln bei 31 Grad in der Spitze. Wenn ihr das schon zu warm findet, dann habt ihr ein Problem. Denn morgen und übermorgen erwarten euch bis zu 36 Grad. Freitag und Samstag sogar 39 Grad in der Spitze. Gewitter soll es erst wieder am Sonntag geben.
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4: Stefan meldet einen Blitzer auf dem Sandweg in Bickendorf zwischen Blumenladen und Supermarkt. Hier dürft ihr 30 fahren. Ben hat einen Blitzer entdeckt auf der Kapellenstraße in Rondorf, Fahrt Richtung Zentrum. Tempo 30 erlaubt, es blitzt auf der äußeren Kanalstraße vor der Autobahnauffahrt bei Tempo 50. Auf den Straßen in der Stadt normaler Verkehr, keine größeren Staus oder Behinderungen. Einen längeren Stau gibt es auf der A4 Köln-Aachen zwischen Dreieck Holmer und Eiffeltor, 3 Kilometer. Mindestens 12 Minuten Stauzeit für euch. Und wenn ihr auch was entdeckt, Staus, Blitzer, Behinderungen, dann ruft uns gerne an, zum Beispiel auf der Radio Köln Verkehrshotline 0800 951 99 99. Gute Fahrt euch.
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4: Mit Stefan Uckelbach. Hallo Köln, wünsche euch trotz des warmen Wetters einen entspannten Dienst.

0: Ihr hört Radio Köln mit Stefan Unkelbach um 20 vor 12. Ja, ja, es ist schon sehr warm aktuell. Ab morgen kann man auch durchaus heiß dazu sagen. Für Samstag sind 39 Grad vorausgesagt, aber trotzdem, das Leben fühlt sich doch direkt ein bisschen besser an. Abends mit den Freunden draußen sitzen, den Grill anschmeißen, ein bisschen im Planschbecken planschen, Musik hören natürlich. Und jetzt beginnt ja auch noch die Festival-Saison. Und damit kennen sich echte 2000er-Ikonen natürlich bestens aus, die No Angels. No Angel Jesse ist gedanklich jedenfalls schon mittendrin in diesem Festivalsommer.
1: Der Sommer 26 steht ganz im Zeichen Festivalsommer mit der Band. Also Hauptsache viele Konzerte spielen und die Community treffen.
0: Ja, und apropos Community, wir haben natürlich auch ein Festival für euch am Start, das Rainbow Festival am Fühlinger See. Hier feiern wir am Samstag mit euch und mit vielen Künstlern eine bunte Party. Es geht um Vielfalt, Toleranz und vor allem darum, gemeinsam eine gute Zeit zu haben. Und genau deshalb liegt den Angels dieses Festival auch so am Herzen.
1: Für uns ist das Rainbow super wichtig. Es repräsentiert uns und wir auch die Community. Menschen sind unterschiedlich, fühlen unterschiedlich, lieben unterschiedlich, sehen unterschiedlich aus und haben auch unterschiedliche Geschichten. Und dennoch sind wir eins und das feiern wir als Band total.
0: Dem können wir uns nur anschließen. Also haltet euch den Samstag frei. Rainbow Festival am Fühlinger See in Köln. Es wird heiß, ja, aber es wird auch schön. Es wird bunt, es gibt Erinnerungen fürs Leben und natürlich jede Menge gute Musik obendrauf. Wir wärmen uns schon mal ein bisschen auf jetzt für euch mit den No Angels. Hier sind sie mit Daylight in Your Eyes.
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1: Mit Marc Weiß. Schönen guten Tag. Fast zwei Jahre nach dem Terroranschlag von Solingen steht am Nachmittag ein wichtiger Termin im Untersuchungsausschuss an. Ministerpräsident Wüst wird als Zeuge befragt, genauso seine Stellvertreterin Mona Neubauer und Staatskanzleichef Leminski. Der Fall ist juristisch abgeschlossen. Der Täter, ein Flüchtling aus Syrien, ist schon zu lebenslanger Haft verurteilt worden. Der Ausschuss soll jetzt aber klären, ob Behörden oder Politik Fehler gemacht haben, die diesen Anschlag eventuell begünstigt haben. Frage an José Nasiandi im Landtag. Studio. Was verspricht man sich jetzt genau von der Aussage von Ministerpräsident Wüst?
2: Naja, der Untersuchungsausschuss will ja nachvollziehen, wie die Landesregierung nach dem Anschlag informiert wurde, wie sie informiert hat und wie die Kommunikation zwischen den Ministerien gelaufen ist. Dabei geht es auch um die Frage, ob wichtige Informationen rechtzeitig weitergegeben wurden. Die Opposition wirft der Regierung vor, in Teilen nur schleppend informiert zu haben. Deshalb sollen heute mit Wüst, Neubauer und Leminski drei zentrale Regierungsmitglieder erklären, was sie wann wussten und welche Entscheidungen getroffen wurden. Wir erinnern uns, Anfang des Jahres war die damalige NRW-Flüchtlingsministerin Paul zurückgetreten. In diesen Fragen steckt also viel Sprengkraft.
1: Jetzt läuft dieser Ausschuss ja schon seit ein paar Monaten. Gibt es inzwischen irgendwelche Erkenntnisse?
2: Ja, im Mittelpunkt steht ja weiter die Frage, warum die geplante Rückführung des Attentäters scheiterte und weshalb danach kein weiterer Abschiebeversuch unternommen wurde. Sachverständige haben im Ausschuss darauf hingewiesen, dass zu lange Verfahren und auch die Radikalisierung im Internet problematische Faktoren sind. Es gibt politisch außerdem Streit über Akten und Zeugen. Die SPD wirft der Regierung vor, wichtige Informationen nur sehr verzögert vorzulegen. Es laufen auch Gerichtsprozesse deswegen. Insgesamt ist also noch vieles offen. Genau deshalb werden die heutigen Zeugenbefragungen hier in Düsseldorf genau beobachtet.
1: Infos von José Nasiandi im Landtagsstudio. Vielen Dank. Jetzt die weiteren Themen in der Zusammenfassung. Die Empfehlungen der Rentenkommission sollen zügig und 1:1 umgesetzt werden. Das kündigten Kanzler Merz und Sozialministerin Baas an, nachdem sie die Vorschläge der Expertenrunde offiziell übergeben bekommen hatten. Kern ist eine neue Kapitalrente. Man will also auch mit Hilfe der Börse die Renten steigen lassen. Vorbild dafür ist Schweden. Die Zahl der Firmenpleiten in Nordrhein-Westfalen ist noch einmal gestiegen. Die Auskunftei Kreditreform rechnet im ersten Halbjahr mit 3.290 Pleiten. Das wären 3,5% mehr als im Jahr davor. Und wieder gibt es einen Großeinsatz der Sicherheitsbehörden gegen mutmaßliche IS-Mitglieder. Die Bundesanwaltschaft ließ am Morgen Wohnungen in mehreren Bundesländern durchsuchen. Auch in Dortmund waren die Ermittler aktiv. Festgenommen wurde hier aber niemand. Bei dem Einsatz ging es darum, zusätzliche Beweise gegen das Terrornetzwerk zu finden. 5 Verdächtige sind im Visier. Sie sollen als Mitglieder der Terrororganisation nach Deutschland gekommen sein, um sich hier und im europäischen Ausland mit Gleichgesinnten zu vernetzen und vor allem Geld für den IS zu beschaffen. Ermittelt wird außerdem gegen 11 weitere Personen, gegen sie bestehe aber kein konkreter Tatverdacht, meldet die Bundesanwaltschaft. Und das waren die Nachrichten mit Marc Weiß.
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3: Da waren doch glatt ein paar Wolken am Kölner Himmel am Vormittag, aber damit ist jetzt Schluss. Viel Sonne in Köln am Nachmittag bei 31 Grad maximal und es wird in den nächsten Tagen noch heißer. Morgen und übermorgen bis zu 36 Grad, Freitag und Samstag sogar 39 Grad in der Spitze. Das nächste Gewitter ist erst für Sonntag angekündigt.
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3: Es wird geblitzt auf der äußeren Kanalstraße vor der Autobahnabfahrt. Ihr dürft 50 fahren und Stefan meldet einen Blitzer auf dem Sandweg in Bickendorf zwischen Blumenladen und Supermarkt. Hier dürft ihr 30 fahren. Auf den Straßen in der Stadt ist rund um den Barbarossaplatz viel los. In allen Richtungen so 5 Minuten plus. Auf den Autobahnen Vorsicht bitte auf der A4 Köln-Aachen zwischen Elsdorf und Merzenich eine Ölspur auf dem rechten und dem mittleren Fahrstreifen. Der rechte Fahrstreifen ist außerdem gesperrt. Vorsicht bitte auch auf der A57 Köln-Krefeld in Höhe Longe eine ungesicherte Unfallstelle auf dem rechten Fahrstreifen und dem Standstreifen. Und auf der A555 von Köln nach Bonn hat es einen Unfall gegeben. Der wird gerade aufgenommen zwischen Wesseling und Bornheim. Passt da bitte ein bisschen auf. Und wenn ihr sonst was entdeckt, längere Staus gibt es nämlich nicht. Wenn ihr die entdeckt oder Blitzer oder Störungen, schickt uns gerne WhatsApp-Sprachnachricht an die 0221 951 99 99. Gute Fahrt euch.
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3: Wir nehmen euch mit in die Kneipe zum neuesten Kneipenquiz Kölns. In 10 Minuten machen wir das hier bei Radio Köln. Ich bin Stefan Unkelbach. Hallo Köln.

0: Mittagspause, Radio Köln hier mit Stefan Unkelbach um 11:45. Wünsche einen guten Appetit, wenn ihr jetzt demnächst zu Tisch geht oder wie der so schön heißt. Wir nehmen euch jetzt auf jeden Fall schon mal mit in die Kneipe hier bei Radio Köln oder in die Pizzeria oder in den Biergarten, ist eigentlich ganz egal. Irgendwo, wo bei euch im Veedel Ute und Vera ab und zu vorbeikommen. Die beiden Schwestern wohnen nämlich in Sülz und die hatten eine Idee. Wir kreieren und entwerfen ein neues Kneipenquiz. Boom Your Brains heißt das Live-Event und das funktioniert so.
1: Wir haben überlegt, wie kann man auch Menschen ansprechen, die jetzt nicht direkt bei Quiz vom Sofa aufspringen, ja, und ein bisschen schnarchig.
2: Also Kneipenquiz per se finden wir auch immer noch super, aber wir dachten, da könnte noch mehr drin stecken. Ein bisschen mehr Unterhaltung und vielleicht auch etwas mehr um die Ecke, nicht nur was ist die Hauptstadt von?
1: Es wechselt sich halt immer ab, ne? Also du hast mal Bild, du hast mal Text, du hast mal Sound.
2: Ihr bekommt von uns Songs auf die Ohren, Soundsnippets auf die Ohren, wenn zum Beispiel unser Papa singt und ihr müsst diese sehr eigenwillige, liebenswert cringe Interpretation erkennen.
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1: Das Schöne ist wirklich, dass wir sowohl damit bei den 20-Jährigen gut ankommen, aber auch wir hatten jetzt gerade Gäste, die waren weit über 70. Geil ist natürlich auch, wenn als Familie, Freundeskreis, jeder hat so unterschiedliche Interessen. Das sind eigentlich die Runden oder die Gruppen, die dann auch richtig absahen, weil sie eben das Wissen so breit gestreut haben. Und kann dabei vielleicht noch einen leckeren Vino oder eine Cola, ein Bierchen oder noch eine Pizza oder ein Pasta essen und hat im Prinzip einen richtigen Eventabend.
0: Klingt mega. Quizspaß mit Ute und Vera aus Sülz. Und vom Papa würde ich dann gern noch mehr Songs hören. Hat bei den letzten Events offenbar prima funktioniert. Wenn ihr jetzt Lust bekommen habt, mitzumachen, heute in Sülz, Paus Boutique oder morgen in der Südstadt in Peperino und dann zum Beispiel noch am 22. Juli in Sülz im Palanta. Tickets kosten 15 €.
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1: Pia Rempe ist hier, schönen guten Tag. Merz will alle Rentenvorschläge umsetzen. Neue Fahrradmesse kommt nach Köln und das Wetter sonnig bei bis zu 31 Grad. Es ist schon viele, viele Jahre klar, dass das Rentensystem bei uns in Deutschland so nicht mehr funktionieren kann. Jetzt hat eine Kommission Vorschläge für eine große Rentenreform in Deutschland gemacht und Kanzler Merz, der hat sich jetzt zu 100% hinter diese Empfehlungen gestellt. Die 33 Maßnahmen greiften ineinander und balancierten sich aus. Wichtigste Säule bleibt die gesetzliche Rente, die auch nicht gekürzt wird, hat der Kanzler versprochen. Hinzu kommen soll eine Kapitalrente, die von Arbeitnehmern und Arbeitgebern je zur Hälfte getragen wird. Außerdem sollen künftig auch Selbstständige und Politikerinnen und Politiker einzahlen, nicht aber Beamte. Immer noch bekommt ihr keine aktuellen Fahrtinfos bei der KVB, weder an den Infotafeln noch in der KVB-App. Nur der reguläre Fahrplan ist wieder einsehbar. Freitagabend war die Technik der Kundeninformation bei der KVB zusammengebrochen. Jetzt hat die KVB mitgeteilt, was der genaue Grund für den Ausfall ist. Ralf Düker, was ist denn schuld und vor allem, warum dauert das so lange?
2: Ja, am Freitagabend sind gleich zwei Klimaanlagen ausgefallen, sagt die KVB. Und das hat offenbar zu einer Überhitzung des Rechenzentrums geführt. Ja, und das Fahrgastinformationszentrum sei so komplex, dass wieder Hochfahren allein da nicht reicht. Es sind Dienstleister mit eingebunden, das VRS-System, die anderen Verkehrsunternehmen, mit denen sich die KVB Strecken teilt und so weiter und so weiter. Und das dauert offenbar alles seine Zeit. Ein KVB-Sprecher hat mir aber gesagt, dass sie guter Dinge sind, dass bald wieder alles läuft.
1: Es wird eine neue Fahrradmesse geben und die wird bei uns in der Kölnmesse ausgetragen. Das hat die Kölnmesse mitgeteilt. Die Veranstaltung soll ab Herbst nächsten Jahres das erste Mal stattfinden. Und Ralf Düker, der hat nochmal die Infos.
2: Köln hat sich gegen andere renommierte Messestandorte durchsetzen können, sagt die Kölnmesse selbst. Das ist ein starkes Signal für die Attraktivität des Standorts. Vorausgegangen war ein heftiger Streit des Zweirad-Industrieverbands um die Konzeption der aktuellen Fahrradmesse in Frankfurt. Der Verband hat die Zusammenarbeit mit der Eurobike daraufhin aufgekündigt und veranstaltet jetzt eben eine neue Fahrradmesse hier bei uns in Köln.
1: Danke dir, Ralf. Und das waren die Nachrichten mit Pia Rempe. Und weitere Infos, die findet ihr auf radioköln.de.
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3: Es gibt schon noch ein paar Wolken, aber das ist nicht der Rede wert, denn auch heute gibt es viel Sonne in Köln bei 31 Grad in der Spitze. Und wenn ihr das schon zu warm findet, dann müsst ihr in den nächsten Tagen euch im Keller einschließen. Morgen und übermorgen erwarten euch bis zu 36 Grad, Freitag und Samstag sogar 39 Grad in der Spitze. Gewitter soll es erst wieder am Sonntag geben.
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3: Es steht ein Blitzer auf der äußeren Kanalstraße vor der Autobahnauffahrt. Geblitzt wird bei Tempo 50. Und Stefan meldet einen Blitzer auf dem Sandweg in Bickendorf zwischen Blumenladen und Supermarkt. Hier ist Tempo 30 erlaubt. Vorsicht bitte auf der A4 Köln-Aachen zwischen Elsdorf und Merzenich. Eine Ölspur auf dem rechten und dem mittleren Fahrstreifen. Der rechte Fahrstreifen ist außerdem gesperrt. A57 Köln-Krefeld in Höhe Longerich. Eine ungesicherte Unfallstelle auf dem rechten Fahrstreifen und dem Standstreifen. Die beiden Staus über 10 Minuten Wartezeit gibt es hier. A4 Köln-Aachen zwischen Elsdorf und Merzenich 5 Kilometer, mindestens 34 Minuten Stauzeit für euch. Und A59 Bonn-Köln zwischen Spich und Flughafen 4 Kilometer Stau. Ihr braucht hier mindestens 14 Minuten länger. Wenn ihr auch was entdeckt, Stausblitzer, Behinderungen, dann ruft uns gerne an auf der Radio Köln Verkehrshotline 0800 951 99 99. Gute Fahrt euch.
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3: Es wird Zeit, auch für mich, merke ich gerade, für den Hydration Break. Und den machen wir in 10 Minuten. Also die WM-Trinkpause gibt es jetzt auch bei Radio Köln. Wie gesagt, 10 Minuten hier bei uns. Ja.

0: 80 Millionen. Schönen Dienstag mit Radio Köln. Stefan Unkelbach hier um 12:15. Es wird ja jeden Tag noch ein bisschen heißer hier bei uns in Köln. Deswegen führen wir bei Radio Köln jetzt das ein, was es bei der Fußball-WM schon seit dem Eröffnungsspiel gibt. Eine Trinkpause.
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0: Seit Tagen seht ihr bei den Spielen der Fußball-Weltmeisterschaft einmal pro Halbzeit den Hydration Break oder die Trinkpause auf Deutsch. Und damit ihr auch bei den Temperaturen nicht vergesst zu trinken, ziehen wir in dieser heißen Woche unseren eigenen Hydration Break hier bei Radio Köln durch. Deshalb immer, wenn ihr das hier hört.
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0: Gibt's für euch einen großen Schluck Wasser und on top einen Hydration-Hit rund um das Thema Wasser und Trinken und Abkühlung. Und hier kommt der nächste, denn was gibt's bei diesem Wetter Leckereres als ein Himbeereis zum Frühstück?

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1: Mit Malte Albrecht. Guten Tag. Deutschland steht vor großen Reformen, die die meisten von uns in irgendeiner Form betreffen dürften. Ein großer Punkt dabei ist die Rente. Die Rentenkommission hat der Bundesregierung am Vormittag ihre Vorschläge übergeben. Und Kanzler Merz hat angekündigt, dass er sie auch genauso umsetzen wird. Danny Hoppe aus dem News-Team. Mit den Plänen kommt auf uns ein umfassender Umbau der Rente zu.
2: Auf jeden Fall. Im Kern geht es um eine neue Kapitalrente. Das heißt, dass Arbeitnehmer in Zukunft einen zusätzlichen Pflichtbeitrag in die Rentenversicherung zahlen, der direkt am Kapitalmarkt angelegt wird, zum Beispiel in ETFs. Der Rentenbeitrag, den sich Arbeitnehmer und Arbeitgeber teilen, wird dafür schrittweise um bis zu 2 Prozentpunkte erhöht. Ziel ist es, durch die langfristigen Renditen des Aktienmarktes ein zusätzliches Polster aufzubauen. Außerdem soll das gesetzliche Rentenalter in den nächsten Jahrzehnten über 67 Jahre hinaus weiter steigen. Und auch bei der Frührente sind Einschränkungen geplant. Merz sagt, dadurch stabilisiere man die Beiträge und vermeide Bürokratie.
1: So begeistert wie Merz sind aber nicht alle.
2: Nein, Kritik kommt zum Beispiel von den Gewerkschaften an der Abschaffung der abschlagsfreien Frührente. Die Arbeitgeber sind außerdem unzufrieden, dass sie die verpflichtende Kapitalrente mitzahlen sollen. Und die Linke kritisiert, dass sich die Kommission auf den Kapitalmarkt verlassen will. Das sei kein zukunftssicheres Rentenkonzept, sagt sie. Allerdings gibt es in Europa schon mehrere Länder, die auf eine kapitalgedeckte Rente setzen. Zum Beispiel Schweden, Dänemark oder die Niederlande. Die Sozialverbände sehen bei der Reform durchaus einige positive Ansätze. Es gibt aber auch hier Kritik. Die Arbeiterwohlfahrt zum Beispiel nennt die Einschnitte beim Renteneintrittsalter völlig inakzeptabel. Sie verschärften die soziale Ungleichheit, heißt es. Also da wird es noch einige Diskussionen geben.
1: Danke, Danny. Und jetzt weitere Nachrichten im Überblick. Der Iran will der Internationalen Atomenergiebehörde doch keinen Zugang zu Atomanlagen erlauben, die bei amerikanischen und israelischen Luftangriffen zerstört wurden. Das hat das iranische Außenministerium klargestellt. US-Vizepräsident Vance hatte gestern nach Gesprächen mit iranischen Vertretern in der Schweiz gesagt, Teheran habe zugestimmt, wieder Inspektoren ins Land zu lassen. Im Untersuchungsausschuss zum Messeranschlag auf das Solinger Stadtfest mit 3 Toten und 8 Verletzten müssen am Nachmittag Spitzenpolitiker der Landesregierung aussagen. Befragt werden Ministerpräsident Wüst, Vizeregierungschefin Neubauer und der Chef der Staatskanzlei Leminski. Der Ausschuss will vor allem wissen, warum der Täter nicht schon früher abgeschoben worden war. Nach mehreren Badeunfällen im Rhein in Hessen gibt es nun traurige Gewissheit. Einsatzkräfte haben die Leichen von 3 vermissten Männern gefunden. Die Männer im Alter von 23, 27 und 50 Jahren waren am Samstag beim Schwimmen im Rhein untergegangen. Gute Nachrichten für alle, die ein E-Bike kaufen wollen. Die Beratungsgesellschaft EY hat herausgefunden, dass der große Boom der letzten Jahre nachlässt. Und das bedeutet, die Preise sinken. Weil viele Hersteller noch volle Lager hätten und die Menschen insgesamt etwas sparsamer seien, müssten die Händler reagieren, heißt es. Während die Preise für normale Fahrräder stabil bleiben, sind E-Bikes im Schnitt um 4% billiger geworden. Ermittelt wurde auch, dass Kunden im Schnitt rund 2.500 Euro für ein neues E-Bike ausgeben. Und das waren die Nachrichten mit Malte Albrecht.
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3: Ein paar Wolken und viel Sonne, so ist das Wetter am Nachmittag bei uns in Köln bei 31 Grad maximal und es wird in den nächsten Tagen noch heißer. Morgen und übermorgen bis zu 36 Grad, Freitag und Samstag sogar 39 Grad in der Spitze. Das nächste Gewitter ist erst für Sonntag angekündigt.
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3: Veronique hat was entdeckt.
4: Auf der äußeren Kanalstraße direkt unter der Brücke von der Autobahn 57.
3: Danke dir, Veronique. Gute Fahrt. Stefan meldet noch einen Blitzer auf dem Sandweg in Bickendorf zwischen dem Blumenladen und dem Supermarkt. Hier dürft ihr 30 fahren. Gehen wir noch kurz auf die Autobahn A4 Köln-Aachen. Zwischen Elsdorf und Merzenich eine Ölspur auf dem rechten und dem mittleren Fahrstreifen. Der rechte Fahrstreifen ist außerdem gesperrt. Und A4 Köln-Aachen zwischen Elsdorf und Merzenich. Deswegen im Moment 6 Kilometer Stau, 36 Minuten Stauzeit für euch. Ansonsten nicht viel los, weder in der Stadt noch auf den Autobahnen. Wenn ihr aber was entdeckt, schickt uns gerne WhatsApp-Sprachnachricht an die 0221 951 99 99. Gute Fahrt euch.
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3: Mit Stefan Unkelbach. Hallo Köln, wünsche euch einen schönen Dienstag. Und wir reden gleich über die Spitznamen der Fußballnationalmannschaften bei der WM. In 10 Minuten, also um 12:45 hier bei Radio Köln.

0: Wir sprechen jetzt bei Radio Köln über Spitznamen. Nicht einzelne Menschen oder Spieler, sondern ganze Fußballnationalmannschaften.
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0: Bei der Fußball-WM haben in der letzten Nacht zum Beispiel die Tapferen gegen die Wüstenfüchse gespielt. So werden nämlich die Teams von Jordanien und Algerien genannt. Der Spitzname der österreichischen Nationalmannschaft ist auch ganz nett: die Burschen. Und um diese Spitznamen geht's auch in unserem kleinen Ach was des Tages.
2: Für Kommentatoren ist es ein wahres Geschenk, denn so muss man bei einem Länderspiel nicht immer sagen, oh, da kommt die japanische Mannschaft, oh, da spielt die japanische Mannschaft, sondern kann auch mal sagen, jetzt stürmen die blauen Samurai auf das Tor zu. Spitznamen. Und bis auf das deutsche Team hat auch irgendwie fast jedes Team einen. Australien zum Beispiel, die legendären Socceroos, und generell sind Tiere hoch im Kurs. Die Wüstenfüchse sind das Tier der algerischen Nationalmannschaft und die Löwen von Teranga sind die Nationalspieler Senegals. Auch Drachen sind mit dabei, das ist das Team von Bosnien und Herzegowina, und auch die Pharaonen von Ägypten kicken mit. Und wenn der Kommentator von Al-Nashama spricht, geht es um die ritterliche Nationalmannschaft Jordanien. Achso, und meine Engländer, die haben übrigens auch einen Namen, aber der ist ja musikalisch bekannt.
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1: Ich bin Svenja Hein, guten Tag. Neue Rentenreform in den Startlöchern. Köln immer noch mit Eignungstests an der Uni und das Wetter, viele Sonne und heiße Temperaturen bei 31 Grad. Ganze 33 Vorschläge hat eine Kommission für eine neue Rentenreform in Deutschland gemacht. Kanzler Merz stellt sich zu 100% hinter die Empfehlungen. Alle Elemente dieses Reformpakets müssten jetzt zügig umgesetzt werden. Ralf Düker hat weitere Infos für euch.
2: Die 33 Maßnahmen greifen ineinander und balancieren sich aus, hat Merz bei einer Pressekonferenz in Berlin betont. Und auch Arbeitsministerin Baas hat gesagt, dass es keine Rosinenpickerei geben darf. Wichtigste Säule bleibt die gesetzliche Rente, die auch nicht gekürzt werde, hat der Kanzler außerdem versprochen. Hinzu kommen soll eine Kapitalrente, die von Arbeitnehmern und Arbeitgebern je zur Hälfte getragen wird. Außerdem sollen künftig auch Selbstständige und Politikerinnen und Politiker einzahlen, nicht aber Beamte.
1: Wenn ihr in Köln studieren möchtet, dann braucht ihr für die meisten Studiengänge einen gewissen NC, also eine bestimmte Note, oder ihr müsst sogar zusätzlich noch einen Eignungstest machen. Das ist in Köln besonders, denn bei uns in NRW sind nur noch an 4 Studien Entschuldigung, ist nur noch jedes vierte Studienangebot zulassungsbeschränkt. Inga Schneider hat alle weiteren Infos für euch.
3: Ja, und auch bundesweit verliert die gute Abi-Note als Hürde bei der Studienplatzvergabe immer mehr an Bedeutung. Das hat eine Auswertung des Zentrums für Hochschulentwicklung ergeben. Nahezu freie Auswahl haben Studienbewerber in Paderborn. Nur 1% aller Studiengänge sind hier beschränkt. In Siegen sind es ebenfalls sehr wenige. Mit einem Anteil von 42% zulassungsbeschränkter Angebote ist Köln der Spitzenreiter in NRW.
1: Dass es in Köln viele erfolgreiche Start-up-Unternehmen gibt, das ist kein Geheimnis. Eine dieser Firmen hat aber jetzt einen begehrten Landespreis ergattert. Den Out-of-the-Box-NRW-Preis. Die Kölner Softwareentwickler Force8 können sich über ein Preisgeld von 10.000 Euro freuen. Das Team entwickelt KI-basierte Programme für kleine und mittlere Unternehmen, mit denen sie Lieferketten oder die Produktion optimieren können. Insgesamt hatte es 4 Kölner Start-ups ins Finale geschafft. Das war's für den Moment von mir, Svenja Hein. Wir hören uns wieder um 2:30.
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4: Am Nachmittag weiterhin so ein paar Wölkchen am Himmel, aber natürlich auch wieder viel Sonne in Köln bei 31 Grad in der Spitze. Wenn ihr das schon zu warm findet, was macht ihr dann bitte in den nächsten Tagen? Morgen und übermorgen erwarten euch bis zu 36 Grad. Freitag und Samstag sogar 39 Grad in der Spitze. Gewitter soll es erst wieder am Sonntag geben.
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4: Veronique meldet einen Blitzer auf der äußeren Kanalstraße vor der Autobahnabfahrt. Es wird geblitzt bei Tempo 50. Stefan meldet einen Blitzer auf dem Sandweg in Bickendorf. Zwischen Blumenladen und Supermarkt, hier dürft ihr 30 fahren. Auf den Straßen in der Stadt ist nicht viel los. Rund ums Eiffeltor braucht ihr ein paar Minuten mehr. Gehen wir mal auf die Autobahnen. Vorsicht bitte auf der A4 Köln-Aachen zwischen in Richtung Aachen am Kreuz Süd. So ist es richtig. An der Überleitung zur A555 Richtung Bonn liegen Reifenteile auf der Fahrbahn. Und es gibt im Moment nur ganz wenige Staus. Die beiden längsten in Anführungsstrichen gibt es hier. A4 Köln-Aachen zwischen Dreieck Holmer und Eiffeltor 4 Kilometer stockend, 6 Minuten Stauzeit. Und A4 Köln-Aachen zwischen Elsdorf und Merzenich 5 Kilometer stockend. Mindestens 7 Minuten verliert er da. Ansonsten maximal 5 Minuten oder weniger oder gar nichts. Wenn ihr was entdeckt, dann meldet es gerne an die Radio Köln Verkehrshotline. Könnt ihr uns anrufen, wenn ihr möchtet. 0800 951 99 99. Gute Fahrt euch.
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4: Mit Stefan Huckelbach, hallo Köln, wünsche euch einen schönen Dienstag und wir sprechen gleich über den sogenannten Widerrufsbutton. Der muss ja jetzt auf der Internetseite angeboten werden und vor allem deutlich zu sehen sein. In 10 Minuten Thema bei uns hier bei Radio Köln.

0: Ihr hört Radio Köln mit Stefan Unkelbach um 14:45. Ich bin ja in der Tat nicht so der Paketebesteller. Trotzdem kommen bei uns zu Hause doch erstaunlich viele Pakete an. Ich weiß nicht, ob meine Frau, vielleicht, ist ja auch egal. Heute läuft auf jeden Fall wieder der Shopping-Wahnsinn bei Amazon. Prime Day nennt sich das und heißt Schnäppchen klicken und fertig ist der Einkauf. Doch ab heute gibt's online auch was Neues und zwar den sogenannten Widerrufsbutton. Der muss jetzt auf der Internetseite des Anbieters deutlich zu sehen sein. Radio Köln Shopping-Experte Thorsten Ortmann. Für welche Anbieter gilt diese neue EU-Regelung genau?
1: Ja, der Widerrufsbutton betrifft alle Online-Verträge, die man im Netz abschließt. Also zum Beispiel in Internetshops, auf Buchungsseiten oder auch über eine App. Und auch Händler, die ihre Produkte über Online-Marktplätze anbieten, wie eBay oder Amazon, müssen sich an die neuen Regeln halten und eine Widerrufsfunktion bereitstellen.
0: Okay, was passiert, wenn ich jetzt auf den Widerrufsbutton klicke?
1: Ja, es muss nicht unbedingt ein klassischer Button sein, es reicht auch ein klar beschrifteter Link. Wichtig ist, dass man die Funktion leicht finden und erkennen kann. Allerdings gibt es auch Fristen zu beachten, sagt Ilona Hausmann von der Verbraucherzentrale.
2: Mit dem neuen Button gelten genau die gleichen Fristen, die vorher auch galten. 14 Tage nach Erhalt der Ware muss der Widerruf erklärt sein, wenn man den Vertrag widerrufen will. Bei Dienstleistungen ab Vertragsschluss, also dann, wenn ich auf jetzt kostenpflichtig bestellen drücke, habe ich 14 Tage Zeit, mir das zu überlegen.
0: Alles klar, verstanden. Worauf sollte ich achten, wenn ich den Widerrufsbutton oder den Widerrufslink dann nutze?
1: Ja, man sollte darauf achten, dass kein Login abgefragt wird. Es muss die Möglichkeit geben, dass man auch ohne Login angeben kann, welche Bestellung man stornieren möchte. Und dann gibt es noch diesen Tipp.
2: Wichtig ist auch, dass Verbraucherinnen und Verbraucher, die diesen Widerrufsbutton nutzen, eine Bestätigung bekommen. Das ist zum Beispiel viel besser, als wenn man den Widerruf per E-Mail erklärt. Dann bekommt man häufig einfach gar nichts.
0: Online-Händler müssen jetzt einen sogenannten Widerrufsbutton oder einen entsprechenden Link auf ihrer Internetseite anbieten. Damit solltet ihr problemlos einen Kaufs- oder Vertragsabschluss auch wieder stornieren können. Bin gespannt auf eure Rückmeldungen. Bin gespannt, ob es funktioniert.
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1: Mit Malte Albrecht, guten Tag. Mal eben einen Lippenstift einstecken, eine Creme mitnehmen oder in der Umkleide ein T-Shirt unter die Jacke ziehen und damit aus dem Laden verschwinden. In Deutschland wird immer mehr geklaut. Das zeigen neue Zahlen des Handelsverbands Deutschland. Demnach wurden im vergangenen Jahr zum ersten Mal Waren im Wert von mehr als 3 Milliarden Euro gestohlen. Danny Hopper aus den Nachrichten. Insgesamt wurden rund 380.000 Ladendiebstähle registriert.
2: Ja, und das ist nur ein Bruchteil der tatsächlichen Diebstähle. Das Handelsforschungsinstitut EHI geht davon aus, dass mehr als 98% der Diebstähle gar nicht entdeckt oder angezeigt werden. Das wären fast 25 Millionen. Warum viele davon gar nicht angezeigt werden, erklärt der Handelsverband auch. Er sagt, Anzeigen wären viel zu selten erfolgreich und Täter würden viel zu selten bestraft. Da lohne sich der ganze bürokratische Aufwand meist nicht. Das führt natürlich bei vielen Händlern zu Frust. Der Verband fordert deshalb ein härteres Vorgehen der Politik, vor allem auch gegen die organisierte Kriminalität. Denn ein Drittel der Schäden gehe auf Diebstähle durch kriminelle Banden zurück, heißt es.
1: Viele Händler haben deshalb ja selber ihre Schutzmaßnahmen verstärkt.
2: Ja, da wird vor allem auf mehr Kameraüberwachung, eine bessere Warensicherung oder mehr Sicherheitspersonal gesetzt. Rund 1,7 Milliarden Euro gibt die Branche dafür pro Jahr schätzungsweise aus. Dass das allein nicht reicht, zeigen die neuen Zahlen jetzt natürlich eindrucksvoll. Der Handelsverband Deutschland fordert deshalb mehr Schutzmöglichkeiten, zum Beispiel eine KI-unterstützte Videoüberwachung. Das heißt, die KI analysiert Bewegungen in Echtzeit. Sie erkennt, wenn jemand auffällig lange an einem Regal steht oder hektisch Gegenstände in der Kleidung oder der Tasche verstaut. Das System kann dann das Personal alarmieren. Da kommen dann allerdings oft Datenschutzrichtlinien ins Spiel.
1: Dankeschön, Danny. Und jetzt weitere Themen, kurz und kompakt. Bundeskanzler Merz und Arbeitsministerin Baas wollen die Vorschläge der Rentenkommission vollständig umsetzen. Die Maßnahmen funktionierten nur in ihrer Gesamtheit, sagte Merz. Die Rentenkommission hatte der Regierung insgesamt 33 Empfehlungen übergeben. Kern ist eine neue Kapitalrente, damit auch mithilfe der Börse die Renten steigen. Durch die Straße von Hormus fahren wieder deutlich mehr Schiffe. Eine Auswertung von Schifffahrtsdaten zeigt, dass gestern mindestens 36 Frachtschiffe die Meeresenge passiert haben. Das sind so viele wie seit Beginn des Irankriegs nicht mehr. Vor dem Krieg gab es täglich rund 120 Durchfahrten. Nach dem Badeunfall im Rhein-Herne-Kanal in Gelsenkirchen ist ein 14-jähriger Junge gestorben. Das teilte die Polizei mit. Sein 19 Jahre alter Bruder schwebt weiterhin in Lebensgefahr. Die beiden waren am Sonntagabend als vermisst gemeldet und nach etwa 20 Minuten von Tauchern aus dem Wasser geborgen worden. Bei der Fußball-WM startet das DFB-Team heute in die Vorbereitung auf das Duell mit Ecuador übermorgen. Den ganz großen Druck hat die Nationalmannschaft ja nicht mehr, denn der Gruppensieg ist schon sicher. Aber ein Spannungsabfall soll natürlich unbedingt verhindert werden, damit alle im Flow bleiben für das erste K.O.-Spiel am Montag kommender Woche. Bundestrainer Julian Nagelsmann muss außerdem noch eine knifflige Entscheidung treffen. Wer soll den Ausfall von Nico Schlotterbeck ausgleichen? Alles deutet darauf hin, dass Antonio Rüdiger dann den Platz in der Innenverteidigung neben Jonathan Tah übernimmt. Und das waren die Nachrichten mit Malte Albrecht.
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3: Ein paar Wolken und viel Sonne in Köln bei 31 Grad maximal. Das ist das Wetter am Wochenende, am Nachmittag. Verzeihung. Und es wird in den nächsten Tagen noch heißer. Morgen und übermorgen bis zu 36 Grad. Freitag und Samstag sogar 39 Grad in der Spitze. Das nächste Gewitter ist erst für Sonntag angekündigt. Bin schon ein bisschen platt in der Birne, obwohl ich mir hier den Ventilator, der steht 10 cm weg von mir.
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3: Sabine, legt los.
4: Auf dem Hofheimer Ring an der Kleingartenanlage, da wird mit so drei Beinen in beide Richtungen geblitzt und da ist Tempo 50.
3: Kleingartenanlage, Buchheimer Weg. Dankeschön, Sabine. Gute Fahrt. Veronika meldet einen Blitzer auf der äußeren Kanalstraße vor der Autobahnabfahrt. Hier dürft ihr 50 fahren. Und Stefan hat noch einen Blitzer entdeckt auf dem Sandweg in Bickendorf zwischen Blumenladen und Supermarkt. Keine längeren Staus in der City. Am Eiffeltor braucht er allerdings wie immer etwas Geduld. Deswegen gehen wir direkt auf die Autobahnen. Vorsicht bitte auf der A4. Köln-Aachen zwischen Elsdorf und Merzenich eine ungesicherte Unfallstelle. A57 Köln-Krefeld zwischen Longerich und Kreuz-Nord. In beiden Richtungen Gefahr durch Hunde auf der Fahrbahn. A61 Koblenz-Mönchengladbach zwischen Kreuzkerpen und Bergheim Süd. Ein kaputtes Auto und Reifenteile auf der Fahrbahn. Es gibt nur einen Stau über 5 Minuten, der ist auf der A4 Köln-Aachen zwischen Dreieck-Holmer und Kreuz Süd, 4 Kilometer stockend. Hier braucht ihr mindestens 7 Minuten länger. Und wenn ihr auch was entdeckt, dann schickt uns gerne WhatsApp-Sprachnachricht an die 0221 951 99 99. Gute Fahrt euch.
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3: Ja, die deutsche Fußballnationalmannschaft startet heute, haben wir gerade gehört, in die Vorbereitungen auf das letzte Gruppenspiel gegen Ecuador. Und wir schauen mal ein bisschen in die Welt hinaus, denn es gibt natürlich viele Fans der deutschen Nationalmannschaft in Köln oder auch in Deutschland, aber auch weltweit. Machen wir in 10 Minuten hier bei Radio Köln. Ich bin Stefan Unkelbach. Hallo Köln.

0: Radio Köln hier mit Stefan Unkelbach um 14:45. Hier bei Radio Köln und auch bei uns zu Hause ist es längst ausgebrochen, das WM-Fieber.
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0: Beim Spiel gegen die Elfenbeinküste haben wir zu viert geguckt. Die beiden Mädels haben ab der zweiten Halbzeit geschlafen. Mein 7-jähriger Sohn und ich haben durchgehalten bis zum 2:1. Man merkt, ich bin ein bisschen stolz. Nicht nur hier bei uns in Köln, auch in anderen Ländern drücken Fans unseren Jungs die Daumen. Es gibt offizielle Fanclubs der deutschen Fußballnationalmannschaft in der Schweiz, in Vietnam oder in Chile. Radio Köln, WM-Checker Robert Jans kennt aber noch einen ganz großen Fan in Bangladesch.
2: Das Land Bangladesch, das hat sich noch nie für eine Fußball-WM qualifiziert. Dabei haben die echt krasse Fans, krasse Deutschland-Fans. Ganz vorne mit dabei ist Amjad Hussein, ein 77-jähriger Bauer, der hat aus Liebe zum deutschen Fußball einfach mal eine über 7 Kilometer lange Deutschlandfahne zur WM ausgerollt. Hat er selbst gemacht, das Teil? Auf Videos ist zu sehen, wie der Mann mit vielen Helfern die ewig lange Fahne ausrollt, befestigt an so Bambuspfählen. Die Fahne nimmt einfach kein Ende. Crazy ist auch, dass das Meisterwerk eigentlich schon 2022 fertig war. Aber da lief die WM ja nur so semi-gut. Deutschland ist in der Gruppenphase ausgeschieden und die Fahne, ja, die blieb dann unter Verschluss. Die Liebe zu Deutschland, die hat bei unserem Edelfan übrigens einen persönlichen Charakter. 2004 war der Landwirt schwer krank und er sagt, deutsche Medikamente haben ihn wieder gesund gemacht. Jetzt träumt er von einem Foto mit der Mannschaft und natürlich vom Titel.
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3: Und Niall Horan, Drive Safe.
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0: internen Pride-Netzwerks.
1: War es intern eine einfache Entscheidung, am CSD teilzunehmen?
0: Ich würde sagen, ja. Spätestens bei der finalen Abstimmung zu Beginn des Jahres waren sich eigentlich schon alle einig, dass die Teilnahme total sinnvoll ist. Die DVK ist ein Kölner Unternehmen, geprägt von den Werten Fairness, Fürsorglichkeit und Zusammenhalt. Und genau dafür steht auch der CSD. Und gleichzeitig erleben wir, dass die Rechte queerer Menschen wieder stärker unter Druck geraten und Menschen bedroht werden. Gerade jetzt ist es wichtig, sich als Unternehmen da klar gegen zu positionieren. 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
1: Danke für das nette Gespräch. Machen Sie es gut. 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
1: Ich bin Svenja Hein, guten Tag. KVB-Anzeigetafeln laufen wieder. Rentenreform auf der Zielgeraden und das Wetter knackig warm bei 31 Grad und ganz viel Sonne. Gute Nachrichten für euch. Bei der KVB läuft wieder alles. Seit Freitagabend hat die komplette Fahrgastinformation nicht funktioniert, weil zeitgleich zwei Klimaanlagen im Rechenzentrum ausgefallen waren. Und das hat sich aufgrund der Hitze dann komplett verabschiedet. Weil an der KVB auch externe Dienstleister, wie zum Beispiel der VRS, hängen, war das Wiederhochfahren des Systems gar nicht so einfach, das sagt die KVB. Seit dem Mittag bekommt ihr an den Haltestellen online und auch über die App endlich wieder in Echtzeit angezeigt, wann eure Bahn und euer Bus kommen. Es ist schon viele, viele Jahre her, dass das Rentensystem bei uns in Deutschland nicht mehr so funktionieren kann. Jetzt hat eine Kommission Vorschläge für eine große Rentenreform in Deutschland gemacht. Und Kanzler Merz, der hat sich bis zu 100% hinter die Empfehlungen gestellt. Die 33 Maßnahmen, die greifen ineinander und sie balancierten sich aus, so der Kanzler. Wichtigste Säule bleibt die gesetzliche Rente, die auch nicht gekürzt werde, hat der Kanzler außerdem versprochen. Hinzu kommen sollen eine Kapitalrente, die von Arbeitnehmern und Arbeitgebern je zur Hälfte getragen wird. Außerdem sollen künftig auch Selbstständige und Politikerinnen und Politiker einzahlen, nicht aber Beamte. Auf die Autobahn fahren und sich einfädeln, das ist für einige Autofahrerinnen und Autofahrer blanker Stress. Wenn die Autobahn dann noch voll ist und es kaum Lücken zwischen den Fahrzeugen gibt, dann kann das auch gefährlich werden. Der Autoclub ACE hat sich solche Situationen bei uns in Köln mal genauer angesehen. Ripperker Otten hat die Einzelheiten.
2: Ja, und im Kreuz Köln-Nord haben die ACE-Beobachter eine Gefahrenstelle entdeckt. Die Auffahrt der A57 Richtung Innenstadt. Innerhalb von nur einer halben Stunde habe man dort 31 Beinahunfälle beobachtet. 64 Autos hätten auf dem Beschleunigungsstreifen anhalten oder den Standstreifen nutzen müssen, weil keine Lücke für sie da war. 38 Fahrer hätten sofort auf die linke Spur durchgezogen. Der ACE hat sich in ganz Deutschland solche Stellen angeguckt und will so aufmerksam machen auf mögliche Gefahren.
1: Danke dir, Rebecca. Und das waren die Nachrichten für Köln mit Svenja Hein.
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3: Auch am Nachmittag weiterhin ein paar Wolken bei uns, aber auch wieder viel Sonne bei 31 Grad in der Spitze. Morgen und übermorgen erwarten euch bis zu 36 Grad. Freitag und Samstag sogar 39 Grad in der Spitze. Gewitter soll es erst wieder am Sonntag geben.
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3: Sabine hat einen Blitzer entdeckt auf dem Buchheimer Ring an der Kleingartenanlage. Ihr dürft 50 fahren und es blitzt in beide Richtungen. Der Blick in die Stadt verrät im Moment 5 Minuten Stauzeit auf dem Militärring am Bonner Verteiler und zwar in beide Richtungen. Vorsicht bitte auf der Autobahn 1, Euskirch in Köln zwischen Gleuel und Frechen, Gegenstände auf der Fahrbahn. A4 Köln-Aachen zwischen Elsdorf und Merzenich, eine ungesicherte Unfallstelle. A57 Köln-Krefeld zwischen Longerich und dem Kreuz Nord, in beiden Richtungen Gefahr durch Hunde auf der Fahrbahn. Und A61 Koblenz-Mönchengladbach zwischen Kreuzkerpen und Bergheim Süd, ein kaputtes Auto und Reifenteile auf der Fahrbahn. Es gibt nicht viele Staus, die meisten sind kleiner, einen über 10 Minuten. A4 Köln-Aachen zwischen Kreuz Gremberg und Eiffeltor, 5 Kilometer Stau, hier braucht ihr mindestens 11 Minuten länger. Und wenn ihr auch was entdeckt, Staus, Blitzer oder Behinderungen, ruft uns gerne an auf der Radio Köln Verkehrshotline 0800 951 99 99. Gute Fahrt euch.
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3: Mit Stefan Unkelbach, hallo Köln, wünsche euch einen schönen und entspannten Dienstag.

0: Radio Köln hier mit Stefan Unkelbach um 14:45. Daniel Kollmann ist bei mir im Studio. Hallo, lieber Daniel.
1: Guten Tag.
0: Daniel, du bist ja hier bei uns im Sender so ein bisschen der, wie soll ich das sagen, der Experte für alle Zahlen, weiß immer genau, wer in der Tabelle noch wen schlagen muss, um wen zu überholen.
1: Ja, du machst jetzt Druck, ne?
0: Und trotzdem sagst du, du kannst mir noch nicht sagen, gegen wen wir im 16-Finale spielen. Nee, das dauert auch noch ewig.
1: Das kann dir noch niemand sagen. Ja. Und das Lustige an diesem Modus ist ja, dass man ja irgendwie, oder dass viele Gruppenersten ja gegen einen Gruppendritten spielen. Ja, die besten 8 von 12 Gruppendritten, glaube ich, kommen ja weiter. Und das eigentlich erst nach dem allerletzten Gruppenspiel feststeht, in welcher Reihenfolge diese Dritten denn nun zueinander stehen. Ne? Wer sind denn die besten Gruppendritten? Und das heißt, der Deutsche muss warten bis, ich glaube, so um die 40 Stunden vorher. Dann ist das allerletzte Gruppenspiel in der letzten England-Gruppe, ist das, glaube ich. Erst danach steht fest, welche Gruppendritten denn die besten sind und welcher dann derjenige ist, der dann gegen uns spielt. Also es ist total kompliziert und auch ein bisschen nervig.
0: Das erklärt der Daniel gleich nochmal ausführlicher.
1: Wir versuchen es nochmal.
0: Außerdem sorgst du dafür, dass wir alle genug trinken, so wie wir heute Vormittag auch schon gemacht haben. Und zwar wie?
1: Das hat ja unser lieber Kollege Daniel Wallroth heute Morgen quasi spontan erfunden, unseren Radio Köln Hydration Break, so wie das bei der WM ja auch gemacht wird. Immer viel genug trinken, regelmäßig. Und weil das so gut angekommen ist, und du hast ja vorhin auch einen Hydration Break drin gehabt. Mit einem
0: Himbeereis zum Frühstück.
1: Genau, mit einem entsprechenden coolen Trink- oder was Eis-Song, Abkühlsong. Wir haben da ganz viele Songs rausgesucht, die dazu passen. Ich mache auch nachher nochmal so einen Hydration Break bei mir in der Sendung.
0: Daniel Kollmann übernimmt gleich ab 3 hier das Mikrofon, begleitet euch in den Feierabend und wir hören uns morgen Vormittag dann wieder ab 10. Schönen Dienstag, bis morgen.

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1: Mit Ralf Bossel. Das abschließende Gruppenspiel der deutschen Nationalmannschaft bei der Fußball-WM gegen Ecuador wird von Tori Penzo geleitet. Die US-Amerikanerin schreibt damit erneut WM-Geschichte. Sie gehört zu den wenigen Schiedsrichterinnen, die bei einem Männer-WM-Turnier zum Einsatz kommen. Für die 39-Jährige ist es bereits das zweite Spiel bei dieser Weltmeisterschaft. Die FIFA setzt damit ihren Kurs fort, Schiedsrichterinnen regelmäßig auch auf der größten Fußballbühne der Welt einzusetzen. Deutschland und Ecuador treffen am Donnerstag aufeinander.
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2: Mit Malte Albrecht, guten Tag. Bei immer mehr Menschen ist Geld knapp und offenbar so knapp, dass es sich viele nicht mehr leisten können, auch nur eine Woche in den Urlaub zu fahren. Das hat das Statistische Bundesamt ermittelt. Thorsten Adolfs aus dem News-Team, du hast dir die Zahlen genauer angeschaut.
3: Genau, die Bundesstatistiker sagen, dass jeder Fünfte angegeben hat, dass eine einwöchige Urlaubsreise finanziell einfach nicht mehr drin ist. Besonders hart trifft es Menschen, die alleine leben oder die Kinder alleine erziehen müssen. Fast 4 von 10 Alleinerziehenden gaben an, dass das Geld für einen Urlaub nicht reicht. Und klar, das hängt natürlich extrem vom Einkommen ab. Wer weniger verdient, muss deutlich öfter auf die Auszeit verzichten, während es bei Menschen mit gutem Einkommen kaum Probleme bei der Urlaubsplanung gibt.
2: Ermittelt wurde auch, wie wir im Vergleich zu unseren europäischen Nachbarn abschneiden. Wo stehen wir da?
3: Also wenn wir auf den EU-Durchschnitt schauen, stehen wir in Deutschland tatsächlich besser da als die Menschen in vielen anderen Ländern. In der gesamten EU können sich nämlich 28% der Bürger keinen einwöchigen Urlaub leisten. Richtig schwierig ist die Lage unter anderem in Rumänien und Griechenland, wo ungefähr jeder Zweite auf einen Kurzurlaub verzichten muss. Und am entspanntesten sieht es in Luxemburg und Schweden aus. Da gibt es bei dem Thema nur bei ganz wenigen Probleme.
2: Thorsten, vielen Dank. Und jetzt weitere Nachrichten in der Zusammenfassung. Der digitale Euro ist einen Schritt weiter. Der Finanzausschuss des EU-Parlaments hat sich für die Einführung ausgesprochen. Ab 2029 soll man damit kostenlos per App bezahlen können. Ziel ist es, unabhängiger von US-Bezahlsystemen zu werden. Bargeld soll aber weiter erhalten bleiben. Wenn im Juli auch das Parlament zustimmt, könnten Verhandlungen mit den EU-Mitgliedstaaten aufgenommen werden. Die Zahl der Firmenpleiten in NRW ist weiter gestiegen. Die Auskunft Teil Kreditreform geht von knapp 3.300 Unternehmensinsolvenzen im ersten Halbjahr aus. Das wären 3,5% mehr als vor einem Jahr. Besonders betroffen seien die Bauwirtschaft und der Dienstleistungssektor, heißt es. Gut, jeder fünfte Neuwagen in der EU ist inzwischen ein E-Auto. Das zeigen Zahlen des Europäischen Branchenverbandes ACEA. Demnach wurden im Mai rund 200.000 E-Autos zugelassen, ein Plus von knapp 43% im Vergleich zum Vorjahresmonat. Als Gründe nennt der Verband unter anderem Steuervorteile und staatliche Förderprogramme. In Teilen von NRW wird das Trinkwasser knapp. Deshalb greifen 4 Kommunen in Ostwestfalen jetzt durch. In Hille, Hüllhorst, Bad Oeynhausen und Löhne wird der Wasserverbrauch ab morgen per Verordnung eingeschränkt. Das hat der zuständige Wasserverband mitgeteilt. Das bedeutet, Trinkwasser darf nur noch für notwendige Zwecke genutzt werden, also zum Trinken, Kochen und für die Körperpflege. Verboten sind unter anderem Rasensprengen, Autowaschen und das Pool befüllen. Bei Verstößen drohen bis zu 1.000 Euro Bußgeld. Grund für das Verbot sei der hohe Verbrauch, heißt es. Trotz mehrerer Sparappelle seien die Wasserreserven zuletzt weiter gesunken. Die Regelung könnte deshalb auch über die aktuelle Hitzeperiode hinaus bestehen bleiben. Und das waren die Nachrichten mit Malte Albrecht.
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4: Ja, das hat ja ein bisschen bewölkter angefangen heute das Ganze, aber nach und nach verziehen sich dann die Wolken auch endgültig aus Köln und der Rest des Tages ist dann weitgehend wolkenfrei und sonnig und die Temperaturen haben jetzt mittlerweile auch die 30 Grad Marke passiert. In den meisten Fädeln sind es um die 30 Grad jetzt gerade und 32 sind später am Nachmittag auch noch drin. Und ganz, ganz heftig warm wird es dann ab morgen. Sonne pur, keine Wolken mehr, 36 Grad und das wird sich auch bis zum Wochenende nicht ändern.
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4: Ja, da hat Sabine einen gesehen und zwar auf dem Buchheimer Ring an der Kleingartenanlage. Tempo 50 blitzt in beide Richtungen und dann haben wir noch 10 Minuten Stauzeit auf dem Militärring zwischen Berrenrather Straße und Oberer Komarweg. Da haben wir den längsten Stau in der Stadt und die längsten Staus auf den Autobahnen. Die sind gleich nach den Warnmeldungen dran. Da gibt es 3 Stück. Auf der A4 Aachen-Köln zwischen Kreuz Köln-Süd und Poll. Da habt ihr eine größere Fernbedienung auf der Fahrbahn. Das ist ja auch skurril. Aber es steht hier so. Also passt bitte auf, dass ihr nicht über eine große Fernbedienung drüber fahrt. Auf der A4 und auf der 57 Richtung Krefeld zwischen Longerich und Kreuz Köln-Nord. Eine ungesicherte Unfallstelle auf dem Standstreifen. Und zwischen Longerich und Kreuz Köln-Nord habt ihr auch außerdem noch Hunde auf der Fahrbahn. Möglicherweise auch zusammenhängend mit diesem Unfall, dass dort ein Hund frei herumläuft. Fahrt bitte sehr, sehr vorsichtig hier. Die längsten Staus gibt es auf der 1 Richtung Euskirchen zwischen Hürth und Kreuz Bliesheim. 5 Kilometer stockend, 8 Minuten plus. Und auf der 4 Richtung Aachen zwischen Dreikolmer und Kreuz Köln Süd 4 Kilometer plus 12 Minuten. Und auf der 555 Bonn-Köln zwischen Godorf und Kreuz Köln Süd 3 Kilometer Stau und 9 Minuten plus. Alle kürzeren Staus findet ihr schriftlich auf radioköln.de. Gute Fahrt.
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4: Mit Daniel Kollmann. Schön, dass ihr da seid. Für die nächsten 5 Stunden machen wir es uns muckelig zusammen. Na gut, warm genug ist es. Die Kuscheldecke brauchen wir nicht. Aber ich kipp euch akustisch in schöner Regelmäßigkeit ein paar Eiswürfel nach. Okay? So kann man es aushalten. Auf einen schönen Dienstagnachmittag mit guter Laune von der frisch 80 gewordenen Cher. Hallo Köln.

0: Viertel nach drei.
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0: Und an die Eltern unter euch, sind eure Kleinen heute auch wieder früh aus der Schule gekommen? Ja, viele Schulen in Köln haben heute wieder Hitze freigegeben. Ich musste heute Morgen auch noch schnell ein bisschen was umorganisieren und für die Sendung hier heute ein bisschen länger im Homeoffice vorbereiten, weil mein Ältester Kurzstunden und damit um 11.45 Uhr Feierabend hat. Ja, für die Schüler natürlich richtig toll. Ja, wobei wir haben festgestellt, und das ist echt eine Überraschung, nicht für ganz alle.
3: Ich finde es schon sehr cool, weil es auch sehr heiß in der Schule ist und man sich dann nicht so gut konzentrieren kann.
4: Ich finde es ein bisschen schade, weil wir hätten jetzt eigentlich noch PP gehabt und das mag ich.
5: Ich finde es cool, weil dann keine Schule mehr halt.
6: Es ist halt viel zu heiß und deswegen jetzt schön nach Hause in den Pool gehen.
7: Also ich finde es cool, weil wir hatten eben Sport, da müssen wir jetzt nicht im Schwitz im Englischraum sitzen.
8: Ich mag halt die Schule sehr gerne, ich würde ein bisschen länger bleiben.
0: Meine Liebe. Ist das schon Fieber oder geht's dir noch gut? Nein, im Ernst, es sei euch natürlich gegönnt. Eis essen, Freibad, genießt die freie Sommerzeit und keine Sorge. Regulär lange bleiben könnt ihr bestimmt auch nächste Woche wieder.

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1: Mit Svenja Hein, guten Tag. KVB-Monitore gehen wieder. Rentenerneuerung betrifft alle. Und das Wetter weiter schwitzen angesagt bei 31 Grad und wenig Wolken. Gute Nachrichten für KVB-Fahrgäste. Die Störung der Fahrgastinformation, die ist behoben. Seit Freitag wurden an sämtlichen Haltestellen keine Abfahrten mehr angezeigt. Ja, und auch die App, die lag lahm. Jetzt läuft wieder alles. Christina Chesney aus dem Radio Köln News Team. Was war denn der Grund für den tagelangen?

0: Ausfall.
1: Also nach Angaben der KVB hatten zwei defekte Klimaanlagen am Freitagabend zu einer Überhitzung im Rechenzentrum geführt. Dadurch sind die Anzeigetafeln an den Haltestellen und die Echtzeitdaten in der App ausgefallen und konnten auch nicht so einfach wieder hochgefahren werden. Denn nicht nur die KVB, sondern auch externe Anbieter wie der VRS stecken damit drin. Zeitweise waren auch interne Systeme betroffen, was vereinzelt zu Ausfällen im Betrieb geführt hat. Heute Mittag die lang ersehnte Nachricht, die Systeme laufen wieder. Die KVB prüft jetzt technische Maßnahmen, um solche Ausfälle künftig zu verhindern.
0: Die empfohlene Runderneuerung der Altersvorsorge, die trifft alle. Rentner und Beschäftigte, jung und alt, sind von den Vorschlägen der Rentenkommission betroffen. Bundeskanzler Friedrich Merz und Sozialministerin Bärbel Baas gaben dem Konzept volle Rückendeckung. Arbeitgeber, Gewerkschaften und Sozialverbände üben dagegen Kritik. Tanja Wagner berichtet.
2: Altersarmut könnte sich verschärfen. Besonders langjährige Arbeitnehmer durch den Wegfall der Frührente benachteiligt werden, lautet die Sorge von Sozialverbänden und Gewerkschaften. Die Arbeitgeberseite stört dagegen, dass sie die neue Kapitalrente zusätzlich mitbezahlen soll. 2040 stehen einer Person im Rentenalter laut Kommission nur noch zwei Beschäftigte gegenüber. Deshalb müssten alle einen Beitrag leisten, heißt es. Die Renten sollen nicht mehr so stark steigen wie die Löhne, Jüngere erst später in Rente gehen können. Auch sollen künftig Selbstständige, Politiker und Minijobber mit einzahlen.
0: In der Kölnmesse wird es eine neue Fahrradmesse geben. Das hat der Konzern jetzt mitgeteilt. Die Messe soll ab Herbst des nächsten Jahres starten. Das erste Mal unter dem Namen Towards Tomorrow European Bike Show. Köln habe sich gegen andere renommierte Messestandorte durchsetzen können. Das sagt die Kölnmesse. Ein starkes Signal für die Attraktivität des Standorts. Vorausgegangen war ein heftiger Streit des Zweiradindustrieverbands um die Konzeption der aktuellen Fahrradmesse in Frankfurt. Der Verband hat die Zusammenarbeit mit der Eurobike aufgekündigt und veranstaltet jetzt eben eine neue Fahrradmesse bei uns in Köln. Dass es in Köln viele erfolgreiche Start-up-Unternehmen gibt, das ist kein Geheimnis. Eine der Firmen hat aber jetzt einen begehrten Landespreis ergattern können, den Out-of-the-Box NRW-Preis. Die Kölner Softwareentwickler Force8 können sich über ein Preisgeld von 10.000 Euro freuen. Das Team entwickelt KI-basierte Programme für kleine und mittlere Unternehmen, mit denen sie Lieferketten oder die Produktion optimieren können. Insgesamt hatten es 4 Kölner Startups ins Finale geschafft. Und das war's für den Moment von mir, Svenja Heine. Wir hören uns wieder um 16:30.
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4: Ja, nach dem etwas bewölkten Start ist es dann doch wieder fast durchgehend sonnig geworden mittlerweile. Und es bleibt auch bis heute Abend so. Nennenswerte Wolken sind keine mehr dabei. Und es ist wieder lecker warm geworden mit aktuellen Temperaturen von 31 Grad. Morgen fangen wir mit Wolken gar nicht erst an. Von morgens bis abends knallt euch die Sonne auf den Kopf. Und es wird bis 36 Grad heiß. Und doch das habt ihr schon mal gehört. Zum Wochenende wird's noch heißer.
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4: Und Micha hat sich gemeldet. Hi.
5: Auf der Bolkensternstraße, Höhe Haus Nummer 93, steht ein Blitzer. Da ist Tempo 50.
4: Dankeschön. Und Micha hat nochmal nachgebessert, hat sich nochmal gemeldet und ergänzt, dass es stadteinwärts ist, wo geblitzt wird. Also fahrt vorsichtig und haltet euch ans Tempolimit. Und das gilt auch für den alten Kölner, für die alte Kölner Straße in Richtung stadtauswärts, rund 100 Meter vor dem Radar. Datum 80 dürft ihr da fahren. Und Sabine hat einen Blitzer entdeckt auf dem Buchheimer Ring an der Kleingartenanlage. Tempo 50 in beide Richtungen wird hier potenziell geblitzt. Blick in die Stadt, da hat Arno was gesehen.
6: Unfall auf der Robert-Bosch-Straße in Chorweiler, Ecke Feldkasseler Weg. Unfallstelle ist nicht abgesichert, muss gerade passiert sein.
4: Dankeschön, Arno. Außerdem habt ihr 7 Minuten Stauzeit auf der Severinsbrücke stadtauswärts und 5 Minuten auf dem Militärring zwischen Brühlerstraße und Bonner Verteiler. Auf die Autobahnen, Warnmeldungen gibt es für die A57 Richtung Krefeld zwischen Longerich und Kreuz Köln-Nord, ungesicherte Unfallstelle auf dem Standstreifen. Und auf der A555 Richtung Bonn zwischen Kreuz Köln-Süd und Rodenkirchen in beide Richtungen Gefahr durch Personen auf dem Standstreifen. Die 3 längsten Staus ab 10 Minuten Stauzeit, A1 Richtung Dortmund, zwischen Bocklemünd und Kreuz Leverkusen West, 6 Kilometer stockend plus 11 Minuten. A4 Richtung Aachen zwischen Kreuz Köln Ost und Kreuz Köln Süd, 5 Kilometer Stau plus 13 Minuten. Und A555 Bonn Köln zwischen Godorf und Kreuz Köln Süd, 3 Kilometer Stau und 12 Minuten plus. A3 Richtung Aachen gibt's ja auch gar nicht. Insofern, alles unter 10 Minuten Stauzeit für euch nochmal in schriftlicher Form auf Radio Köln.de. Gute Fahrt zusammen.
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4: Mit Daniel Kollmann und heute passt es noch nicht so ganz, aber so ab morgen, übermorgen bis Sonntag mit Werten von knapp 30 Grad dann schon eher. Hier ist Dancing in the Flames, The Weeknd und schnell noch ein paar Eiswürfel. Jawohl. Hallo Köln.

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1: Hallo Köln, schön, dass ihr mit uns seid am 23. Juni. Das ist, wenn ihr das nicht wusstet, der Tag des öffentlichen Dienstes. Ja, der ist mal ins Leben gerufen worden, um die Arbeit und den wertvollen gesellschaftlichen Beitrag der Beschäftigten im öffentlichen Sektor zu würdigen. Das ist doch mal ein Satz, oder? Ah, klar, soll ja auch halbwegs gebildet klingen. Geht ja schließlich um Lehrer, ne?
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2: In der Öffentlichkeit wird sich viel zu viel über Lehrer lustig gemacht. Andererseits gibt's auch viele lustige Lehrer-Stories von früher. Ich hatte letztens ein richtiges Battle mit meinem Kumpel Boogie, wer die bekloppteren Lehrer hatte. Weil ich hatte einen, der behauptet hat, der könnte durch Wände gehen. Ja, bestimmt ein Geisteswissenschaftler. Mein Kunstlehrer hat immer Kreide gefuttert. Das haben doch alle, das ist pädagogischer Biathlon. Kreide fressen und Schlüsselbund werfen. Aber meiner hatte dazu immer so einen Regenanzug an, an dem er Gummistiefel festgenäht hatte. Okay, Punkt für ihn. Unser ist manchmal auf den Tisch gesprungen und hat gegackert wie ein Huhn. Hat der in der Physiksammlung gewohnt? Weil dann kenne ich den. Ja, solche Lehrer kennen wir wahrscheinlich alle. Also immer dran denken, es ist für uns alle die sechste Stunde und hey, das Leben ist wie die große Pause. Zu kurz für schlechte Laune.
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2: Mit Malte Albrecht, guten Tag. Der Sommer dreht gerade voll auf. Am Freitag könnte bei uns in Deutschland der bisherige Hitzerekord im Juni gebrochen werden. Es werden bis zu 40 Grad erwartet. Aber nicht nur bei uns ächzen und schwitzen die Menschen in der Sonne. In anderen Teilen Europas schlägt die Hitzewelle noch stärker zu. Danny Hoppe aus dem News-Team. Für ganz Spanien gelten inzwischen Hitzewarnungen.
3: Ja, im südspanischen Córdoba und im Norden des Landes rund um Bilbao und für Kantabrien wurde sogar die höchste Alarmstufe rot ausgerufen. Dort sind es selbst im Schatten bis zu 40 Grad. Selbst in der Nacht ist es oft mehr als 30 Grad heiß. Ähnlich sieht es in Italien aus. Auch dort gilt inzwischen die höchste Warnstufe für 15 Städte, darunter Rom und Mailand. Auch in England könnte noch heute der bisherige Hitzerekord für den Juni fallen. Viele Schulen bleiben dort deshalb dicht oder verkürzen den Unterricht. Auch Frankreich hat mit der Hitze zu kämpfen. Am Vormittag gab es dort eine Krisensitzung der Regierung. Sorgen machen dort die vielen Badetoten. Allein in den vergangenen Tagen sind in Frankreich 40 Menschen ertrunken.
2: Auch in Deutschland kühlen sich wegen der Hitze viele Menschen in Seen oder Flüssen ab. Und auch bei uns gab es wieder mehrere Badetote.
3: Ja, allein am Wochenende hatte die DLRG ja schon 6 Badetote gezählt und es kommen immer mehr dazu. Nach seinem Badeunfall am Sonntag im Rhein-Herne-Kanal bei Gelsenkirchen ist jetzt auch ein 14-jähriger Junge im Krankenhaus gestorben. Das hat die Polizei am Mittag bestätigt. Und auch der 19-jährige Bruder, der mit im Wasser war, schwebt weiter in Lebensgefahr. Traurige Gewissheit gibt es auch in Hessen. Auch dort hat die Polizei bestätigt, dass 3 seit Samstag vermisste Männer tot sind. Ihre Leichen seien im Rhein gefunden worden. Die DLRG warnt deshalb weiter davor, an unbewachten Badestellen schwimmen zu gehen. Gerade Männer überschätzen sich immer noch oft und würden unnötige Risiken eingehen.
2: Danke, Danny. Und jetzt unsere Übersicht mit weiteren Themen. Kreml-Chef Putin hat der NATO vorgeworfen, einen Krieg gegen Russland vorzubereiten. Die NATO-Staaten würden ihre Militärhaushalte aufstocken und eine angebliche Bedrohung durch Russland als Rechtfertigung nutzen, sagte er vor Absolventen der russischen Militärakademien. Nach langem Ringen hat sich die Bundesregierung auf ein Gesetz geeinigt, das Verkehrsprojekte voranbringen soll. Das teilte das Bundesumweltministerium mit. Demnach sollen wichtige Infrastrukturvorhaben wie Straßen, Brücken und Bahnstrecken künftig schneller genehmigt werden. Im Rathaus von Lengerich hat es einen Großeinsatz der Polizei gegeben. Ein Mann hatte sich in einem Büro mit einer brennbaren Flüssigkeit übergossen. Nach Angaben einer Polizeisprecherin waren Spezialeinheiten im Einsatz. Verletzt wurde niemand. Der Mann wurde nach dem Zugriff trotzdem in ein Krankenhaus gebracht. Sein mögliches Motiv ist noch unklar. Bei Playmobil geht eine Ära zu Ende. Die Produktion der berühmten Spielfiguren in Deutschland ist praktisch schon eingestellt. Eine Woche vor der offiziellen Schließung des Werks in der Nähe von Nürnberg wurden die verbliebenen Beschäftigten gegen Bezahlung freigestellt. Die Produktion ruht, sagte ein Sprecher. Künftig sollen die Figuren nur noch in Malta und Tschechien hergestellt werden. Hintergrund sind laut Unternehmen hohe Lohn- und Energiekosten. Bereiche wie Produktentwicklung, Verwaltung und Vertrieb bleiben aber in Deutschland. Und das waren die Nachrichten mit Malte Albrecht.
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4: Ja, nach dem halbwegs gemäßigten Beginn ist dann heute doch wieder schön warm geworden. 31 Grad mittlerweile und dazu kaum noch erwähnenswerte Wolken am Kölner Himmel. Und das ist ja nur der Anfang. Morgen Sonne pur, 36 Grad. Sonntag das gleiche, 36 Grad. Freitag und Samstag soll sogar raufgehen bis 38, 39 Grad. Passt auf euch auf.
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4: Micha meldet einen auf der Boltensternstraße stadteinwärts, kurz hinter der Stammheimer Straße. Rainer meldet einen Blitzer auf der alten Kölner Straße Richtung stadtauswärts, rund 100 Meter vor dem Radarturm Türft. Nee, 80, genau, 80 steht hier, ist dort erlaubt, also auch nicht schneller fahren. Und Sabine hat einen Blitzer entdeckt auf dem Buchheimer Ring an der Kleingartenanlage, Tempo 50 in beide Richtungen. Dann hat Angie noch einen Unfall gesehen, und zwar auf der inneren Kanalstraße, kurz vor der Jutenbrücke Richtung Ehrenfeld. Fahrt vorsichtig, mindestens 12 Minuten Stauzeit sind es gerade auf der Luxemburger Straße zwischen der A4-Abfahrt Klettenberg und Militärring und 6 Minuten Stauzeit auf der Mülheimer Brücke in Richtung Wiener Platz. Dann hat Angie noch einen Unfall gesehen, und zwar auf der Autobahn A57 zwischen Longerich und Kreuz Köln-Nord. Die Polizei ist inzwischen vor Ort, hat sie gesagt, also fahrt auch da bitte besonders aufmerksam. Und eine Warnmeldung gibt es auch noch von der A1 Dortmund Richtung Köln zwischen Kreuz Leverkusen und Kreuz Leverkusen-West. Ein liegen gebliebenes Auto, und zwar auf dem linken Fahrstreifen. Die längsten Staus ab 10 Minuten Stauzeit. A1 Richtung Dortmund zwischen Bocklemünd und Kreuz Leverkusen West. 7 Kilometer stockend plus 11 Minuten. A4 Richtung Aachen zwischen Kreuz Köln-Ost und Eiffeltor. 6 Kilometer Stau plus 17 Minuten. A59 Bonn Richtung Köln zwischen Spich und Flughafen. 2 Kilometer plus 11 Minuten. Und A555 Bonn-Köln zwischen Godorf und Kreuz Köln-Süd. 3 Kilometer Stau plus 13 Minuten. Alles mit weniger Stauzeit auf radioköln.de für euch. Gute Fahrt.
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4: Mit Daniel Kollmann, und das hier ist definitiv eine der bekanntesten Synthie-Hooks der Musikgeschichte. Ja, Kulthymne aus den 90ern. Von Faithless, Insomnia. Und jetzt, 30 Jahre später, da hat sich Bebe Rexha an diesen heiligen Dance-Gral rangetraut und das Ganze in eine neue, taufrische Hülle gepackt. New Religion heißt das Ding, und das spiele ich euch jetzt. Das Beste von heute im besten Mix. New Religion, Bebe Rexha für euren Dienstagnachmittag. Hallo Köln.

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0: Styles, American Girls. Und von da ist der Sprung zur WM in den USA jetzt gar nicht mehr so furchtbar weit.
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0: Ja, die Vorrunde, die haben wir ja quasi schon gerockt. Gruppensieg ist fix. Nur gegen wen geht's im 16. Finale? Das ist ja bisher bei einer WM auch so noch nie gab. Gute Frage, keine Antwort. Auf die muss auch Bundestrainer Julian Nagelsmann noch ein bisschen warten. Und Sandra Rosenthal aus unserem Radio Köln-Team, das kann durchaus noch dauern, ne?
2: Ja, absolut. Die DFB 11, die erfährt wohl erst anderthalb Tage vor dem Spiel, wer ihr Gegner im 16. Finale wird. Mhm. Das liegt am komplizierten Turniermodus mit den besten Gruppen Dritten, die ja erst feststehen, wenn alle Gruppen ihre Vorrundenspiele gespielt haben. Mhm. Aktuell kommen also ganze 15 Mannschaften in Frage. Die deutsche Mannschaft hat also viel Zeit, sich vorzubereiten, weiß aber erst kurz vorher, mit wem sie es zu tun bekommt. Immerhin kennen wir schon den Termin. Nächste Woche Montag, 22.30 Uhr, schon mal rot im Kalender notieren.
0: Genau, den solltet ihr euch schon mal freischaufeln. Wobei um die Uhrzeit haben jetzt nicht mehr so viele allzu viel zu tun, montagsabends. Aber dieser Turniermodus durch diese aufgeblähte XXL-WM, der sorgt ja auch bei den möglichen Gruppen Dritten für eine besondere Situation. Ja. Die müssen ja zum Teil noch lange nach ihrem letzten Gruppenspiel warten, bis sie wissen, ob sie überhaupt weiter sind, ne?
2: Ja, genau. Viele Dritten in den Gruppen wissen ja noch nicht mal nach ihrem letzten Spiel, ob es fürs 16. Finale reicht oder nicht. Denn weiter kommen ja nur die besten 8 Dritten aus 12 Gruppen. So. Und auch wenn sie das 16. Finale schon sicher haben, ist immer noch die Frage, wer wird der Gegner? Erst die komplette Gruppenphase entscheidet über Weiterkommen und gegen wen es geht. Heißt, die Teams werden jetzt alle viel trainieren und sich aufs nächste Spiel vorbereiten, weil sie eben Dritter in ihrer Gruppe sind. Für einige wird es dann aber kurzfristig heißen, so, Koffer packen, nach Hause fahren, wir sind raus.
0: Das ist eine bescheuerte Vorstellung, ne? Letztes Spiel vorbei, du trainierst noch ein paar Tage hart, bereitest dich vor auf was auch immer und erfährst dann, dass du Koffer packen und nach Hause kannst. Ja, so eine K.O.-Phase hatten wir bei einer Fußball-WM auch noch nie. Nee. Ob wir die brauchen? Ja, bisschen wie beim Puzzeln, ohne Garantie, dass alle Teile vorhanden sind. Viel Spaß.
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1: Ich bin Svenja Hein, guten Tag. KVB-Monitore laufen wieder. März begeistert von Rentenreformen und das Wetter, es bleibt heiß bei 31 Grad und kaum Wolken am Himmel. Nach dem stundenlangen Ausfall der Fahrgastinformation bei der KVB läuft inzwischen wieder alles normal. Seit Freitagabend hatten Anzeigetafeln an den Haltestellen sowie die Echtzeitdaten in der App und online nicht funktioniert. Laut KVB sind zwei Klimaanlagen im Rechenzentrum ausgefallen, und zwar gleichzeitig. Dadurch ist die Technik überhitzt. Weil auch externe Systeme wie der Verkehrsverbund VRS betroffen waren, dauerte die Wiederherstellung etwas länger als erwartet. Seit Montagmittag werden die Abfahrtzeiten jetzt wieder in Echtzeit angezeigt. Die Empfehlungen der Rentenkommission sollen zügig 1:1 umgesetzt werden. Dies kündigt Bundeskanzlerin

0: Kanzler Merz und Sozialministerin Bärbel Baas bereits kurz nach Entgegennahme des Abschlussberichts der Kommission an, obwohl es an den Vorschlägen von vielen Seiten Kritik gibt. Tanja Wagner aus dem Radio Köln News Team, was ist konkret geplant?
1: Na, zunächst mal soll das Rentensystem breiter aufgestellt werden. Auch Selbstständige und Politiker sollen einzahlen. Dann kommt eine Kapitalrente dazu, die von Arbeitgebern und Arbeitnehmern je zur Hälfte bezahlt wird. Eine geniale Idee, wie der Kanzler meint.
2: Mittelfristig wird damit die neue gesetzliche Kapitalrente zu einem insgesamt höheren Gesamtversorgungsniveau bei sinkenden Beiträgen führen.
1: Außerdem soll das Renteneintrittsalter schrittweise angehoben und an die Lebenserwartung angepasst werden.
0: Auf die Autobahn fahren und sich einfädeln. Ja, das ist für einige Autofahrerinnen und Autofahrer blanker Stress. Wenn die Autobahn dann noch voll ist und es kaum Lücken zwischen den Fahrzeugen gibt, dann kann es auch gefährlich werden. Der Autoclub ACE hat sich solche Situationen bei uns in Köln mal genauer angesehen. Rebecca Otten hat die Ergebnisse für euch.
3: Ja, und im Kreuz Köln-Nord haben die ACE-Beobachter eine Gefahrenstelle entdeckt. Die Auffahrt der A57 Richtung Innenstadt. Innerhalb von nur einer halben Stunde habe man dort 31 Beinahunfälle beobachtet. 64 Autos hätten auf dem Beschleunigungsstreifen anhalten oder den Standstreifen nutzen müssen, weil keine Lücke für sie da war. 38 Fahrer hätten sofort auf die linke Spur durchgezogen. Der ACE hat sich in ganz Deutschland solche Stellen angeguckt und will so aufmerksam machen auf mögliche Gefahren.
0: Danke dir, Rebecca. Die Umgebung etwas abkühlen, ja, das wünschen sich viele Kölnerinnen und Kölner an diesen heißen Tagen. Was gegen Hitze hilft, das sind Bäume und Grünflächen. Dort sinkt die Temperatur meist deutlich. Der BUND fordert angesichts vom immer mehr Hitzetagen bei uns in Deutschland, dass die Stadt den neuen Stadtteil Kreuzfeld aufgibt. Köln könne sich die Versiegelung weiterer 88 Hektar Fläche angesichts der Hitzeentwicklung nicht leisten, meint der BUND. Er sagt, Wohnraum schaffen, das kann die Stadt auch auf ehemaligen Industrie- oder Militärflächen, zum Beispiel in Mülheim, Kalk oder Deutz. Auch sollten bestehende Gebäude wie Supermärkte mit Wohnungen aufgestockt werden. Und das waren die Nachrichten für Köln. 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
5: Ja, euer restlicher Dienstag bringt dann nicht mehr so viele Wolken wie noch am Vormittag. Und seitdem die Sonne ungestört durchkommt, ist dann auch wieder mit den Temperaturen schon fast auf die gewohnten 32, 31 Grad hochgegangen. Nach einem trockenen, lauen Sommerabend geht's dann morgen richtig rund mit den Temperaturen. 36 Grad, kaum ein Wölkchen am Himmel und der blaue Himmel mit ungestörtem Sonnenschein, der bleibt euch auch bis zum Wochenende erhalten. Samstag sind bis zu 39 Grad drin.
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5: Micha meldet einen auf der Boltensternstraße stadteinwärts, kurz hinter der Stammheimer Straße. Rainer meldet einen Blitzer auf der alten Kölner Straße Richtung stadtauswärts. Rund 100 Meter vor dem Radarturm 80 dürft ihr fahren. Und Sabine hat einen Blitzer entdeckt auf der Buchheimer Ring an der Kleingartenanlage Tempo 50 in beide Richtungen. Blick in die Stadt. 9 Minuten Stauzeit auf der Stadtautobahn Richtung A3, A4. 10 Minuten Stauzeit auf der Siegburger Straße Richtung Porz. Vor der A4 in Gegenrichtung sind es auch 6 Minuten plus, also beide Richtungen hier ziemlich voll. Und auf dem Heumarer Mauspfad ist ein Unfall passiert. Vorsicht in Höhe Forststraße und Bensberger Straße. Dann haben wir auf den Autobahnen diese drei längsten Staus. A1 Richtung Dortmund zwischen Bocklemünd und Kreuz Leverkusen West, 7 Kilometer plus 16 Minuten. A4 Richtung Aachen zwischen Kreuz Köln Ost und Kreuz Köln Süd, 5 Kilometer plus 18 Minuten. Und A555 Bonn-Köln zwischen Godorf und Kreuz Köln Süd, 3 Kilometer und 12 Minuten Stauzeit. Alles, was kürzer ist, steht auf radioköln.de für euch. Gute Fahrt.
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5: Und das Ding hier, das passt richtig gut in diesen Sommer. Ganz entspannte Nummer von Holly Humberstone. Macht euch einen schönen Dienstagnachmittag. Gleich 1 bis 2 Kühler, oder? Ne? Love Somebody. Ich bin Daniel Kollmann und hoffe, ihr tut das auch. Hallo Köln.

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0: Und jetzt gibt's wieder so einen typischen Köln-Moment, der das einfach nochmal bestätigt. Da wird mal eben aus dem Panther ein Dackel. Ihr habt es vielleicht mitbekommen, im Südpark in Rodenkirchen ist die Panther-Statue geklaut werden, so eine Beton-Statue. Und es ist nicht gut. Und jetzt entsteht da einfach mal kein Panther, nicht mehr, sondern ein Dackel. Der steht da auf einmal. Radio Köln Spürnase Paula Wienken hat sich auf die Fährte gemacht.
2: Er steht auf dem Sockel, als hätte er noch nie etwas anderes gemacht. Kurze Beine, langer Körper, krauses Fell. Ein Abbild von einem kleinen Raucherdackel.
3: Oh, wie süß!
2: Nur halt in Betongrau. Und statt flauschig, eher steinern. Dackel statt Panther. Man könnte fast meinen, im Südpark gilt jetzt das Motto von Hausmeister Krause.
4: Alles für den Dackel! Alles für den Kopf!
2: Und der Neue, der ist auch bei den Spaziergängern Thema.
5: Den Sockel leer stehen zu lassen, das war so ein trauriger Anblick. Ich finde das super, dass er jetzt ein Dackel ist.
6: Das ist jetzt nur, naja, ein Streich, würde ich mal sagen. Lustig ist es trotzdem.
2: Wer sein Herrchen ist, das ist noch ein Mysterium. Und manch Kunstinteressierte mag jetzt sagen, er ist kein Ersatz für ihn. Aber er hilft, um den Verlust zu verarbeiten.
7: Ist auf jeden Fall ein Umgehen damit, ne? Also es ist besser, als wenn man das einfach dann so lässt und nur da vorsteht mit offenem Mund.
2: Ja. Und so sind wir halt in Köln. Wir freuen uns über den neuen Dackelzuwachs und trauern nicht um den Panther.
0: Ja, und auch die Stadt ist ein Fan vom Dackel. Wir haben nachgefragt, der Dackel auf seinem Sockel, also der kölsche Sockeldackel, nicht zu verwechseln mit dem Wackeldackel. Wo war ich? Ach ja, der Dackel im Südpark darf erstmal bleiben und freut sich auf euren Besuch.

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1: Mit Malte Albrecht, guten Tag. Schon jetzt macht vielen von uns die Hitze ordentlich zu schaffen. Aber das ist erst der Anfang. Ab morgen gehen die Temperaturen nochmal rauf. Am Freitag könnte dann sogar der bisherige Hitzerekord für den Juni geknackt werden. Bis zu 40 Grad werden erwartet. Und in den ersten Regionen von NRW wird schon jetzt das Trinkwasser knapp. Danny Hoppe aus dem News-Team. In 4 Kommunen in Ostwestfalen gelten ab morgen strenge Regeln.
2: Genau, und zwar in Bad Oeynhausen, Löhne, Hille und Hüllhorst. Dort darf ab morgen kein Trinkwasser mehr zum Rasensprengen, Autowaschen oder Befüllen des Pools genutzt werden. Das hat der Wasserbeschaffungsverband mitgeteilt. Wer das trotzdem macht, für den kann es teuer werden. Gedroht wird mit Bußgeldern von bis zu 1.000 Euro. Das Wasser darf nur zum Kochen, Trinken, Duschen oder Waschen genutzt werden. Hintergrund ist, dass die Trinkwassersituation in den betroffenen Kommunen angespannt ist, wie auch in vielen anderen Gemeinden in OWL. Dort setzen mehrere Wasserversorger auf sogenannte Trinkwasserampeln und auch in Bielefeld, Minden, Reda-Wiedenbrück, Geseke oder Riedberg stehen sie schon auf Gelb.
1: Es wird aber nicht nur das Trinkwasser knapp, auch die Waldbrandgefahr in NRW ist deutlich raufgegangen.
2: Ja, der Landesbetrieb Wald und Holz geht davon aus, dass schon am Wochenende die Waldbrandstufe 5 erreicht wird. Das ist die höchste Stufe. Momentan gilt für die meisten Regionen in NRW noch die Stufe 2 oder 3. In den nächsten Tagen steigt die Waldbrandgefahr dann aber durch Hitze und Trockenheit immer mehr an. Offenes Feuer, zum Beispiel beim Grillen oder Lagerfeuer, ist deshalb im Wald und im Abstand von 100 Metern zum Wald verboten. Der Landesbetrieb appelliert außerdem nochmal an alle, keine Zigaretten einfach wegzuwerfen. Die Forstämter gehen bei den hohen Temperaturen momentan auch bewusst durch die Wälder, um die Lage im Blick zu behalten.
1: Danke, Danny. Und jetzt weitere Nachrichten im Überblick. Vertreter der islamistischen Taliban sind zum ersten Mal seit ihrer Machtübernahme in Afghanistan von der EU-Kommission in Brüssel empfangen worden. Bei den Gesprächen auf technischer Ebene sei es darum gegangen, mehr Abschiebungen von afghanischen Straftätern in ihre Heimat zu ermöglichen, sagte ein Kommissionssprecher. Der Onlinehandel treibt die Paketmenge in die Höhe. Wie die Logistikbranche meldet, stieg die Anzahl der in Deutschland verschickten Pakete im vergangenen Jahr um 2,6% auf rund 3,8 Milliarden. Das Geschäft mit Sendungen von Firmen zu Firmen schwächelte dagegen aufgrund der mauen Konjunktur. Es ist Tag 13 bei der Fußball-WM und heute richtet sich der Blick vor allem auf Portugal. Der Mitfavorit trifft im zweiten Gruppenspiel auf Usbekistan. Nach dem enttäuschenden 1:1-Auftakt gegen die Demokratische Republik Kongo steht das Team um den bisher schwachen Cristiano Ronaldo mächtig unter Druck. Aus dem WM-Studio Ralf Bosse.
3: Portugal und der 41-jährige Torjäger Cristiano Ronaldo wollen mit einem Sieg die Chancen auf das Erreichen des 16-Finales deutlich verbessern. Portugal geht als Favorit in die Partie gegen Usbekistan. Dazu stehen weitere wichtige Gruppenspiele auf dem Programm, in denen die Weichen für die K.O.-Runde gestellt werden. So spielen England und Ghana gegeneinander. Der Sieger ist eine Runde weiter. Das gilt auch für Kolumbien gegen die Demokratische Republik Kongo. Bei Panama gegen Kroatien wollen beide den ersten Sieg.
1: Und das waren die Nachrichten mit Malte Albrecht.
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4: Ja, und euer restlicher Dienstag bringt euch weiter recht schweißtreibende 31 bis 32 Grad. Dazu nur noch ganz vereinzelt ein paar Wölkchen, ansonsten viel Sonnenschein bis heute Abend. Und so um 10 geht die Sonne dann unter und dann geht's morgen ja hitzemäßig so richtig rund. Ihr habt's auch gerade bei uns bei Malte in den Nachrichten gehört. Sonnig und heiß bleibt es bis inklusive des Wochenendes morgen und Donnerstag 36, Freitag und Samstag bis zu 39 Grad in Köln.
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4: Und da hat sich Micha gemeldet und sagt, auf der Boltensternstraße stadteinwärts, kurz hinter der Stammheimer Straße, wird geblitzt. Rainer meldet einen Blitzer auf der alten Kölner Straße Richtung stadtauswärts, rund 100 Meter vor dem Radarturm. Da dürft ihr 80 fahren. Und Sabine hat einen Blitzer entdeckt auf dem Buchheimer Ring an der Kleingartenanlage. Da gilt Tempo 50 in beide Richtungen. Dann haben wir 7 Minuten Stauzeit auf der Westhofener Aue Richtung Poll und zwar vor der A4-Auffahrt und 8 Minuten Stauzeit auf dem Militärring zwischen Luxemburger Straße und Brühler Straße. Und dann gibt es noch hier und da so ein paar kleinere Behinderungen mit etwas weniger Zeitverlust, aber relativ voll ist es stellenweise zumindest. Und dann geht es auf die Autobahn rüber, Achtung auf der 1 Richtung Dortmund zwischen Niel und Leverkusener Brücke. Da habt ihr eine ungesicherte Unfallstelle. Auf der A3 Richtung Oberhausen zwischen Dreieck Langenfeld und Solingen ein kaputtes Auto auf dem linken Fahrstreifen. Und dann haben wir auf der 61 Mönchengladbach-Koblenz zwischen Bergheim Süd und Kreuzkerpen in beiden Richtungen auch noch Menschen auf dem Standstreifen, die da besser nicht stehen sollten. Also fahrt vorsichtig. Und die längsten Staus, die haben wir hier. A1 Richtung Dortmund zwischen Bocklemünd und Kreuz Leverkusen West 6 Kilometer plus 14 Minuten. Auf der A1 Richtung Euskirchen zwischen Hürth und Kreuz Bliesheim 6 Kilometer stockend plus 12 Minuten. Auf der 3 Richtung Oberhausen zwischen Opladen und Solingen 5 Kilometer plus 13 Minuten. Auf der 4 Richtung Aachen zwischen Kreuz Köln Ost und Eiffeltor 5 Kilometer Stau plus 17 Minuten und ein Stück weiter zwischen Elsdorf und Merzenich nochmal 5 Kilometer und 14 Minuten. Alles, was kürzer ist, unter 10 Minuten Stauzeit für euch im Netz auf radioköln.de. Gute Fahrt.
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4: mit Daniel Kollmann. Hallo Köln.

0: Schönen Dienstag, an dem es auch wieder richtig schön sommerlich heiß ist, bei um die 31 Grad. Deshalb ist es jetzt auch um die Uhrzeit noch hier Zeit dafür.
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0: So, seit Tagen seht ihr ihn bei den Spielen der Fußballweltmeisterschaft zweimal pro Halbzeit den Hydration Break oder auf Deutsch die Trinkpause. Erst gerade wieder gesehen beim Spiel Algerien gegen Jordanien, was die Algerier da mit 2-1 gewonnen haben. Ne? Und damit auch bei den Temperaturen nicht zu vergessen, ziehen wir in dieser heißen Woche unseren eigenen Hydration Break hier bei Radio Köln durch. Deshalb, immer wenn ihr das hier hört,
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0: gibt es für euch einen großen Schluck Wasser und on top einen Hydration Hit rund um das Thema Wasser, Trinken, Abkühlen und so weiter. Und hier kommt er. Ronis Goliath Ice to Water.

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1: Mit Svenja Hein, guten Tag. KVB-Monitore laufen wieder. Rentenreform trifft alle und das Wetter auch zum Feierabend noch heiß bei 31 Grad. Gute Nachrichten für KVB-Fahrgäste. Die Störung der Fahrgastinformation ist behoben. Seit Freitag wurden an sämtlichen Haltestellen keine Abfahrten mehr angezeigt. Und auch die App, die lag lahm. Jetzt läuft wieder alles. Christina Chesney aus dem Radio Köln News-Team. Was war denn der Grund für den tagelangen Ausfall?
2: Also nach Angaben der KVB hatten zwei defekte Klimaanlagen am Freitagabend zu einer Überhitzung im Rechenzentrum geführt. Dadurch sind die Anzeigetafeln an den Haltestellen und die Echtzeitdaten in der App ausgefallen und konnten auch nicht so einfach wieder hochgefahren werden. Denn nicht nur die KVB, sondern auch externe Anbieter wie der VRS stecken damit drin. Zeitweise waren auch interne Systeme betroffen, was vereinzelt zu Ausfällen im Betrieb geführt hat. Heute Mittag die lang ersehnte Nachricht, die Systeme laufen wieder. Die KVB prüft jetzt technische Maßnahmen, um solche Ausfälle künftig zu verhindern.
1: Danke dir, Christina. Ganze 33 Vorschläge hat eine Kommission für eine große Rentenreform in Deutschland gemacht. Kanzler Merz stellt sich zu 100% hinter die Empfehlungen. Alle Elemente dieses Reformpakets müssten jetzt zügig umgesetzt werden, so der Kanzler. Ralf Düker hat weitere Infos.
3: Die 33 Maßnahmen greifen ineinander und balancieren sich aus.

0: Das hat Merz bei einer Pressekonferenz in Berlin betont. Und auch Arbeitsministerin Baas hat gesagt, dass es keine Rosinenpickerei geben darf. Wichtigste Säule bleibt die gesetzliche Rente, die auch nicht gekürzt werde, hat der Kanzler außerdem versprochen. Hinzu kommen soll eine Kapitalrente, die von Arbeitnehmern und Arbeitgebern je zur Hälfte getragen wird. Außerdem sollen künftig auch Selbstständige und Politikerinnen und Politiker einzahlen, nicht aber Beamte.
1: Mit der Aktion Cooling Cologne wollen die Stadt Köln und die Rheinenergie Menschen an heißen Sommertagen Abkühlungen verschaffen. An besonders stark aufgeheizten Orten werden dafür wieder feine Wassernebelschläuche installiert, die die Umgebungstemperatur spürbar senken sollen. Eingesetzt wird die Technik vor allem bei offiziellen Hitzewarnungen des Deutschen Wetterdienstes. Die Anlagen waren in den vergangenen Jahren bereits im Einsatz, unter anderem am Rudolfplatz, am Ludwigplatz und im Rheingarten. Hintergrund ist die zunehmende Zahl heißer Tage und Tropennächte in Köln durch den Klimawandel. Dackel statt Panther. Ja, das ist ein eher ungewöhnlicher Tausch, den es jetzt im Südpark in Rotenkirchen gegeben hat. Und zwar unfreiwillig. Vor 2 Wochen hatten Unbekannte eine Bronze-Panther-Statue aus dem Jahr 1920 von ihrem Sockel gestohlen. Bis jetzt fehlt jede Spur. Die Stadt hat Strafanzeige erstattet. Die Polizei sucht noch nach Zeugen und Hinweisen. Jetzt ist dafür etwas anderes an ihrer Stelle aufgetaucht. Eine graue Betonstatue eines Dackels. Wer die Figur dort aufgestellt hat und warum, beides ist noch unklar. Auf Anfrage von Radio Köln hat die Stadt aber mitgeteilt, dass der Dackel erstmal auf seinem neuen Sockel stehen bleiben darf. Und das waren die Nachrichten für Köln. Wir hören uns wieder um 6:30.
2: Dackel Svenja.
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2: Ach, den konnte ich mir jetzt nicht verkneifen. So, nach dem etwas bewölkten Start ist es dann doch wieder durchgehend sonnig geworden und so bleibt es auch bis heute Abend. Also durchgehend schön, sommerlich, hochsommerlich. Ja, nennenswerte Wolken sind nicht mehr dabei und lecker warm ist es auch geworden mit Temperaturen von aktuell 32 Grad in den meisten Fädeln. Morgen fangen wir dann mit Wolken auch gar nicht erst an. Von morgens bis abends knallt euch morgen die Sonne auf den Kopf und es wird heiß bis 36 Grad. Und das habt ihr auch schon mal gehört. Zum Wochenende wird es dann noch heißer.
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2: Micha meldet einen auf der Boltensternstraße stadteinwärts, kurz hinter der Stammheimer Straße. Rainer meldet einen Blitzer auf der alten Kölner Straße stadtauswärts. Da dürft ihr 80 fahren. Und Sabine hat einen Blitzer entdeckt auf dem Buchheimer Ring, Höhe Kleingartenanlage, Tempo 50 in beide Richtungen. Dann haben wir so den normalen Berufsverkehr, also nichts Größeres. Überall hier ein paar Minütchen, da ein paar Minütchen an den Stellen, die ihr kennt und auf den Autobahnen. Ja, es ist überschaubar, aber es ist ein bisschen was. A3 Richtung Oberhausen zwischen Dreieck-Langenfeld und Solingen zum Beispiel. Da ist ein Auto liegen geblieben auf dem linken Fahrstreifen. Also bitte besonders Obacht dort. Dann haben wir auf der 61 Richtung Koblenz zwischen Bergheim Süd und Kreuzkerpen in beiden Richtungen Personen auf dem Standstreifen. Und die längsten Staus A1 Richtung Dortmund zwischen Bocklemünd und Kreuz Leverkusen West. 6 Kilometer stockend plus 11 Minuten. A3 Richtung Oberhausen zwischen Opladen und Solingen 5 Kilometer plus 14 Minuten. A4 Richtung Aachen zwischen Dreieck-Heumer und Kreuz-Köln-Süd 6 Kilometer Stau plus 16 Minuten und ein Stück weiter zwischen Elsdorf und Merzenich in Richtung Aachen nochmal 5 Kilometer und 19 Minuten Stauzeit. Alle kleineren Staus gibt's für euch auf radioköln.de. Gute Fahrt.
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2: Und wie aufmerksam ihr teilweise zuhört hier bei Radio Köln, das ist verrückt und das merken wir immer wieder. Vor ein paar Jahren habe ich euch mal hier was über einen Lottogewinner erzählt, der irgendwo über 100 Millionen Euro gewonnen hat, weiß ich noch. Und danach habe ich Alanis Morissettes Ironic gespielt. Da habe ich mir nichts bei gedacht. Aber eine Mail habe ich bekommen, ob das Absicht oder sarkastisch gemeint war. Ich war mal verdutzt und dann habe ich gesagt, ach ja, Frau Morissette singt da am Anfang, ein alter Mann wird 89, gewinnt im Lotto und stirbt am nächsten Tag. Beeindruckend, wie ihr zuhört. Und nein, weder Absicht noch Hintergedanken, das war reiner Zufall. Und wenn euch was auffällt hier bei uns, schreibt uns gerne. Ist immer spannend. Und hier ist der Song, von dem ich gerade erzählt habe. Achtet gerne auf den Text. Alanis Morissette und Ironic. Hallo Köln.

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Ihr hört Radio Köln um 18 Minuten vor 6 am Dienstag. Und eigentlich hatten die Kollegen aus der Musikredaktion geplant oder vorgesehen für mich, dass ich jetzt von euch The Sound of Silence von Disturbed spiele. Ihr wisst, die Coverversion von Simon & Garfunkel. Großartig, aber irgendwie, keine Ahnung, ich hatte jetzt genau in dem Moment, als ich es gesehen habe, gerade Bock aufs Original. Machen wir einfach, oder? Hier sind Simon & Garfunkel.

0: Ach, das war schön. Mir hat's gefallen. Ich hoffe, euch auch. Legendär Sound of Silence, Simon & Garfunkel aus dem Jahr 1964. Und letztes Jahr war schon richtig geil und dieses Jahr wird's bestimmt noch besser.
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0: 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Und ein Künstler, der ahnt schon, wie grandios es wird, weil er schon letztes Jahr dabei war. Er wird also jetzt am Samstag quasi zum Wiederholungstäter. Jonas Mikolajczak aus der Radio Köln Musikredaktion, der stellt ihn euch vor.
3: Radio an, Kamerad hören, gute Laune haben. Ein NRW-Kind durch und durch. Kamerad überzeugt nicht nur durch seine Musik, sondern auch durch seine lustige Art. Auf Instagram teilt er seinen Musikeralltag und nimmt sich auch mal gerne selbst auf die Schippe.
4: Leute, was geht ab? Ich bin Kamerad und ich habe mir gedacht, ich check mal wieder die besten Hate-Kommentare. Kamerad, einfach deutsche Beyoncé, aber in hässlich und als Mann. Digga, findet ihn und ohne Scheiß, ich meine das jetzt gerade ernst, der Mensch, der das geschrieben hat, kriegt auf jeden Fall Freikarten für irgendeine Show, wenn er dahin kommen will. Nicht von Beyoncé, aber von der deutschen Beyoncé in hässlich als Mann.
3: Kamerad ist nahbar und ehrlich. Gerade deswegen ist es so schön, dass er auch beim zweiten Mal Rainbow Festival wieder mit dabei ist.
5: Ich meine, Rainbow sagt es ja, es ist ein buntes Festival, das Line-Up ist bunt und jeder ist willkommen, solange er irgendwie auch alle anderen willkommen heißt. Ne? 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
3: Also kommt rum am 27. Juni zum Rainbow Festival in Köln und feiert die bunteste Party des Jahres mit Kamerad und vielen anderen.
0: 4 Tage sind's noch. Ich hoffe, wir sehen uns am Samstag. Noch bekommt ihr Tickets über radioköln.de. Und hier ist er, Kamerad, hug yourself.

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1: Mit Ralf Bosse. Portugal steht heute Abend besonders im Fokus. Die Mannschaft um Superstar Cristiano Ronaldo will mit einem Sieg gegen Usbekistan einen großen Schritt Richtung 16-Finale machen. Auch die weiteren Spiele versprechen Spannung. England trifft auf Ghana. Der Gewinner hätte beste Chancen auf das Weiterkommen. Ähnliches gilt für das Duell Kolumbien gegen die Demokratische Republik Kongo. Und bei Panama gegen Kroatien kämpfen beide Teams um ihren ersten Sieg bei dieser Weltmeisterschaft.
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2: Mit Malte Albrecht. Schönen guten Abend. Fast jedes dritte Kind, das in NRW eingeschult wird, hat zu wenig Sprachkenntnisse, um dem Unterricht vernünftig zu folgen. Das macht den Schulstart für diese Kinder natürlich deutlich schwieriger. Die NRW-Landesregierung will dagegen jetzt etwas tun. Ab dem Schuljahr 2028/29 soll es die ersten ABC-Klassen geben. Das hat Schulministerin Feller angekündigt. Danny Hopper aus dem News-Team. Damit sollen alle Kinder auf ein ähnliches Sprachniveau gebracht werden.
3: Genau, ABC-Klassen sind verpflichtende schulische Vorkurse in NRW. Die Kinder ein Jahr vor der Einschulung besuchen. Die können räumlich entweder an öffentlichen Schulen, Kitas oder an anderen geeigneten Orten angedockt werden, hängt davon ab, wo Platz und auch Bedarf ist. Feller geht davon aus, dass in einigen sozialen Brennpunkten fast 90% der Kinder in ABC-Klassen auf die Schule vorbereitet werden müssen. In anderen Regionen werde es vielleicht auch gar keine oder nur sehr kleine solcher Klassen geben, sagt sie. Geplant sind erstmal 2x2 Stunden pro Woche. Da geht es dann zum Beispiel um die Sprachbildung, aber auch um Mathe oder darum, wie man einen Stift richtig hält. Ziel ist es, die Kinder dort frühzeitig zu fördern, damit sie sich dann in der Schule direkt entfalten können.
2: Im Gespräch war ja eine Kita-Pflicht, die wird aber nicht kommen.
3: Nein, dagegen gibt es zu große verfassungsrechtliche Bedenken, das hat Feller ganz klar gesagt und sich auf rechtliche Gutachten des Bundestags bezogen. Die seien zu dem Schluss gekommen, dass eine Kita-Pflicht gegen das Erziehungsrecht der Eltern verstoßen würde. Deshalb also jetzt die ABC-Klassen. Im Frühjahr 2028 sollen zum ersten Mal alle Kinder landesweit nach einem einheitlichen Standardverfahren getestet werden, wie gut sie die Sprache verstehen. Kinder, die dort Probleme haben, sollen dann, wie schon gesagt, ab dem Schuljahr 2028/29 eine ABC-Klasse besuchen. Feller hat auch nochmal betont, dass das kein reines Migrationsproblem sei, sondern vor allem ein soziales.
2: Danny, vielen Dank. Und jetzt weitere Themen kurz und kompakt. Der Oman und der Iran prüfen, ob künftig Gebühren für die Durchfahrt durch die Straße von Hormus erhoben werden sollen. Dazu wollen beide Länder eine gemeinsame Arbeitsgruppe einsetzen. Bislang hatte der Oman die Schifffahrt durch die wichtige Meerenge kostenlos verwaltet und unter anderem mit Radar- und Funksystemen überwacht. In Deutschland erkranken immer mehr junge Erwachsene an Darmkrebs. Das zeigen Daten eines Forschungsteams in einem internationalen Fachjournal. Besonders betroffen sind demnach 20- bis 39-Jährige. Die Forschenden betonen aber, dass viele der Erkrankungen vergleichsweise gute Heilungschancen haben. Als mögliche Ursachen für den Anstieg werden Übergewicht, Bewegungsmangel und eine ungesunde Ernährung genannt. In Deutschland sollen einige Verkehrsprojekte bald schneller gebaut werden. Die Bundesregierung hat sich auf das Infrastruktur-Zukunftsgesetz geeinigt. Damit sollen Straßen, Brücken oder Schienen schneller geplant und gebaut werden können. Denn wichtige Verkehrsprojekte sollen künftig als überragendes öffentliches Interesse eingestuft werden. Im Vorfeld hatten sich vor allem das Umweltministerium und das Verkehrsministerium über das Gesetz gestritten. Umweltminister Schneider möchte, dass die Umwelt bei dem Gesetz nicht zu kurz kommt. Über den Entwurf soll der Bundestag schon am Freitag abstimmen. Und das waren die Nachrichten mit Malte Albrecht.
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4: Ja, nach dem halbwegs gemäßigten Beginn ist es dann heute Nachmittag und heute Abend dann doch wieder lecker warm geworden. Ne? Aktuell Temperaturen immer noch über 30 Grad, 31 sind es in den meisten Fädeln und dazu kaum noch erwähnenswerte Wolken am Kölner Himmel. Und das ist ja auch nur der Anfang heute. Morgen Sonne pur, 36 Grad. Donnerstag das gleiche, 36 Grad. Freitag und Samstag soll es sogar raufgehen auf 38, 39 Grad. Also passt auf euch auf.
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4: Und auf eure Menschen um euch rum natürlich auch. Micha hat einen Blitzer gesehen auf der Boltensternstraße, stadteinwärts, kurz hinter der Stammheimer Straße. Danke fürs Melden. Und ansonsten haben wir noch einen Blitzer von Rainer auf der alten Kölner Straße. Straße Richtung Stadt auswärts. Da dürft ihr 80 fahren. Wir haben ansonsten so den normalen Berufsverkehr. Der ebbt jetzt auch so langsam ab. Also es beruhigt sich. Doch auf den Autobahnen ist nicht mehr so wahnsinnig viel los. Ein bisschen noch auf der 4 zum Beispiel von Olpe in Richtung Köln in der Einfahrt Bensberg. Da ist ein Unfall passiert. Bitte fahrt da vorsichtig. Und weiter auf der A4 Richtung Aachen zwischen Elsdorf und Merzenich. Ebenfalls nochmal eine Unfallstelle auf dem Standstreifen. Und die Staus, die letzten nennenswerten übrig gebliebenen, die sind auch alle auf der A4. Von Aachen kommen zuerst mal zwischen Kreuz Köln-West und Eiffeltor 2 Kilometer plus 8 Minuten. Und dann in Richtung Aachen zwischen Dreikheimer und Kreuz Köln-Süd 4 Kilometer und 13 Minuten. Und eben auch dort, wo der Unfall passiert ist, weiter raus aus Köln in den Rhein-Erft-Kreis zwischen Elsdorf und Merzenich hinten 5 Kilometer Stau und 16 Minuten Stauzeit. Wobei ich glaube, das schon Kreis Düren ist. Ne? Das ist schon fast gar nicht mehr Elsdorf noch so gerade, aber Merzenich nicht mehr. Also hinter Kerpen. So, da ist auf jeden Fall ziemlich voll, wenn ihr Richtung Aachen müsst. Da solltet ihr das im Hinterkopf haben. Gute Fahrt zusammen, ne?
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4: Kleinen Exkurs in Sachen Erdkunde. Damit gebe ich mich auf ganz dünnes Eis wahrscheinlich. Ich bin Daniel Kollmann und ihr hört hier gleich eine neue Folge, was wir immer falsch machen und wie es richtig geht. Habt ihr vielleicht schon mitbekommen. Wir erzählen euch ja so ein paar kleine Tipps, so kleine Lifehacks zu Sachen, die ihr vielleicht wirklich jahrzehntelang falsch gemacht habt. Das tun wir auch gleich wieder um 17:45. Hallo Köln.

0: Ihr hört Radio Köln. Lieben Dank dafür. Und wisst ihr was? Eine Sache ist erstaunlich. Egal wie alt ihr seid, es ist nie zu spät, noch etwas dazu zu lernen. Aber das ist ja so eine Binsenweisheit, das wisst ihr ja eigentlich auch. Radio Köln Alltagshelferin Laura Potting sieht das auch genauso und hat deshalb in dieser Woche so ein paar Lifehacks für euch, damit ihr Dinge, die ihr ja vielleicht schon euer Leben lang falsch macht, ab sofort korrigieren könnt.
1: Reis musst du waschen, bevor du ihn kochst. Das wusste ich nicht. Und für alle, die jetzt entnervt ihren Kopf auf eine Tischplatte hauen, ja, sorry, dafür kann ich ganz hervorragend pfeifen. So, naja, zurück zum Thema. Reis und auch Reisprodukte wie Reiswaffeln können mit Schadstoffen belastet sein und deswegen sollte man den Reis vorher gründlich waschen und am besten auch nicht mit wenig Wasser quellen lassen, sondern mit viel Wasser kochen und die überschüssige Flüssigkeit am Ende abgießen. Guck an. So, und jetzt ist mir das mit dem Reis auch eigentlich viel zu anstrengend alles. Ich mache mir jetzt Nudeln. Und dann schön in der Pfanne mit Soße und dann, ja, wohin mit dem doofen Kochlöffel? Ich leg den ja immer neben den Herd und sau mir damit alles ein. Das ist aber Quatsch. Schaut mal bei eurer Pfanne am Stiel, da ist manchmal so ein Loch drin. Habe ich mich schon mal gefragt, warum? Eventuell habe ich es erst jetzt rausgefunden. Vielleicht. Das Loch ist nämlich dafür da, um da den Kochlöffel reinzustecken. Ich raste aus, das kann doch jetzt unmöglich euer Ernst sein. Ich gucke mir jetzt meine Pfanne an. Loch, Loch, Loch. So, ich probiere das jetzt aus. Alter, das geht wirklich. Warum wusste ich das vorher nicht?
0: Ich glaube, ich probiere es auch mal aus, wenn ich gleich nach Hause komme. Habt ihr auch noch ein paar Beispiele, Dinge, die ihr immer falsch gemacht habt oder Tipps, die euch das Leben einfacher gemacht haben? Dann laden wir euch herzlich ein, uns die über unser Formular auf radioköln.de einfach kurz rüber zu schicken. Wir sind sehr gespannt.

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1: Ich bin Svenja Hein, guten Tag. Rentenreform steht fest. KVB-Monitore funktionieren wieder und das Wetter, es bleibt auch am Abend heiß bei 31 Grad. Die Empfehlungen der Rentenkommission sollen zügig 1:1 umgesetzt werden. Dies kündigten Bundeskanzler Friedrich Merz und Sozialministerin Bärbel Baas bereits kurz nach Entgegennahme des Abschlussberichtes der Kommission an. Obwohl es an den Vorschlägen von vielen Seiten Kritik gibt. Tanja Wagner aus dem Radio Köln News Team. Was ist konkret geplant?
2: Na, zunächst mal soll das Rentensystem breiter aufgestellt werden. Auch Selbstständige und Politiker sollen einzahlen. Dann kommt eine Kapitalrente dazu, die von Arbeitgebern und Arbeitnehmern je zur Hälfte bezahlt wird. Eine geniale Idee, wie der Kanzler meint.
3: Mittelfristig wird damit die neue gesetzliche Kapitalrente zu einem insgesamt höheren Gesamtversorgungsniveau bei sinkenden Beiträgen führen.
2: Außerdem soll das Renteneintrittsalter schrittweise angehoben und an die Lebenserwartung angepasst werden.
1: Gute Nachrichten für euch. Bei der KVB läuft wieder alles. Seit Freitagabend hat die komplette Fahrgastinformation nicht funktioniert, weil zeitgleich 2 Klimaanlagen im Rechenzentrum ausgefallen waren. Und das hat sich aufgrund der Hitze dann komplett verabschiedet. Weil an der KVB auch externe Dienstleister wie der VRS hängen, war das Wiederhochfahren des gesamten Systems gar nicht so einfach, sagt die KVB. Seit dem Mittag bekommt ihr an den Haltestellen online und auch über die App endlich wieder in Echtzeit angezeigt, wann eure Bahnen und euer Bus kommen. Köln setzt im Kampf gegen die Sommerhitze weiter auf Wassernebel. Mit dem Projekt Cooling Cologne werden Kölnerinnen und Kölner wieder mit Wasser benebelt. Christina Chesney, wofür ist denn der Wassernebel gut?
4: Ja, mit dem Projekt schaffen Stadt- und Rheinenergie an besonders heißen Tagen kleine Abkühlungszonen im öffentlichen Raum. Die Sprühschläuche kommen vor allem dann zum Einsatz, wenn der Deutsche Wetterdienst vor starker und anhaltender Hitze warnt. Ziel ist es, die Belastung für uns

0: Kölnerinnen und Kölner zu reduzieren und gesundheitliche Risiken zu verringern. Nach Angaben der Stadt könnten in Köln künftig bis zu 70 heiße Tage pro Jahr mit Temperaturen über 25 Grad auftreten.
1: Danke dir, Christina. Dass es in Köln viele erfolgreiche Startups gibt, das ist kein Geheimnis. Eines dieser Unternehmen hat jetzt einen begehrten Landespreis ergattert, den Out-of-the-Box-NRW-Preis. Die Kölner Softwareentwickler Force8 können sich über ein Preisgeld von 10.000 Euro freuen. Das Team entwickelt KI-basierte Programme für kleine und mittlere Unternehmen, mit denen sie Lieferketten oder auch die Produktion optimieren können. Insgesamt hatten es 4 Kölner Startups ins Finale geschafft. Und das war's für den Moment von mir, Svenja Hein. Wir hören uns nochmal um 7:30.
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3: Und euer restlicher Dienstag bringt dann nicht mehr so viele Wolken wie noch am Vormittag, seitdem die Sonne ungestört durchkommt. So seit dem frühen Nachmittag ist es dann auch wieder mit den Temperaturen. Ja, fast schon gewöhnt, über 30 Grad gegangen. Im Moment habt ihr noch in den allermeisten Fädeln 31 Grad. Und nach diesem trockenen, lauen Sommerabend geht's dann morgen richtig rund mit den Temperaturen. 36 Grad, kaum ein Wölkchen am Himmel. Der blaue Himmel mit ungestörtem Sonnenschein bleibt euch dann auch bis zum Wochenende erhalten. Samstag sind dann sogar bis zu 39 Grad möglich. Also mal schauen, ob wir dann irgendwann übers Wochenende mal die 40 Grad Marke knacken. Möglich wär's. Seid auf jeden Fall irgendwie vorbereitet. Ne? Genug getrunken und eingecremt zu sein, schadet auf jeden Fall in den nächsten Tagen nichts.
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3: Habe ich gerade gesagt, genug getrunken zu sein? Also genug getrunken zu haben und eingecremt zu sein. So, jetzt kommen wir zu den Straßen, was ich ja eigentlich hier an der Stelle vorhabe mit euch. Dano hat einen Blitzer gesehen und zwar auf dem Sandweg in Bilderstöckchen in der 30er-Zone in beide Richtungen. Danke Dano fürs Melden. Micha hat noch einen Blitzer gesehen auf der Boltensternstraße stadteinwärts, kurz hinter der Stammheimer Straße. So, dann gucken wir in die Stadt. 5 Minuten Stauzeit auf der Opladener Straße zwischen östlichem Zubringer und Bahnhof Deutz. Da ist nämlich ein Unfall passiert. Und der Blick auf die Autobahnen auf der A1 Euskirchen-Köln zwischen Bocklemünd und Kreuzköln-Nord. Achtung, da ist ein Auto liegen geblieben. Gilt auch für die A4. Da ist nämlich ein Unfall passiert Richtung Aachen zwischen Kreuz-Gremberg und Poll. Und zwischen Elsdorf und Merzenich noch eine Unfallstelle auf dem Standstreifen. Also beides betreffend die A4 Richtung Aachen. Dann haben wir noch was von der A57 und zwar Richtung Krefeld zwischen Bickendorf und Kreuzköln-Nord. Auch da ein Unfall auf allen Fahrstreifen. Ganz wichtig hier, steht auch extra nochmal dabei, Gasse für die Rettungs- und Einsatzfahrzeuge bilden. Also die Rettungsgasse ist in dem Fall natürlich elementar wichtig. Und auf der 553, da habe ich noch eine Meldung Richtung Brühl. Und zwar in der Ausfahrt Brühl Nord ist eine Ölspur. Also wenn ihr da in der Gegend unterwegs seid, fahrt vorsichtig. Die Staus im Einzelnen noch auf der 1 Richtung Euskirchen zwischen Hürth und Dreieck-Erftal. 3 Kilometer Stau mit 17 Minuten. Auf der A4 Richtung Aachen zwischen Kreuz-Gremberg und Kreuz-Köln-Süd. 4 Kilometer Stocken plus 6 Minuten. Und wegen des Unfalls auf der 57, da geht es jetzt schon in Bickendorf los bis Kreuz-Köln-Nord hoch. Also da geht das jetzt mit der Minutenzahl, was die Stauzeit angeht, ordentlich nach oben. Also wenn ihr könnt, umfahrt die A57 vielleicht für einen Moment. Ja, Richtung Norden, Richtung Krefeld und fahrt parallel dran vorbei. Das war's für den Moment. Euch eine gute und sichere Fahrt.
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3: So, und weiter geht's für euch mit einem der größten Pop-Hits aller Zeiten. Und ihr kennt ja den legendären Moonwalk von Michael Jackson. Na, genau zu diesem Song hat er 1983 zum ersten Mal im Fernsehen gezeigt. Billie Jean, auf der ganzen Welt Platz 1 gewesen, hat Thriller zum meistverkauften Album aller Zeiten gemacht. Und natürlich hat Billie Jean auch seinen festen Platz im besten Mix. Hier bei Radio Köln und ich bin Daniel Kollmann und das ist Michael Jackson. Hallo Köln.

0: Hallo Köln, um jetzt genau 18.43 Uhr.
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0: Ja, bei der Fußball-WM gab es ja im letzten Spiel heute Morgen noch einen 2:1-Sieg von Algerien gegen Jordanien. Also ein 2:1 der Le Fennec gegen Al-Nashama. Ja, also der Wüstenfüchse gegen die Tapferen. Das sind die Spitznamen der Mannschaften. Und ihr wisst es wahrscheinlich, fast jede Nationalmannschaft hat so ihren Spitznamen. Und darum geht es auch in unserem kleinen Ach-was des Tages.
2: Für Kommentatoren ist es ein wahres Geschenk, denn so muss man bei einem Länderspiel nicht immer sagen, oh, da kommt die japanische Mannschaft, oh, da spielt die japanische Mannschaft, sondern kann auch mal sagen, jetzt stürmen die blauen Samurai auf das Tor zu. Spitznamen. Und bis auf das deutsche Team hat auch irgendwie fast jedes Team einen. Australien zum Beispiel, die legendären Socceroos, und generell sind Tiere hoch im Kurs. Die Wüstenfüchse sind das Tier der algerischen Nationalmannschaft und die Löwen von Teranga sind die Nationalspieler Senegals. Auch Drachen sind mit dabei, das ist das Team von Bosnien und Herzegowina, und auch die Pharaonen von Ägypten kicken mit. Und wenn der Kommentator von Al-Nashama spricht, geht es um die ritterliche Nationalmannschaft Jordanien. Achso, und meine Engländer, die haben übrigens auch einen Namen, aber der ist ja musikalisch bekannt.
0: Ja, die Three Lions natürlich, die drei Löwen. Und die kicken ja auch heute Abend wieder, die Engländer gegen Ghana, 22 Uhr. Die Black Stars, ne? So viel Zeit muss sein. Und weil ich jetzt gerade spontan Bock drauf bekommen habe auf den Song, machen wir das. Ja, hier sind sie, die Lightning Seeds, Three Lions. Hallo Köln, Fußball kommt nach Hause, ne? 7:15. 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We'll go on getting back.

Vom EM-Song des Jahres 1996, also vor genau 30 Jahren, direkt weiter zum offiziellen WM-Song von heute. Shakira und Burna Boy. Hier ist Dai Dai.

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2: Mit Malte Albrecht. Schönen guten Abend. Deutschland ächzt und schwitzt gerade gewaltig. Und die nächsten Tage wird es noch heißer bei uns. Am Freitag könnte der bisherige Hitzerekord für den Juni geknackt werden. Es werden möglicherweise bis zu 41 Grad erwartet. Danny Hopper aus den Nachrichten. Die Hitzewelle hat aber nicht nur Deutschland fest im Griff, sondern auch viele andere Länder Westeuropas. In Paris wurde deshalb am Nachmittag der Eiffelturm vorzeitig geschlossen.
3: Genau, eigentlich hat er ja immer bis 0.45 Uhr auf. Heute war wegen der großen Hitze aber schon um 16 Uhr Schluss. Man müsse Mitarbeiter und Besucher schützen, hieß es von der Betriebsgesellschaft. Momentan wird in Frankreich fast jeden Tag ein neuer Hitzerekord gebrochen. Im Südwesten des Landes waren für heute bis zu 44 Grad erwartet worden. In mehr als der Hälfte des Landes gilt die höchste Hitzewarnstufe. Dazu war die letzte Nacht die heißeste Nacht seit Beginn der Wetteraufzeichnungen in Frankreich. Sorgen machen auch die vielen Badetoten. Allein in den vergangenen Tagen sind in Frankreich 40 Menschen ertrunken. Auch in Spanien gilt in einigen Regionen die höchste Alarmstufe rot. Selbst in der Nacht ist es oft mehr als 30 Grad heiß. Die Behörden raten deshalb, viel zu trinken und sich in kühlen Räumen aufzuhalten. Ähnlich sieht's in Italien aus. Auch dort gilt inzwischen die höchste Warnstufe für 15 Städte, darunter Rom und Mailand. Und auch für Belgien und Großbritannien wurden weitere Hitzerekorde vorhergesagt. Es ist schon die zweite Hitzewelle in Westeuropa in nur knapp einem Monat.
2: Danny Hoppe, vielen Dank für die Infos. Und jetzt weitere Meldungen kurz zusammengefasst. Die EU hat in Brüssel Vertreter der islamistischen Taliban empfangen. Es ist das erste Treffen seit ihrer Machtübernahme in Afghanistan. Bei den Gesprächen ging es um mögliche Abschiebungen von afghanischen Straftätern in ihr Heimatland, teilte die EU-Kommission mit. Auch die Bundesregierung fordert bei dem Thema mehr Tempo. Für die Sanierung kommunaler Schwimmbäder reicht das vorhandene Geld bei weitem nicht aus. Nach Angaben des Bundesbauministeriums haben Städte und Gemeinden Förderanträge in Höhe von insgesamt 3,2 Milliarden Euro gestellt. Zur Verfügung stehen aber nur 250 Millionen. Die eingereichten Projekte würden nun geprüft und bewertet, heißt es. In NRW fallen immer mehr Zulassungsbeschränkungen für Studiengänge weg. Zum kommenden Wintersemester wird es für 25,5% der Studiengänge einen Numerus Clausus oder einen Eignungstest geben. Vor 6 Jahren galten diese Hürden noch für rund 40% der Studiengänge. Den Trend gibt es auch bundesweit. Die geplante Einführung eines digitalen Euros kommt voran. Der zuständige Ausschuss des EU-Parlaments hat sich für die neue Bezahlmethode ausgesprochen. Der digitale Euro soll Bargeld nicht ersetzen, sondern ergänzen. Er soll sowohl online genutzt als auch heruntergeladen werden können, etwa auf das Smartphone. Die EU möchte damit eine eigene europäische Alternative zu privaten Bezahldiensten wie den US-Unternehmen Visa, Apple Pay und PayPal schaffen. Als nächstes stehen Verhandlungen zwischen dem EU-Parlament und den Mitgliedstaaten. An. Bis wir mit dem digitalen Euro bezahlen können, dauert es aber noch. Geplant ist die Einführung erst für das Jahr 2029. Und das waren die Nachrichten mit Malte Albrecht.
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4: So, und euer restlicher Dienstag bringt euch weiter schweißtreibende, na, wo sind wir denn da gerade? Bei 31 Grad. Ja, also doch schweißtreibend. Sobald ihr euch ein bisschen mehr bewegt draußen, wird das schon so sein. Und es gibt auch nur ein paar vereinzelte Wölkchen noch heute Abend. Es ist nicht mehr so viel los am Kölner Himmel. Viel Sonnenschein bis heute Abend. Um 10, dann geht die Sonne unter. So, und morgen, da geht es dann hitzemäßig ja so richtig rund. Ihr habt es bei uns in den Nachrichten gehört. Sonnig und heiß bleibt es, bis inklusive des Wochenendes morgen und Donnerstag schon mal 36 Grad in der Spitze. Freitag und Samstag dann bis an die 40 Grad ran.
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4: Danu hat einen Blitzer gesehen auf dem Sandweg in Bilderstöckchen und zwar in der 30er-Zone. In beide Richtungen wird geblitzt. Danke fürs Melden, Danu. Und aktuell gibt es sonst keine weiteren Blitzer mehr. Wenn ihr noch einen seht, sagt gerne Bescheid. 0221 951 99 99. Einfach gerne kostenlos eine WhatsApp-Sprachnachricht schicken oder einfach durchbimmeln auf der 0800 951 99 99. Kostenlos anrufen ist natürlich auch kein Problem. Kai meldet, und das hat, der hat auch die Nummer genutzt, die ich euch gerade durchgegeben habe, und zwar, dass die Ampeln auf der Frankfurter Straße Ecke Nullweg Pfingsterring alle ausgefallen sind. Ja, Polizei ist aber informiert, bitte fahrt da vorsichtig. Auf den Autobahnen, Achtung auf der 1 Euskirchen Köln zwischen Bocklemünd und Kreuz Köln Nord, ein liegengebliebenes Auto. Achtung auf der 4 Richtung Aachen zwischen Kreuz Gremberg und Poll, eine ungesicherte Unfallstelle, und nach wie vor soll auch auf der 553 Richtung Brühl in der Ausfahrt Brühl Nord eine Ölspur sein. Auch das könnte rutschig und unangenehm werden. Staumäßig sind wir hier noch unterwegs. Auf der 1 Richtung Euskirchen zwischen Hürth und Dreieck-Erftal 2 Kilometer plus 13 Minuten. Und auf der 57 Richtung Krefeld zwischen Bickendorf und Longerich nach einem Unfall 1 Kilometer und 8 Minuten plus. Hier ganz wichtig, auch die Rettungsgasse nicht vergessen. Das war's für den Moment. Euch eine gute und sichere Fahrt.
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4: Oh, ich sehe gerade noch. Guck mal. Meldung hängt unten dran. Ganz, ganz versteckt. Auf der 4 Aachen Richtung Köln zwischen Eiffeltor und Kreuz Köln Süd. Da soll noch ein brennendes Auto stehen. Also bitte vorsichtig fahren an der Stelle. Und ich bin Daniel Kollmann. Wünsche euch, egal ob ihr im Auto unterwegs seid oder nicht, einen wunderschönen Abend mit uns. Hallo Köln.

0: Lauer Sommerabend hier bei Radio Köln, immer noch um die 30 Grad, knapp drüber. Da können wir euch jetzt gerne mitnehmen in die Kneipe oder in die Pizzeria oder in den Biergarten. Irgendwo bei euch im Veedel und schicken euch zu Ute und Vera. Die beiden Schwestern wohnen in Sülz und die hatten eine Idee. Wir entwerfen ein neues Kneipenquiz. Boom Your Brains heißt das Live-Event, wandert quer durch Köln und funktioniert so.
1: Wir haben überlegt, wie kann man auch Menschen ansprechen, die jetzt nicht direkt bei Quiz vom Sofa aufspringen, ja, und ein bisschen schnarchig.
2: Also Kneipenquiz per se finden wir auch immer noch super, aber wir dachten, da könnte noch mehr drin stecken. Ein bisschen mehr Unterhaltung und vielleicht auch etwas mehr um die Ecke, nicht nur, was ist die Hauptstadt von.
1: Es wechselt sich halt immer ab, ne? Also du hast mal Bild, du hast mal Text, du hast mal Sound.
2: Ihr bekommt von uns Songs auf die Ohren, Soundsnippets auf die Ohren, wenn zum Beispiel unser Papa singt und ihr müsst diese sehr eigenwillige, liebenswert cringe Interpretation erkennen.
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1: Das Schöne ist wirklich, dass wir sowohl damit bei den 20-Jährigen gut ankommen, aber auch wir hatten jetzt gerade Gäste, die waren weit über 70. Geil ist natürlich auch, wenn als Familie, Freundeskreis, jeder hat so unterschiedliche Interessen. Das sind eigentlich die Runden oder die Gruppen, die dann auch richtig absahen, weil sie eben das Wissen so breit gestreut haben. Und kann dabei vielleicht noch einen leckeren Vino oder eine Cola, ein Bierchen oder noch eine Pizza oder ein Pasta essen und hat im Prinzip einen richtigen Eventabend.
0: Also Quizspaß mit Ute und Vera wandert durch die Kölner Locations seit einer Viertelstunde. Jetzt gerade also wird in Paus Boutique in Sülz gequizt. Grüße rüber, falls ihr da gerade Radio Köln hört. Und wenn ihr Bock drauf bekommen habt, mitzumachen, morgen wird auch gequizt. Im Peperino am Klotwigplatz und im Juli gibt es auch noch ein paar Termine. Tickets bekommt ihr noch für 15 Euro. Schöne Idee. Jetzt haben wir es 17 Minuten nach 7 am Dienstagabend bei 31 Grad. Hallo Köln.

0: Ihr hört Radio Köln am Dienstagabend und wir gucken kurz zur Fußball-WM. Läuft ja schon aktuell seit gut 20 Minuten ein Spiel. Portugal spielt gegen Usbekistan und zack, steht schon 2:0 für die Portugiesen. Und dann hat den endlich auch Cristiano Ronaldo sein erstes WM-Tor erzielt. In der 6. Minute das 1:0, Mendes mit dem 2:0 in der 17. Also Portugal standesgemäß vorne gegen Usbekistan aktuell.
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1: Ich bin Svenja Hein, guten Abend. Monitore laufen wieder. Rentenreform steht und das Wetter auch am Abend noch heiß bei aktuell 31 Grad. Es ist schon viele, viele Jahre her, dass das Rentensystem bei uns in Deutschland so nicht mehr funktionieren kann. Jetzt hat eine Kommission Vorschläge für eine große Rentenreform in Deutschland gemacht. Und Kanzler Merz, der hat sich jetzt zu 100% hinter die Empfehlungen gestellt. Die 33 Maßnahmen greiften ineinander und balancierten sich aus, so der Kanzler. Wichtigste Säule bleibt die gesetzliche Rente, die auch nicht gekürzt werde. Das hat der Kanzler außerdem versprochen. Hinzu kommen soll eine Kapitalrente, die von Arbeitnehmern und Arbeitgebern je zur Hälfte getragen wird. Außerdem sollen zukünftig auch Selbstständige und Politikerinnen und Politiker einzahlen, nicht aber Beamte. Gute Nachrichten für KVB-Fahrgäste. Die Störung der Fahrgastinformation ist behoben. Seit Freitag wurden am sämtlichen Haltestellen keine Abfahrten mehr angezeigt und auch die App, die lag lahm. Jetzt läuft wieder alles. Christina Chesney aus dem Radio Köln News Team. Was war denn der Grund für den tagelangen Ausfall?
2: Also nach Angaben der KVB hatten zwei defekte Klimaanlagen am Freitagabend zu einer Überhitzung im Rechenzentrum geführt. Dadurch sind die Anzeigetafeln an den Haltestellen und die Echtzeitdaten in der App ausgefallen und konnten auch nicht so einfach wieder hochgefahren werden. Denn nicht nur die KVB, sondern auch externe Anbieter wie der VRS stecken damit drin. Zeitweise waren auch interne Systeme betroffen, was vereinzelt zu Ausfällen im Betrieb geführt hat. Heute Mittag die lang ersehnte Nachricht, die Systeme laufen wieder. Die KVB prüft jetzt technische Maßnahmen, um solche Ausfälle künftig zu verhindern.
1: Mit der Aktion Cooling Cologne wollen die Stadt Köln und die Rheinenergie Menschen an heißen Sommertagen Abkühlungen verschaffen. An besonders stark aufgeheizten Orten werden dafür wieder feine Wassernebelschläuche installiert, die die Umgebungstemperatur spürbar senken sollen. Eingesetzt wird die Technik vor allem bei offiziellen Hitzewarnungen des Deutschen Wetterdienstes. Die Anlagen waren in den vergangenen Jahren bereits im Einsatz, unter anderem am Rudolfplatz, am Chlodwigplatz und im Rheingarten. Hintergrund ist die zunehmende Zahl heißer Tage und die Tropennächte in Köln. Dackel statt Panther. Ja, das ist ein eher ungewöhnlicher Tausch, den es jetzt im Südpark in Rodenkirchen gegeben hat. Und zwar unfreiwillig. Sandra Rosenthal mit der ganzen Geschichte für euch.
3: Vor zwei Wochen hatten Unbekannte die bronzene Pantherstatue aus dem Jahr 1920 von ihrem Sockel gestohlen. Bis jetzt fehlt jede Spur. Die Stadt hat Strafanzeige erstattet. Die Polizei sucht nach Zeugen und Hinweisen. Jetzt ist dafür aber etwas anderes an ihrer Stelle aufgetaucht. Eine graue Betonstatue eines Dackels. Wer die Figur dort aufgestellt hat und warum, ist

0: Beides noch unklar. Auf Anfrage von Radio Köln hat die Stadt mitgeteilt, dass der Dackel aber erstmal auf seinem neuen Sockel bleiben darf.
1: Und das waren die Nachrichten für Köln mit Svenja Heine.
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3: Ist immer noch lecker warm draußen. Ne? Glaubt mir, wenn ihr länger schon nicht draußen wart und heute noch zum Abendspaziergang mit der Hunderunde oder so unterwegs seid gleich, dann sind es immer noch 31 Grad. Also nennenswerte Wolken sind auch keine mehr dabei. Und dementsprechend wird das auch, bis die Sonne dann nachher so gegen 10 untergeht, auch noch ordentlich warm bleiben. Erst danach kühlt es so ein bisschen runter. So, dann guck mal auf morgen. Da knallt euch dann auch von morgens bis abends die Sonne auf den Kopf. Also so ein bewölkter Beginn mit etwas gemäßigteren Temperaturen wie heute wird es wohl eher nicht geben. Da wird es wohl in den Morgenstunden schon Richtung 30 Grad gehen und später bis zu 36 Grad heiß werden. Und auch das habt ihr sicherlich schon mal gehört. Heute zum Wochenende wird es noch heißer.
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3: Dano hat noch einen Blitzer gesehen und zwar auf dem Sandweg in Bilderstöckchen in der 30er-Zone wird geblitzt und zwar in beide Richtungen. Danke fürs Melden. Dann sind die Ampeln an der Frankfurter Straßecke Nohlenweg Pfingster Ring ausgefallen. Das sagt die Verkehrsleitzentrale. Bitte vorsichtig fahren. Da wird ganz sicher jetzt mit fieberhaftem Hochdruck dran gearbeitet, dass die ganz schnell wieder funktionieren. Ob es klappt, schauen wir mal. Auf der A1 Euskirchen-Köln zwischen Bocklerbünd und Kreuzköln-Nord habt ihr noch ein liegen gebliebenes Auto und einen kleinen Stau auf der A1 Richtung Euskirchen zwischen Hürth und Dreieck-Erftal. 1 Kilometer plus 4 Minuten. Aber da ist ansonsten alles soweit ganz okay. Keine größeren Staus mehr gemeldet. Darüber hinaus euch eine gute Fahrt.
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3: So, mit Daniel Kollmann und im besten Mix für euch das Beste von heute von Taylor Swift. Hier ist Opalites. Guten Abend, Köln.

Radio Köln hier und Tor bei der WM für Portugal. Doppelpack Cristiano Ronaldo im Spiel gegen Usbekistan. Portugal führt jetzt kurz vor der Halbzeit schon mit 3:0. Cristiano Ronaldo jetzt also richtig drin in dieser WM. Erster in der Torschützenliste ist aber weiter der andere. Lionel Messi. Hier ist Lola Young.

0: Tja, hier bei Radio Köln ist das Fieber inzwischen dann auch ausgebrochen und ich meine jetzt nicht die Hitze.
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0: Ich spreche natürlich über das WM-Fieber, ne? Liegt sicherlich auch an den beiden deutschen Siegen zum Auftakt. Stimmung bestens und auch in anderen Ländern drücken Fans unseren Jungs die Daumen. Es gibt offizielle Fanclubs der deutschen Nationalmannschaft in der Schweiz, in Vietnam oder in Chile. Und Radio Köln WM-Checker Robert Janz hat noch einen Mega-Fan in Bangladesch gefunden.
2: Das Land Bangladesch, das hat sich noch nie für eine Fußball-WM qualifiziert. Dabei haben die echt krasse Fans, krasse Deutschland-Fans. Ganz vorne mit dabei ist Amjad Hussein, ein 77-jähriger Bauer, der hat aus Liebe zum deutschen Fußball einfach mal eine über 7 Kilometer lange Deutschlandfahne zur WM ausgerollt. Hat er selbst gemacht, das Teil? Auf Videos ist zu sehen, wie der Mann mit vielen Helfern die ewig lange Fahne ausrollt, befestigt an so Bambuspfählen. Die Fahne nimmt einfach kein Ende. Crazy ist auch, dass das Meisterwerk eigentlich schon 2022 fertig war, aber da lief die WM ja nur so semi-gut. Deutschland ist in der Gruppenphase ausgeschieden und die Fahne, ja, die blieb dann unter Verschluss. Die Liebe zu Deutschland, die hat bei unserem Edelfan übrigens einen persönlichen Charakter. 2004 war der Landwirt schwer krank und er sagt, deutsche Medikamente haben ihn wieder gesund gemacht. Jetzt träumt er von einem Foto mit der Mannschaft und natürlich vom Titel.
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0: Tolle Geschichte. Ich hoffe, seine Träume werden in Erfüllung gehen. Und träumen werde ich heute auch ganz schnell müssen. Zumindest mal fix ins Bett. Denn morgen früh ab 6 bin ich schon wieder für euch da und wecke euch. Daniel Wallroth ist auf Dienstreise. Also dann, ich bin Daniel Kollmann. Freue mich auf euch morgen früh, wenn es noch angenehm kühl ist. Schönen Abend. Ciao.
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1: Ich bin Jan-Henner Reitze. Die 33 Reformvorschläge der Rentenkommission betreffen alle, die arbeiten, junge Menschen, Arbeitgeber und auch alle, die schon Rente bekommen. Bundeskanzler Friedrich Merz und Arbeitsministerin Bärbel Baas haben die Vorschläge heute entgegengenommen und wollen sie komplett umsetzen. Kritik kommt von Arbeitgebern, Gewerkschaften und Sozialverbänden.
2: Altersarmut könnte sich verschärfen. Besonders langjährige Arbeitnehmer durch den Wegfall der Frührente benachteiligt werden, lautet die Sorge von Sozialverbänden und Gewerkschaften. Die Arbeitgeberseite stört dagegen, dass sie die neue Kapitalrente zusätzlich mitbezahlen soll. 2040 stehen einer Person im Rentenalter laut Kommission nur noch zwei Beschäftigte gegenüber. Deshalb müssten alle einen Beitrag leisten, heißt es. Die Renten sollen nicht mehr so stark steigen wie die Löhne, Jüngere erst später in Rente gehen können. Auch sollen künftig selbstständige Politiker und Minijobber mit einzahlen. Tanja Wagner, Nachrichtenredaktion.
1: Die Sicherheitslage in der Straße von Hormuz hat sich durch die Annäherung im Konflikt zwischen den USA und dem Iran etwas entspannt, auch wenn die Gespräche über einen dauerhaften Frieden weiter schwer vorankommen. Die Weltschifffahrtsorganisation will jetzt versuchen, 11.000 festsitzende Seeleute aus der Region zu evakuieren. Seit Beginn des Irankrieges Ende Februar ist der Schiffsverkehr in der Straße von Hormuz stark eingeschränkt. Wer ein Paket empfängt oder aufgeben möchte, kann in Deutschland immer häufiger auf einen Automaten zurückgreifen. Marktführer DHL bietet etwa schon 18.000 solcher Stationen an und damit etwa 3.000 mehr als vor anderthalb Jahren.
3: Ein paar Klicks und die Ware ist bestellt. Online-Käufe sind in Deutschland weiter auf dem Vormarsch. Und entsprechend steigt auch die Zahl der Pakete. Rund 3,8 Milliarden wurden im vergangenen Jahr verschickt. Die meisten davon gingen noch immer direkt zum Kunden an die Haustür. Da gibt es aber oft Probleme, etwa wenn der Paketbote klingelt und warten muss, bis jemand öffnet oder sogar niemand da ist. Das alles kostet viel Zeit und damit Geld. Deshalb wird verstärkt auf Paketautomaten gesetzt. Die stehen vor allem in Städten, aber auch auf dem Land geht es voran. Thomas Bock, Redaktion.
1: Durch die aktuelle Hitzewelle ist in Frankreich ein weiterer Rekord gebrochen worden. Heute wurde mit 29,8 Grad landesweit die höchste Durchschnittstemperatur seit Beginn der Aufzeichnungen gemessen. Wie schon vorher in der Nacht mit 21,6 Grad. In den nächsten Tagen könnten auch in Deutschland noch Temperaturrekorde fallen. Und das waren die Nachrichten mit Jan-Henner Reitze.
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4: Da gibt's nichts Neues, auch am Abend und in der Nacht ist es meistens klar. Es kühlt ab auf 21 bis 14 Grad. Morgen wird's wieder sehr heiß mit maximal 34 bis 39. Dazu bleibt's meistens sonnig, auch am Donnerstag sieht's so aus. Freitag steigt dann wahrscheinlich das Gewitterrisiko wieder.
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4: Kurz nach 8, Staus und stockender Verkehr. Die A1, Osnabrück Richtung Münster. Zwischen Lattbergen und Greven 1 Kilometer Stau, 2 Minuten plus. A2, Dortmund Richtung Oberhausen. Zwischen Herten und Gelsenkirchen-Buer noch stockender Verkehr, 2 Minuten plus. Die A4, Köln Richtung Aachen. Zwischen Aachen Zentrum und Laurenzberg dichter Verkehr, 1 Minute plus. Die A40, Essen Richtung Dortmund. Zwischen Bochum-Wattenscheid und Dreieck Bochum-West dichter Verkehr und 2 Minuten plus. Und die A52, Düsseldorf Richtung Essen. Zwischen Tiefenbruch und Breitscheid 1 Kilometer Stau und 1/4 Stunde plus. Die Autobahn ist da gerade nach dem Unfall gesperrt. Kommt gut durch.
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6: Herzlich willkommen bei Radio Köln 107,1 in der Sendung Rheintime. Heute am Mikrofon für euch Brigitte Stamm. Ich freue mich sehr, dass ihr wieder mit dabei seid bei spannenden Themen rund um Köln.

0: Sommerzeit, Sonnenzeit und ganz schön knackig warm. Und wer dann in der Innenstadt unterwegs ist und einfach mal eine kurze Pause braucht, sollte an einer der 12 romanischen Kirchen in Köln vielleicht einen Halt einlegen. Dort kann man nicht nur die Stille genießen und sich dem Trubel entziehen, nebenbei ist es dort immer ganz schön kühl. Und zusätzlich kann man auch einiges über die Geschichte Kölns erfahren, sagt der Kölner Dom- und Stadtdechant Robert Kleine.
1: Zunächst einmal sind die Kirchen ja alle im Baustil der Romanik gebaut. Das bedeutet dicke Mauern, kleine Fenster, innen in der Regel kühl. Und wenn man in die Kühle hineingeht, dann kann man auch Stadtgeschichte erleben. Maria im Kapitol, aufgebaut auf den Fundamenten eines römischen Tempels. Ursula, die Stadtpatronin, genauso wie das Grab des heiligen Gerion in seiner Kirche. Also, es gibt viel zu entdecken. Man bewahrt einen kühlen und klaren Kopf und lernt noch viel und kann natürlich auch beten und ein Kerzchen anmachen.
0: Und wer mehr über die Geschichte der einzelnen romanischen Kirchen in der Innenstadt erfahren möchte, kann sogar eine Miniführung buchen. Sie dauert 60 Minuten. Und es lohnt sich, findet Robert Kleine.
1: Auf jeden Fall, denn die Frage ist ja, verstehe ich alles, was ich sehe in diesen romanischen Kirchen? Und da einmal noch mehr Informationen zu bekommen, das kann bereichern. Und wenn ich dann eine Führung beendet habe, dann kann ich vielleicht die Maria im Kapitol noch im Kreuzgang sitzen, im Schatten. Oder ich kann in der Nähe von Groß St. Martin ein Eis essen oder in der Nähe von St. Gerion ein leckeres Kölsch trinken. Also, es lohnt sich auch, in der vor uns liegenden Ferienzeit unsere romanischen Kirchen zu besuchen, gerne mit dem Domforum.
0: Alle Infos hierzu gibt es im Netz unter domforum.de.

Der architektonische Blick, epochal, global. So der Titel einer Ausstellung im MAK, dem Museum für angewandte Kunst Köln. Es ist die zweite umfassende Ausstellung des Architekturfotografen Hans-Georg Esch. Von Pompeji über den Dom, vom Chrysler Building in New York bis zu den Gebäuden von Oswald Matthias Ungers und zahlreichen Metropolen. Die Architekturen der Welt sind Eschs Motive. In der Ausstellung vertreten sind großformatige Masterpieces und seriell angelegte Bildstrecken, die epochenübergreifend das globale Phänomen der Architektur und deren zeitgenössische Wichtigkeit thematisieren. Die Ausstellung ist noch bis September zu sehen. Alle Infos zu Öffnungszeiten und Eintrittspreisen gibt es im Netz unter mak.de.

0: Morgen, also am 24. Juni, feiert die Kirche den Geburtstag von Johannes dem Täufer. Und wie Johannes zu seinen Beinamen der Täufer kam, erklärt uns der Kölner Dom- und Stadtdechant Robert Kleine.
1: Was ist in einem halben Jahr? 24. Dezember, Heiligabend. Ein halbes Jahr vor Jesus wird quasi Johannes der Täufer geboren. Ein kleines Kind. Beide Mütter waren parallel schwanger. Sie haben sich besucht. Maria ging zu Elisabeth. Und dann nimmt das Leben seinen Lauf. Und 30 Jahre später begegnen die beiden sich wieder als Erwachsene. Da lässt sich Jesus nämlich am Jordan von Johannes taufen. Deshalb nennen wir ihn Johannes den Täufer.
0: Das alleine genügt, ihn zu verehren? Oder gibt es noch einen weiteren Grund? Dom- und Stadtdechant Robert Kleine.
1: Taufe war ja damals ein äußeres Zeichen, dass Gott die Schuld vergibt. Und da war Johannes ein Bußprediger. Das heißt auch, dass er mit einem Kamelhaarmantel, also sehr hager, in der Wüste am Jordan stand. Und daher haben wir die Taufe, das Übergießen mit Wasser oder Untertauchen. Also Jesus sagt dann am Ende seines Lebens zu allen, geht und tauft die Menschen. Das tun wir heute, vor allem bei Kindern. Und Johannes hat auch noch seinen Kopf hingehalten. Er ist geköpft worden und ist sozusagen für seinen Glauben gestorben.
0: Und im Kölner Dom ist dieser Johannes der Täufer auf der rechten Seite im Fenster verewigt. Und wir haben sogar eine Kirche, St. Johann Baptist, eher bekannt als Krux, in der Kölner Südstadt.

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Herzlich willkommen bei Klav und Tratsch auf Kölsche Art aus dem Studio Bild und Ton Colonia im Bürgerfunk von Radio Köln. Eine Sendung für Kölsche, für die, die es werden wollen und die Kölle jähn haben. An der Flüstertüt Katharina Petzold.

Komm, Isa, mal zu Kölle. Da steht ein Puppenhus. Da leben kölsche Püppchen, die jeder jähn haben muss. Der Dünnes und der Schäl, der Mannes mit der Spritz, et Hennesje und Bärbelsche han all e jolde Hetz. Dat is us nem Lied vom Heribert Malchers. Nachdem wir im Jahr 2024 alte Jäck-Jubiläum gefeiert haben, 222 Jahre Kölsch-Hennessy-Theater, feiern wir dieses Jahr wieder ein Jubiläum, nämlich 40 Jahre Förderverein der Freunde vom Kölsch-Hennessy-Theater. Et Monika Salchers schrieb in einem Journal vom Förderverein von der Freunde vom Kölsch-Hennessy-Theater über der Förderverein, et wär en grandiose Erfolgsgeschichte. Und so kommet dazu. Der Förderverein ist 1986 gegründet wurde. Die Idee hat der damalige Bas vom Hennessy-Theater, der Dr. Gerhard Schmidt. Die Heere von der Kreissparkasse, der Reinhold Louis und der Dr. Hans-Joachim Mohle meinte, dat wär en prima Idee. Am 13. Februar 1986 war dann so weg. Prominente Lück aus dem Kölsche Leve, wie der Oberbürgermeister Norbert Burger und der Willi Milowitsch, waren mit im Vorstand. Der Dr. Möhle war der Vorsitzende und der Reinhold Louis der Schatzmeister. Die Idee war, die tiefen Bindungen zwischen Bevölkerung und den Puppenspielen der Stadt Köln zu pflegen und zeitgemäß weiterzuentwickeln. Das muss ich jetzt auf Hudutsch sagen, damit mich alle Lück verstanden. Der Verein ist in die Schlare wie ein Bomb. So konnten eine ganze Reihe von Verbesserungen für genommen werden. Für Beispiel die Nüssele, für die Hennessy Großpuppe und von der Wanderbritz. Die Großpuppe sind halt im Fastelavenzug mitgetrocknet und in der Kreissparkasse ausgestellt wurde. Im Jubiläumsjahr 2002, zu 200 Jahre Hennessy-Theater, ist das wunderbare Buch »Mi Hetz wie Holz« rausgekommen. Das Buch habe ich auch. Die Herren Schmidt und Louis aus dem Gründerteam haben damals noch nicht im Traum dran gedacht, was aus der Idee geworden ist. Nach 40 Jahren Förderverein zählt der Verein 3244 Mitglieder. Schade nur, dass die zwei das nicht mehr erlebt haben. Der Dr. Gerhard Schmidt ist 1995 gestorben und der Reinhold Louis 2024.

Im Jahr 1802 ist das Kölsche Hennesse-Theater vom Johann Christoph Winters gegründet wurde. Der war eine Schneidergesell aus Bonn. Der Winters hätte damals nicht einfach gehabt. Auf Meute umtrecke, weil er zu viel Krach gemacht oder der Miet nicht bezahlen konnte. Das Besondere aber bei dem Winters war, dass er das, was gerade passiert war, direkt parodieren tät und dat noch dem Motto, was morgens passiert, geht abends ob et Tapet. Natürlich ob echt Kölsch. Und dat ist bis heute so geblieben. Mit der Zick macht der Winters mit seinem Stock Puppetheater immer mit große und kleinen Glück viel Freude. Und im Jahr 1823 war Hennesse als im ersten faste Lobenzug mit dabei. Im nächsten Jahr wird das Kölsche Hennesse-Theater 225 Jahre alt und wir sind gespannt, was sie sich wieder dort so einfallen lassen. Die Grübscher im Hennesse spielen sich in Knollendorp ab. Da läuft die ganze Knollendorper Siebschaft. Et Hennesse mit seinem Lef für dem Bärbelsche. In der Pute für

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1: Ich bin Jan-Henner Reitze. Die Bundesregierung will alle 33 Reformempfehlungen der Rentenkommission umsetzen, trotz Kritik von verschiedenen Seiten. Vorgesehen ist zum Beispiel, dass Arbeitgeber und Arbeitnehmer in Zukunft neben den Rentenbeiträgen auch in eine Kapitalrente einzahlen. Das Rentenalter soll langsam über 67 Jahre hinaus steigen. Wirtschaftsexperten bezweifeln, dass die Änderungen ausreichen, um das Rentensystem langfristig zu stabilisieren. Gewerkschaften gehen die Einschnitte zu weit. Vertreter der islamistischen Taliban sind erstmals seit ihrer Machtübernahme in Afghanistan von der EU-Kommission zu Gesprächen in Brüssel empfangen worden. Es ging um das Thema Abschiebungen.
2: Die EU-Staaten wollen mehr Afghanen.

0: Kriminelle, die ein Sicherheitsrisiko sind, in deren Heimat abschieben. Schon im Januar hatten 20 Staaten die EU-Kommission um Hilfe bei den Abschiebungen gebeten. Das Ganze ist aber heikel. Erstens, weil die EU die Taliban nicht als legitime Regierung anerkennt, daher ist auch die Rede von technischer Ebene. Zweitens aber auch, weil den Taliban schwere Menschenrechtsverletzungen angelastet werden. Deutschland hofft dennoch in der Zukunft auf 3 Abschiebeflüge pro Monat. Dieter Ebeling, Brüssel.
1: Der Anteil von Studiengängen mit Zugangsbeschränkungen geht in Deutschland weiter zurück. Wer sich zum kommenden Wintersemester an einer Universität einschreiben möchte, muss nur noch für etwa ein Drittel der Angebote einen bestimmten Abischnitt erfüllen oder einen Eignungstest machen, heißt es vom Zentrum für Hochschulentwicklung.
2: Nächtelanges Büffeln für einen Top-Abi-Durchschnitt ist nicht mehr unbedingt nötig. Die allermeisten Studierenden, die können nämlich nun das Fach und auch die Hochschule wählen, sagen die Forschenden. Und selbst in NC-Studienfächern wie Medizin oder Pharmazie, da ist die Chance nun größer, einen Platz zu ergattern, weil das Angebot zunimmt. Aber es gibt regionale Unterschiede. In Berlin zum Beispiel gibt es häufiger Zugangsbeschränkungen als in Rheinland-Pfalz. Claudia Wächter, Nachrichtenredaktion.
1: Wegen Terrorverdacht sind heute in Baden-Württemberg, Brandenburg und Hessen die Wohnungen von 5 Verdächtigen durchsucht worden. Vorgeworfen wird ihnen Mitgliedschaft in der Terrororganisation Islamischer Staat. Sie sollen Geld beschafft haben, für den IS nach Deutschland gekommen sein und Kontakte für die Organisation geknüpft haben. Das waren die Nachrichten mit Jan-Henner Reitze.
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4: Da tut sich nicht viel. Es geht so weiter wie in den letzten Tagen. Also meistens klarer Himmel, stellenweise so diesig. Auf jeden Fall warm bis heiß. Die Nacht kühlt es nochmal runter auf 21 bis 14 Grad. Morgen wird es unter der Sonne wieder richtig heiß mit 34 bis 39 Grad. Auch der Donnerstag sieht noch so aus. Zum Wochenende steigt dann das Gewitterrisiko.
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4: Da haben wir die A1 Osnabrück Richtung Münster. Zwischen Ladbergen und Greven noch 3 Kilometer Stau, eine Viertelstunde plus. Die A3 Arnheim Richtung Oberhausen. Zwischen dem Grenzübergang Elten und Elten dichter Verkehr, 4 Minuten plus. Die A3 Oberhausen Richtung Köln. Zwischen Kreuz Breitscheid und Kreuz Ratingen Ost dichter Verkehr, 5 Minuten extra. Und die A52 Düsseldorf Richtung Essen. Zwischen Dreieck Breitscheid und Breitscheid nach einem Unfall noch dichter Verkehr und 10 Minuten plus. Kommt gut durch.
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4: Eieiei, beim Fußball hört der Spaß anscheinend für einige auf, vor allem für einige Sendeanstalten. Diese WM sorgt dafür, dass viele Reporterkolleginnen und Kollegen ihren Job verlieren. Und das aus mehr als nur fragwürdigen Gründen. Sprechen wir gleich mal ausführlich drüber. Ich bin Markus Sternecker. Schönen Abend euch. Ja.

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0: Wer muss im Fußball immer um seinen Job bangen? Richtig, der Trainer.
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0: Der Coach von Tunesien musste zum Beispiel schon seine Koffer packen. Aber so richtig gefährlich ist es offensichtlich auch für Reporter. Kollege Robert Jans, da gibt's einen enormen Verschleiß.
2: Ja, und natürlich ist es blöd, wenn jemand seinen Job verliert. Aber die Story hier ist echt ein Highlight. Also man muss einfach irgendwie ein bisschen schmunzeln. Ein türkischer TV-Kommentator hat unfassbare 4 Minuten lang beide Teams auf dem Rasen verwechselt. Also die in weiß gekleideten Iraner mit den schwarz tragenden Neuseeländern.
0: Okay, aber hat er trotzdem Namen gesagt?
2: Ja, und zwar ganz oft, also nur leider die falschen. Der hat kommentiert und kommentiert, mal anhand der Rückennummer oder durch die jeweilige Position auf dem Feld. Ja. Erst als ein iranischer Spieler ganz fett im Zoom war, hat der Kollege gecheckt, was er da gerade labert. Zur Verteidigung, 48 Teams sind bei der WM am Start, darunter viele unbekannte Außenseiter und WM-Debütanten. Ja. Und dann wurde das Spiel auch noch um 4 Uhr nachts türkischer Zeit angepfiffen, also man kann da auch schon mal durcheinander kommen.
0: Ja, interessiert den TV-Sender aber nicht. Die haben den Reporter rausgeworfen. Und Robert, es gibt noch 2 Personalien, über die wir auch sprechen müssen.
2: Ja, ein belgischer Nationalspieler wollte bei der Geburt seines Kindes dabei sein. Soweit so normal. Er ist darum kurzfristig abgereist. Eine Journalistin hatte da in einer französischen TV-Sendung kein Verständnis für. Zitat: Hunderte Fußballer würden alles dafür geben, an deiner Stelle zu sein, und dann verlässt du das alles, um bei der Geburt deines Kindes dabei zu sein. Einem ekligen Moment, bei dem der Vater nichts nützt und nur eine Statistenrolle spielt. Zitat Ende.
0: Boah, und dann Kündigung.
2: Nee, aber ein ordentlicher Shitstorm. Und ja, den gab es auch für einen argentinischen Streamingdienst. In einer Live-Sendung wurde fälschlicherweise der Tod von Lionel Messis Vater verkündet. Die Moderatorin hat sich daraufhin öffentlich bei der Familie entschuldigt. Beteiligte Mitarbeiter wurden entlassen. Und ja, die Moderatorin, die hatte schon vorher dann von sich aus gekündigt.
0: Meine Güte, was ist da los? Beruhigt euch, Leute, es ist nur Fußball.

0: Das Wetter.
1: Es bleibt heiß und trocken. Diese Nacht kühlt aber nicht mehr überall unter 20 Grad. Morgen geht es sogar rauf auf bis 39 Grad stellenweise. Dazu ist es ja dasselbe Bild wie in den letzten Tagen. Viel Sonne, ab und zu ein bisschen diesige Schleierwolken, auch mal Quellwolken. Aber erst zum Freitag hin könnte es stellenweise wieder nass werden. Dann steigt das Gewitterrisiko wieder.
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1: Es staut sich noch auf der A3 Oberhausen Richtung Köln zwischen Kreuz Breitscheid und Kreuz Ratingen Ost. 1 Kilometer, 12 Minuten plus. Gute Fahrt.
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1: Mit Markus Steinacker einen entspannten Abend wünsche ich euch. Neue Musik habe ich gleich für euch von Milo und DJ Licious. Vorher erstmal ein bisschen entspannten Alex Warren auflegen hier mit Ordinary. Macht's euch gemütlich.
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0: Der Dienstagabend mit Markus Steinacker.
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0: Wie klingt eigentlich moderne Hausmusik gepaart mit einer bekannten Stimme? Vielleicht sogar der bekanntesten Stimme der letzten 20 Jahre. DJ-Licious und Milo haben für uns die Antwort. Die beiden haben nämlich zusammen ein neues Lied veröffentlicht, Forever Young. Beide kommen ja aus Belgien. Das war jetzt aber nicht die einzige Verbindung für den Song.
2: One day I got an email with the idea for a song. It really connected with me right away.
3: Yeah, I remember that. And the reason I called you, I heard you, your story about your dad that passed away. That really connected me to my story with my mom. So I thought, this is the guy to work with.
0: Ja, der Papa von Milo ist ja gestorben und das hat DJ-Licious dazu bewegt, eine Mail an ihn zu schreiben, weil seiner Mom ging es auch nicht gut und ja, das hat die beiden so ein bisschen verbunden. Der Mama von DJ-Licious geht's zum Glück wieder besser, aber gerade die schwere Zeit während ihrer Krankheit hat ihn seine perfekte Kindheit umso mehr schätzen lassen und darum geht's im Song. Kindheit, Nostalgie und eben das titelgebende Motto, Forever Young.
2: The great thing about Forever Young is that it means something different for everyone. And what it means to us is that it's just kind of a call to people to keep embracing your inner child and not take everything too seriously. And to us, that just was a really nice image for a summer song.
0: Ja, Forever Young kann also für jeden was anderes bedeuten. Vielleicht auch das innere Kind nochmal aufleben zu lassen. Und für die beiden war das auch ein schönes Bild, gerade für einen Sommersong. Ja, deswegen spielen wir doch jetzt.
2: Hey, this is Milo.
3: And I'm DJ-Licious.
2: And you're listening to our new single,
3: Forever Young.
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1: Ich bin Dirk Zeitler. In Deutschland rücken ein steigendes Rentenalter und eine weitreichende Umgestaltung der Alterssicherung näher. Union und SPD wollen die Empfehlungen der Rentenkommission schnell 1:1 umsetzen. Das kündigten Bundeskanzler Merz und Sozialministerin Baas an.
2: Kern der Empfehlungen ist eine neue Kapitalrente. Sie soll das Rentenniveau stabilisieren. Dafür sollen Arbeitgeber und Arbeitnehmer 2% des Bruttoeinkommens zahlen, zusätzlich zum normalen Rentenbeitrag. Außerdem geplant ein schrittweise ansteigendes Renteneintrittsalter und keine Frührente ohne Abschläge mehr ab 63. Frühestens ab 64 soll man künftig in Rente gehen können, aber dann mit Abschlägen. Aus Berlin, Thomas Thonfeld.
1: Vertreter der islamistischen Taliban sind erstmals seit ihrer Machtübernahme in Afghanistan von der EU-Kommission zu Gesprächen in Brüssel empfangen worden. Bei dem Austausch auf technischer Ebene ging es um die Abschiebungen von Afghanen in ihre Heimat. Das bestätigt

0: sagte die Europäische Kommission. Ziel der Gespräche ist es demnach, mehr Rückführungen aus der EU von afghanischen Staatsangehörigen zu ermöglichen, die Straftaten begangen haben und ein Sicherheitsrisiko darstellen. Frankreich hat den heißesten Tag seit Beginn der Messungen 1947 erlebt. In der Spitze wurden teilweise Werte deutlich über 40 Grad gemessen.
1: Nach der heißesten Nacht folgt in Frankreich der heißeste Tag seit Jahrzehnten. Riesige Teile des Landes ächzen unter Hitze. Noch nie gab es in so vielen Gegenden Hitzewarnung rot und ein Ende ist noch immer nicht in Sicht. Auch für Touristinnen und Touristen haben die hohen Temperaturen mittlerweile Folgen. So schließen Eiffelturm und Louvre schon um 16 Uhr und selbst bei Mont-Saint-Michel in der sonst eher kühleren Normandie rieten die Betreiber Besuchern dazu, lieber wann anders zu kommen. Rache Sommer, Paris.
0: Zum Sport. Ein wieder starker Cristiano Ronaldo hat Portugal zum Comeback im Favoritenkreis dieser Fußball-WM geführt. Der Superstar traf beim 5:0 gegen Außenseiter Usbekistan zweimal. Als erster Spieler überhaupt hat der 41-Jährige jetzt bei 6 Weltmeisterschaften getroffen. Und das waren die Nachrichten mit Dirk Zeitler.
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3: Da gibt's nichts Neues, auch am Abend und in der Nacht ist es meistens klar. Es kühlt ab auf 21 bis 14 Grad. Morgen wird's wieder sehr heiß mit maximal 34 bis 39. Dazu bleibt's meistens sonnig, auch am Donnerstag sieht's so aus. Freitag steigt dann wahrscheinlich das Gewitterrisiko wieder.
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4: Nee, aber ein ordentlicher Shitstorm. Und den gab es auch für einen argentinischen Streamingdienst. In einer Live-Sendung wurde fälschlicherweise der Tod von Lionel Messis Vater verkündet. Die Moderatorin hat sich daraufhin öffentlich bei der Familie entschuldigt. Beteiligte Mitarbeiter wurden entlassen. Und ja, die Moderatorin, die hatte schon vorher dann von sich aus gekündigt.
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3: Mit Markus Steinacker und gleich mit neuer Musik von Malik Harris. Hier ist mal entspannten Klassiker von Robin Beck, First Time. Einen schönen Dienstagabend euch.

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0: möchte ergänzen, komm, wir gucken uns Comedy an. Atze Schröder ist auf Tour, aber eben nicht nur bei uns in Deutschland, sondern ganz aktuell in Südtirol. Also richtig mit Wander-Cowboy-Stiefeln und allem, was dazugehört. Glaubt mir erst, wenn er es selbst erzählt.
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3: Ja, nee, ist klar.
4: Ich bin endlich auch mal im Urlaub. Und zwar wohlverdient, ist klar. In Südtirol, in der Nähe von Meran, mit Blick auf die Texelgruppe. Da ist da, wo der Ötzi gefunden wurde. Similaungletscher und so. Und auf der anderen Seite hier Blick auf die Dolomiten. So, viele hier in Südtirol meinen ja, der Ötzi muss ein Vorfahre von mir gewesen sein. Klar, ein Typ, der zu Fuß im Winter über den Gletscher läuft. Der kann ja nur meine Gene haben. Andererseits, der Kollege liegt ja hier in Bozen im Museum. Hier kann man sich auch angucken. Ja, hab ich gestern doch auch gemacht. Der hatte damals einen Kupferbeil bei sich, muss man sich mal vorstellen. Und Kupfer war zu der Zeit unfassbar teuer. Also das war schon was, wenn du so einen Kupferbeil hattest. Ja, das war ein Statussymbol damals, zu vergleichen mit einer fetten Rolex. Also von daher könnte das auch hinkommen mit meiner Verwandtschaft zu Ötzi. Auch die Namensähnlichkeit, ne? Ötzi, Atzi, das ist ein kurzer Weg. Und das Ötztal wird dann in Atztal umbenannt. Hm, gute Idee, oder? Atze Valley wird mir noch besser gefallen. Ja.
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0: Das Wetter.
1: Der Sommer beißt sich fest, mindestens bis Donnerstag. Es bleibt trocken und heiß. Nach einer meist sternenklaren Nacht bei 14 bis 21 Grad geht's morgen rauf auf bis zu 39 Grad. Auch Donnerstag sieht so aus. Am Freitag wird's Stand jetzt eher wieder gewittriger und unbeständiger.
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1: Es staut sich auf der A30 Osnabrück Richtung Bad Oeynhausen. Zwischen Bad Oeynhausen Ost und Kreuz Bad Oeynhausen 2 Kilometer. Auf der A516 auch noch Oberhausen Richtung Eisenheim. Zwischen Sterkrade und Eisenheim 1 Kilometer Stau, 9 Minuten plus. Gute Fahrt.
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1: Ich weiß, dass ich nichts weiß. Wer hat's nochmal gesagt? Ja, weiß ich jetzt nicht so genau. Ich weiß aber, dass wir ziemlich viel falsch machen können im Alltag. Aber das Gute ist, wir haben eine Kollegin hier. Laura Potting, die guckt sich die Dinge an, die wir im Alltag fast immer falsch machen. Also, damit ihr das in Zukunft richtig macht. Gleich hier

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0: Zauberbrokkus. Die Spülmaschine einräumen, einkaufen, kochen. Wir haben alle irgendwie ein bestimmtes System bei Dingen, die wir machen. Wie wir durch den Supermarkt laufen, wie wir bestimmte Gerichte zubereiten, was wir wo auf dem Balkon pflanzen. Wir erledigen in unserem Alltag zig Sachen und manchmal machen wir die ein Leben lang falsch. Und genau darauf gucken wir. Kollegin Laura Potting hat nämlich ein paar alltägliche Sachen entdeckt, die sie irgendwie nicht auf dem Schirm hatte.
1: Reis musst du waschen, bevor du ihn kochst. Das wusste ich nicht. Und für alle, die jetzt entnervt ihren Kopf auf eine Tischplatte hauen, ja, sorry, dafür kann ich ganz hervorragend pfeifen. So, naja, zurück zum Thema. Reis und auch Reisprodukte wie Reiswaffeln können mit Schadstoffen belastet sein und deswegen sollte man den Reis vorher gründlich waschen und am besten auch nicht mit wenig Wasser quellen lassen, sondern mit viel Wasser kochen und die überschüssige Flüssigkeit am Ende abgießen. Guck an, habe ich wirklich alles falsch gemacht. Übrigens, wenn ihr den Reis dann gewaschen und gekocht habt und dann feststellt, ach guck, ein Kilo für eine Person war doch was viel, Hashtag niemals hungrig kochen oder einkaufen, übrig gebliebenen Reis einfach so nochmal aufwärmen, ist auch nicht ganz so easy. Da sind nämlich Bakterien drin, die sich schnell vermehren. Besonders, wenn ihr den Reis bei Zimmertemperatur abkühlt. Das ist nicht gut. Die Verbraucherzentrale sagt, wichtig ist, dass der Reis im Kühlschrank zügig abgekühlt wird. Und auch dann sollte gekochter Reis innerhalb eines Tages verputzt werden. So, und jetzt ist mir das mit dem Reis auch eigentlich viel zu anstrengend alles. Ich mache mir jetzt Nudeln. Und dann schön in der Pfanne mit Soße und dann, ja, wohin mit dem doofen Kochlöffel? Ich leg den ja immer neben den Herd und sau mir damit alles ein. Das ist aber Quatsch. Schaut mal bei eurer Pfanne am Stiel, da ist manchmal so ein Loch drin. Habe ich mich schon mal gefragt, warum? Eventuell habe ich es erst jetzt rausgefunden. Vielleicht. Das Loch ist nämlich dafür da, um da den Kochlöffel reinzustecken. Ich raste aus, das kann doch jetzt unmöglich euer Ernst sein. Ich gucke mir jetzt meine Pfanne an. Loch, Loch, Loch. So, ich probiere das jetzt aus. Alter, das geht wirklich. Warum wusste ich das vorher nicht?
0: Tja, Laura, das weiß ich jetzt auch nicht. Habt ihr auch so Beispiele, Dinge, die ihr immer falsch gemacht habt oder Tipps, die euch das Leben einfacher gemacht haben, dann meldet euch gerne über unsere Homepage.
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1: Ich bin Dirk Zeitler. Gewerkschaften und Arbeitgeber können den Vorschlägen der Rentenkommission Positives abgewinnen, sehen wesentliche Punkte aber auch kritisch. DGB-Chefin Fahimi lobte in einem ZDF-Spezial das Bekenntnis der Kommission, dass es eine lebensstandardsichernde Rente für alle geben müsse. Das Paket enthalte aber auch Ungerechtigkeiten. Ähnlich äußerte sich auch BDEA-Hauptgeschäftsführer Kampeter. Er sprach von politischem Mut der Bundesregierung. Das bedeutet aber nicht, dass die Wirtschaft alles super daran finde. Wer ein Paket empfängt oder aufgeben möchte, kann in Deutschland immer häufiger auf einen Automaten zurückgreifen. Marktführer DHL etwa bietet rund 18.000 solcher Stationen an.
2: Ein paar Klicks und die Ware ist bestellt. Online-Käufe sind in Deutschland weiter auf dem Vormarsch. Und entsprechend steigt auch die Zahl der Pakete. Rund 3,8 Milliarden wurden im vergangenen Jahr verschickt. Die meisten davon gingen noch immer direkt zum Kunden an die Haustür. Da gibt es aber oft Probleme. Etwa wenn der Paketbote klingelt und warten muss, bis jemand öffnet oder sogar niemand da ist. Das alles

0: kostet viel Zeit und damit Geld. Deshalb wird verstärkt auf Paketautomaten gesetzt. Die stehen vor allem in Städten, aber auch auf dem Land geht es voran. Thomas Brock, Nachrichtenredaktion.
1: Frankreich hat den heißesten Tag seit Beginn der Messungen 1947 erlebt. In der Spitze wurden teilweise Werte deutlich über 40 Grad gemessen.
2: Nach der heißesten Nacht folgt in Frankreich der heißeste Tag seit Jahrzehnten. Riesige Teile des Landes ächzen unter Hitze. Noch nie gab es in so vielen Gegenden Hitzewarnung rot und ein Ende ist noch immer nicht in Sicht. Auch für Touristinnen und Touristen haben die hohen Temperaturen mittlerweile Folgen. So schließen Eiffelturm und Louvre schon um 16 Uhr und selbst bei Mont-Saint-Michel in der sonst eher kühleren Normandie rieten die Betreiber Besuchern dazu, lieber wann anders zu kommen. Rache Sommer, Paris.
1: Ein wieder erstarkter Cristiano Ronaldo hat Portugal zum Comeback im Favoritenkreis dieser Fußball-WM geführt. Der Superstar traf beim 5:0 gegen Außenseiter Usbekistan zweimal. Als erster Spieler überhaupt hat der 41-Jährige jetzt bei 6 Weltmeisterschaften getroffen.
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4: Da tut sich nicht viel, es geht so weiter wie in den letzten Tagen. Also meistens klarer Himmel, stellenweise so diesig. Auf jeden Fall warm bis heiß, die Nacht kühlt es nochmal runter auf 21 bis 14 Grad. Morgen wird es unter der Sonne wieder richtig heiß mit 34 bis 39 Grad. Auch der Donnerstag sieht noch so aus, zum Wochenende steigt dann das Gewitterrisiko.
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4: Um kurz nach 11 haben wir noch Stau auf der A30. Osnabrück Richtung Bad Oeynhausen. Zwischen Bad Oeynhausen Ost und Kreuz Bad Oeynhausen 2 Kilometer. Und auf der A52 Roermond Richtung Mönchengladbach. Zwischen Mönchengladbach Hart und Kreuz Mönchengladbach 1 Kilometer Stau, 2 Minuten plus. Gute Fahrt!
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4: Bei dieser Fußball-WM gucken wir einmal rund um die Welt, was es alles Schönes, Schräges, Verrücktes in der Welt gibt. Und da gucken wir uns gleich mal die craziest Fanclubs an. Jetzt hören wir erstmal die wunderbare Holly Humberstone, To Love Somebody. Markus Steinacker hier, schöne Nacht euch.

0: Es ist bei uns richtig ausgebrochen. Na klar, das WM-Fieber.
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0: Ja, und auch in anderen Ländern drücken Fans unseren Jungs die Daumen. Es gibt offizielle Fanclubs in der Schweiz, in Vietnam und in Chile. Kollege Robert Jans, einen ganz großen Fan gibt's aber auch in Bangladesch.
2: Das Land Bangladesch, das hat sich noch nie für eine Fußball-WM qualifiziert. Dabei haben die echt krasse Fans, krasse Deutschland-Fans. Ganz vorne mit dabei ist Amjad Hussein, ein 77-jähriger Bauer. Der hat aus Liebe zum deutschen Fußball einfach mal eine über 7 Kilometer lange Deutschlandfahne zur WM ausgerollt. Hat er selbst gemacht, das Teil? Auf Videos ist zu sehen, wie der Mann mit vielen Helfern die ewig lange Fahne ausrollt, befestigt an so Bambuspfählen. Die Fahne nimmt einfach kein Ende. Crazy ist auch, dass das Meisterwerk eigentlich schon 2022 fertig war, aber da lief die WM ja nur so semi-gut. Deutschland ist in der Gruppenphase ausgeschieden und die Fahne, ja, die blieb dann unter Verschluss. Die Liebe zu Deutschland, die hat bei unserem Edelfan übrigens einen persönlichen Charakter. 2004 war der Landwirt schwer krank und er sagt, deutsche Medikamente haben ihn wieder gesund gemacht. Jetzt träumt er von einem Foto mit der Mannschaft und natürlich vom Titel.
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0: Das Wetter.
1: Es bleibt heiß und trocken. Diese Nacht kühlt aber nicht mehr überall unter 20 Grad. Morgen geht es sogar rauf auf bis 39 Grad stellenweise. Dazu ist es ja dasselbe Bild wie in den letzten Tagen. Viel Sonne, ab und zu ein bisschen diesige Schleierwolken, auch mal Quellwolken. Aber erst zum Freitag hin könnte es stellenweise wieder nass werden. Dann steigt das Gewitterrisiko wieder.
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1: Es staut sich auf der A1 Münster-Osnabrück zwischen Münster-Nord und Greven 1 Kilometer, 2 Minuten plus. Auf der A2 Oberhausen Richtung Hannover zwischen Dortmund-Mengede und Dortmund-Nordost 1 Kilometer, 5 Minuten plus. Und auf der A30 Osnabrück Richtung Bad Oeynhausen zwischen Bad Oeynhausen-Ost und Kreuz Bad Oeynhausen 2 Kilometer Stau. Und es gibt aktuell massive Störungen bei der Bahn. Wegen einer Funkstörung ist der Bahnverkehr bundesweit eingestellt. Vorläufig werden demnach alle Züge an Bahnhöfen zurückgehalten, meldet die Bahn. Wie lange die Störung dauert, ist nicht bekannt. Wir drücken die Daumen, dass er gut durchkommt.
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1: Mit Markus Steinacker. Und nachts sind alle Katzen grau? Stimmt nicht, nachts läuft alle Farben. Zusammen mit Elira im besten Mix und Fading. Eine angenehme Nacht euch.

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0: Die Nacht mit Markus Steinacker. Habt ihr schon ein neues Trikot? Oder noch das alte? Habt ihr gar kein Trikot? Gebt ihr euer ganzes Geld statt dem Fußball lieber anderen Nobelmarken? Und ist das nur bei uns so, dass Luxusmarken gerade durch die Decke gehen? Lasst uns das mal vergleichen mit dem Paralleluniversum. Ich schalte nochmal schnell rüber zu Kollege Andreas Grunwald.
1: Heute im Paralleluniversum.
2: Hallo Andreas, im Paralleluniversum. Kannst du mich hören? Was ist los bei dir gerade?
3: Hoho, Steini, es ist total irre. Hier im Paralleluniversum, da laufen Krokodile und Pferde rum, die Polohemden tragen. Also mit so kleinen Menschenlogos drauf. Warte mal ganz kurz. Wie teuer sollen die denn sein? Was denn? Nee, das bezahle ich nicht dafür. Aua, sag mal.
2: Boah, irre. Andreas Grunwald im Paralleluniversum. Wir bleiben dran.
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1: Ich bin Dirk Zeitler. Der Verkehr der Deutschen Bahn ist wegen einer Funkstörung bundesweit eingestellt. Das bestätigte ein Sprecher der Deutschen Bahn am Abend. Vorläufig werden demnach alle Züge an Bahnhöfen zurückgehalten. Den Angaben des Sprechers zufolge ist der digitale Bahnfunk gestört. Die Bahntechniker seien mit Hochdruck daran, die Störung zu beheben, sagte der Sprecher weiter. Noch ist unklar, wie lange die Störung anhält. In Deutschland rücken ein steigendes Rentenalter und eine weitreichende Umgestaltung der Alterssicherung näher. Union und SPD wollen die Empfehlungen der Rentenkommission schnell 1:1 umsetzen. Das kündigten Bundeskanzler Merz und Sozialministerin Baas an.
2: Kern der Empfehlungen ist eine neue Kapitalrente. Sie soll das Rentenniveau stabilisieren. Dafür sollen Arbeitgeber und Arbeitnehmer 2% des Bruttoeinkommens zahlen, zusätzlich zum normalen Rentenbeitrag. Außerdem geplant ein schrittweise ansteigendes Renteneintrittsalter und keine Frührente ohne Abschläge mehr ab 63. Frühestens ab 64 soll man künftig in Rente gehen können, aber dann mit Abschlägen. Aus Berlin, Thomas Thonfeld.
1: Wer ein Paket empfängt oder aufgeben möchte, kann in Deutschland immer häufiger auf einen Automaten zurückgreifen. Marktführer DHL etwa bietet bereits rund 18.000 solcher Stationen an.
3: Ein paar Klicks und die Ware ist bestellt. Online-Käufe sind in Deutschland weiter auf dem Vormarsch. Und entsprechend steigt auch die Zahl der Pakete. Rund 3,8 Milliarden wurden im vergangenen Jahr verschickt. Die meisten davon gingen noch immer direkt zum Kunden an die Haustür. Da gibt es aber oft Probleme, etwa wenn der Paketbote klingelt und warten muss, bis jemand öffnet oder so.

0: sogar niemand da ist. Das alles kostet viel Zeit und damit Geld. Deshalb wird verstärkt auf Paketautomaten gesetzt. Die stehen vor allem in Städten, aber auch auf dem Land geht es voran. Thomas Brock, Nachrichtenredaktion.
1: Zum Sport: ein wiedererstarkter Cristiano Ronaldo hat Portugal zum Comeback im Favoritenkreis dieser WM geführt. Der Superstar traf beim 5:0 gegen Außenseiter Usbekistan zweimal. Als erster Spieler überhaupt hat der 41-Jährige jetzt bei 6 Weltmeisterschaften getroffen.
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3: Wir sind mitten in einer tropischen Nacht, Temperaturen immer noch über 20 Grad und dann spricht man halt von der tropischen Nacht. Ich hoffe, ihr könnt ein bisschen schlafen. Wenn ihr noch wach bleiben müsst, weil ihr arbeiten müsst, weil ihr eine Nachtschicht habt, dann haltet durch. Nachher wird's richtig heiß. 39 Grad Spitze bei uns in NRW. Also der Backofen läuft auf volle Pulle nachher und das geht die nächsten Tage so weiter. Nur Sonnenschein, kein Regen in Sicht. Bis Freitag an die 40 Grad.
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4: Hier die aktuelle Verkehrslage. A1 Osnabrück-Münster zwischen Ladbergen und Greven, 1 Kilometer Stau. Weiterhin auf der A30 Osnabrück-Bad Oeynhausen zwischen Bad Oeynhausen-Ost und Kreuzbad Oeynhausen, 2 Kilometer stockender Verkehr. Und zusätzlich auf der A42 Kamp-Lind-Fort-Dortmund zwischen Herne-Krange und Herne-Baukau, 1 Kilometer zähfließender Verkehr. Wir wünschen allen unterwegs gute Fahrt.
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3: Hallo. Temperaturen nachher bis 39 Grad. Also dieser Mittwoch, der gerade erst angefangen hat, der wird nachher richtig heiß. Wer hat da nicht Lust, eine Genie in a Bottle zu sein? In der Hoffnung, dass in der Bottle was Kaltes ist. Hier ist Christina Aguilera. Euch eine schöne Nacht.

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0: Habt ihr von eurer Schule schon eine Nachricht bekommen, ob es in dieser Woche für die lieben Kleinen hitzefrei geben wird? Man kann das ja so ein bisschen planen, ja? Unsere Grundschule hat schon gesagt, ja, bei uns gibt es kein hitzefrei. So, die müssen da durch. Das ist wirklich, wirklich hart, aber es liegt halt auch ein bisschen an der Nachmittagsbetreuung, ja? Viele müssen halt arbeiten. Hussein Asyandi aus dem Landtagsstudio in Düsseldorf, der hat für uns nochmal ganz genau nachgefragt, wie denn da so die Regelung in NRW ist. José, ist hitzefrei in NRW eigentlich irgendwo fest geregelt, zum Beispiel ab so einer bestimmten Temperatur?
1: Naja, leider gibt es keinen festen Hitzeparagraphen mit klarer Temperaturgrenze im Schulgesetz in NRW. Die Regelung steht in der sogenannten BAS, das ist eine Verwaltungsvorschrift für Schulen. Dort ist festgelegt, die Schulleitung entscheidet im Einzelfall. Als Orientierung gelten etwa 27 Grad Raumtemperatur, dann kann hitzefrei in Betracht kommen. Unter 25 Grad soll es in der Regel nicht geben. Aber das sind keine festen Grenzwerte, sondern eher Richtwerte.
0: Das heißt, die Schulen entscheiden frei oder gibt es da trotzdem Vorgaben?
1: Es gibt schon ein paar Leitplanken. Die Schulleitung muss immer die konkrete Situation bewerten, also Temperatur in den Klassenräumen, Gebäudebedingungen, auch die Frage, wie die Kinder betreut werden können. Besonders wichtig ist die Organisation. Es gibt Kinder, die dürfen nicht einfach unversorgt nach Hause geschickt werden. Deshalb spielt auch eine Rolle, ob Busse fahren, ob es Ganztagsangebote gibt und wie die Eltern darüber informiert werden.
0: Das heißt, es gibt Unterschiede je nach Altersstufe oder Schülerinnen und Schüler, ne?
1: Ja, die gibt es. In der Oberstufe zum Beispiel ist hitzefrei grundsätzlich nicht vorgesehen. Dort findet Unterricht in der Regel ganz normal statt. Dann gibt es Altersstufen, zum Beispiel in der Grundschule und in den Klassen 5 und 6. Da darf hitzefrei nur gegeben werden, wenn die Betreuung gesichert ist und die Eltern informiert werden. Außerdem gilt, bei großer Hitze soll auch auf die Belastung Rücksicht genommen werden. Das bedeutet, Klassenarbeiten sollten möglichst vermieden werden.
0: Und bitte keine Hausaufgaben, ja? Das ist schön, das entspannt uns Eltern auch zu Hause, muss ich jetzt so dazu sagen. Ja, also hitzefrei, es gibt keine einheitliche Regelung bei uns in NRW. Eure Schulen informieren euch. Bei uns war das schon so. Wir wissen also, wie es bei uns abläuft. Und ich hoffe, ihr wurdet auch schon rechtzeitig informiert.
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1: So, wenn ihr letzte Nacht schon nicht schlafen konntet, dann wird's diese Nacht nicht besser. Es ist die erste tropische Nacht der Woche. Da kommen noch ein paar, aber jetzt in dieser Nacht schon Temperaturen über 20 Grad, stellenweise 22 Grad. Und ab 20 Grad redet man halt von tropischer Nacht. Also von daher, das haben wir jetzt. Nachher bekommen wir dann den ersten richtig heißen Tag. Also der Mittwoch wird mit teilweise 39 Grad heiß. Mehr kann man dazu nicht sagen. Dazu wird's nur Sonne geben. Und Hitze, die wird kommen. Also trinkt ordentlich was, wenn ihr da unterwegs seid nachher noch und passt ein bisschen auf euch auf, cremt ein, was man halt so machen muss, ja? Und am besten ist sogar, wenn ihr drinnen bleiben würdet. Und das geht in den nächsten Tagen übrigens auch so weiter. Bis Freitag.
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2: Zurzeit liegen uns keine Meldungen vor. Wir wünschen allen unterwegs gute Fahrt.
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1: Also ihr habt zum Wetter gehört, eine tropische Nacht liegt da vor uns. Falls ihr nicht schlafen könnt, ist kein Problem, ich bin bei euch. Und ich habe viel Musik in der Playlist für euch extra mitgebracht. Atomic Kitten.

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1: Ich bin Dirk Zeitler. Der Verkehr der Deutschen Bahn ist wegen einer Funkstörung zeitweise bundesweit eingestellt gewesen. Erste Züge der Deutschen Bahn sind inzwischen aber wieder losgefahren. Das bestätigten mehrere Reporter aus den Zügen. Nach Angaben der Chefin der Deutschen Bahn, Evelyn Paller, kennt der bundeseigene Konzern die genaue Ursache für die Störung bisher nicht. In Deutschland rücken ein steigendes Rentenalter und eine weitreichende Umgestaltung der Alterssicherung näher. Union und SPD wollen die Empfehlungen der Rentenkommission schnell 1:1 umsetzen. Das kündigten Bundeskanzler Merz und Sozialministerin Baas an.
2: Kern der Empfehlungen ist eine neue Kapitalrente. Sie soll das Rentenniveau stabilisieren. Dafür sollen Arbeitgeber und Arbeitnehmer 2% des Bruttoeinkommens zahlen, zusätzlich zum normalen Rentenbeitrag. Außerdem geplant ein schrittweise ansteigendes Renteneintrittsalter und keine Frührente ohne Abschläge mehr ab 63. Frühestens ab 64 soll man künftig in Rente gehen können, aber dann mit Abschlägen. Aus Berlin, Thomas Thonfeld.
1: Vertreter der islamistischen Taliban sind erstmals seit ihrer Machtübernahme in Afghanistan von der EU-Kommission zu Gesprächen in Brüssel empfangen worden. Das bestätigte ein Kommissionssprecher. Demnach ging es bei dem Austausch um die Abschiebungen von Afghanen in ihre Heimat.
3: Die EU-Staaten wollen mehr afghanische Kriminelle, die ein Sicherheitsrisiko sind, in deren Heimat abschieben. Schon im Januar hatten 20 Staaten die EU-Kommission um Hilfe bei den Abschiebungen gebeten. Das Ganze ist aber heikel. Erstens, weil die EU die Taliban nicht als legitime Regierung anerkennt. Daher ist auch die Rede von technischer Ebene. Zweitens aber auch, weil den Taliban schwere Menschenrechtsverletzungen angelastet werden. Deutschland hofft dennoch in der Zukunft auf 3 Abschiebeflüge pro Monat. Aus Brüssel, Edita Ebeling.
1: Zum Sport. Englands Star-Offensive um Superstürmer Harry Kane ist an Ghanas Abwehrbollwerk verzweifelt und hat auf seiner Titelmission bei der Fußball-WM einen herben Dämpfer kassiert. Die Mannschaft von Trainer Thomas Tuchel kam gegen die Afrikaner nicht über ein 0:0 hinaus. Ein widerstarker Cristiano Ronaldo hat Portugal dagegen zum Comeback im Favoritenkreis dieser Fußball-WM geführt. Der Superstar traf beim 5:0 gegen Außenseiter Usbekistan 2-mal.
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4: Das ist eine Nacht, die ist ordentlich warm. Man spricht von einer tropischen Nacht, weil wir haben Temperaturen bis 22 Grad. Und über 20 Grad ist es halt einfach eine tropische Nacht. Die wird trocken bleiben, heiß bleiben. Also ich hoffe, ihr könnt gleich noch ein bisschen schlafen. Nachher wird es dann richtig heiß. Heute Temperaturen zwischen 33 und 39 Grad. Dazu nur Sonnenschein. Kaum eine Wolke am Himmel, das heißt,

0: Backofen NRW. Und das geht auch die nächsten Tage so weiter.
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2: Zurzeit liegen uns keine Meldungen vor. Wir wünschen allen unterwegs gute Fahrt.
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0: Am Samstag ist es soweit. Also gar nicht mehr lange. Ich meine, wir haben ja jetzt gerade ein bisschen vom Mittwoch haben wir ja schon angeknabbert sozusagen. Und dann am Samstag ist es soweit. Bestes Wetter, Fühlinger See, Urlaubsstimmung, das große Rainbow Festival. Viele Stars werden auf der Bühne stehen. Vielleicht seid ihr auch dabei. Er ist auf jeden Fall da. Kamrad, jetzt.

0: Wie sieht's bei euch mit so Dingen aus, die man immer so gemacht hat und dann bekommt man plötzlich raus, das war falsch. Man hat immer gedacht, man wird richtig handeln, aber eigentlich war es falsch, ja. Laura Potting hat so ein paar alltägliche Sachen entdeckt, die sie immer falsch gemacht hat.
1: Reis musst du waschen, bevor du ihn kochst. Das wusste ich nicht. Und für alle, die jetzt entnervt ihren Kopf auf eine Tischplatte hauen, ja, sorry, dafür kann ich ganz hervorragend pfeifen. So, naja, zurück zum Thema. Reis und auch Reisprodukte wie Reiswaffeln können mit Schadstoffen belastet sein und deswegen sollte man den Reis vorher gründlich waschen und am besten auch nicht mit wenig Wasser quellen lassen, sondern mit viel Wasser kochen und die überschüssige Flüssigkeit am Ende abgießen. Guck an, habe ich wirklich alles falsch gemacht. Übrigens, wenn ihr den Reis dann gewaschen und gekocht habt und dann feststellt, ach guck, ein Kilo für eine Person war doch was viel, Hashtag niemals hungrig kochen oder einkaufen, übrig gebliebenen Reis einfach so nochmal aufwärmen, ist auch nicht ganz so easy. Da sind nämlich Bakterien drin, die sich schnell vermehren. Besonders, wenn ihr den Reis bei Zimmertemperatur abkühlt. Das ist nicht gut. Die Verbraucherzentrale sagt, wichtig ist, dass der Reis im Kühlschrank zügig abgekühlt wird. Und auch dann sollte gekochter Reis innerhalb eines Tages verputzt werden. So, und jetzt ist mir das mit dem Reis auch eigentlich viel zu anstrengend alles. Ich mache mir jetzt Nudeln. Und dann schön in der Pfanne mit Soße und dann, ja, wohin mit dem doofen Kochlöffel? Ich leg den ja immer neben den Herd und sau mir damit alles ein. Das ist aber Quatsch. Schaut mal bei eurer Pfanne am Stiel, da ist manchmal so ein Loch drin. Habe ich mich schon mal gefragt, warum? Eventuell habe ich es erst jetzt rausgefunden. Vielleicht. Das Loch ist nämlich dafür da, um da den Kochlöffel reinzustecken. Ich raste aus, das kann doch jetzt unmöglich euer Ernst sein. Ich guck mir jetzt meine Pfanne an. Loch. Loch, Loch. So, ich probiere das jetzt aus. Alter, das geht wirklich. Warum wusste ich das vorher nicht?
0: Ja, aber man saut sich damit die Pfanne voll. Ich sag's, wie es ist. Diesen Griff saut man sich da voll. Also du rührst um und dann, was weiß ich, machst du das da dran, zack. Griff total dreckig, handdreckig.
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0: Nicht alle Erfindungen sind toll.

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1: Wir sind mitten in einer tropischen Nacht. Temperaturen immer noch über 20 Grad. Und dann spricht man halt von der tropischen Nacht. Ich hoffe, ihr könnt ein bisschen schlafen. Wenn ihr noch wach bleiben müsst, weil ihr arbeiten müsst, weil ihr eine Nachtschicht habt, dann haltet durch. Nachher wird's richtig heiß. 39 Grad Spitze bei uns in NRW. Also der Backofen läuft auf volle Pulle nachher. Und das geht die nächsten Tage so weiter. Nur Sonnenschein, kein Regen in Sicht. Bis Freitag. An die 40 Grad.
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2: A30 Osnabrück Bad Oeynhausen. Zwischen Bad Oeynhausen Ost und Kreuz Bad Oeynhausen 2 Kilometer Stau. Wir wünschen allen unterwegs gute Fahrt.
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1: Bei den Temperaturen, auch gerade jetzt noch in der Nacht, kann man ja gar nicht groß tanzen, ja? Kommt man ja nur ins Schwitzen, aber wie so Rocker tanzen, das kommt mir sehr entgegen. Einfach so ein bisschen den Nacken locker hin und her, den Kopf nach vorne und nach hinten wippen. Das können wir jetzt zu diesem Song sehr, sehr gut machen. Hier sind Nickelback und If Today Was Your Last Day.

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2: Hallo, ich bin Kevin Zimmer. Das ist Majestätsbeleidigung, was da gerade in den Charts passiert, ja?
3: Muss man ja sagen.
2: Grenzt ja daran. Ich meine, Helene Fischer in den Charts überholen. Das darf man das in Deutschland? Klaus und Klaus, auch noch die, ja? Kennt ihr die noch?
3: Hier an der Nordseeküste.
2: Hatten 86, damals zur WM in Mexiko, einen Hit, der hieß Viva la Mexico. Und jetzt ist er wieder in den Charts, dieser Hit. Denn die WM ist ja wieder in Mexiko. So klingt er jetzt. Bisschen Ballermann-Style drunter.

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1: Ich bin Dirk Zeitler. Die Deutsche Bahn hat laut ihrer Chefin Evelyn Paller nach der bundesweiten Störung ein Notfallsystem in Betrieb genommen. Dadurch habe man die Lage stabilisieren können. Die Ursache müsse jetzt geklärt werden, sagte Paller der Bild. Der Bahnverkehr war am späten Abend wegen einer Funkstörung für rund 2 Stunden eingestellt worden. Der Bahn zufolge konnte die Störung inzwischen behoben werden. In Deutschland rücken ein steigendes Rentenalter und eine weitreichende Umgestaltung der Alterssicherung näher. Union und SPD wollen die Empfehlungen der Rentenkommission schnell 1:1 umsetzen. Das kündigten Bundeskanzler Merz und Sozialministerin Baas an.
2: Kern der Empfehlungen ist eine neue Kapitalrente. Sie soll das Rentenniveau stabilisieren. Dafür sollen Arbeitgeber und Arbeitnehmer 2% des Bruttoeinkommens zahlen, zusätzlich zum normalen Rentenbeitrag. Außerdem geplant ein schrittweise ansteigendes Renteneintrittsalter und keine Frührente ohne Abschläge mehr ab 63. Frühestens ab 64 soll man künftig in Rente gehen können, aber dann mit Abschlägen. Aus Berlin, Thomas Thonfeld.
1: Vertreter der islamistischen Taliban sind erstmals seit ihrer Machtübernahme in Afghanistan von der EU-Kommission zu Gesprächen in Brüssel empfangen worden. Das bestätigte ein Kommissionssprecher. Demnach ging es bei dem Austausch um die Abschiebungen von Afghanen in ihre Heimat.
3: Die EU-Staaten wollen mehr afghanische Kriminelle, die ein Sicherheitsrisiko sind, in deren Heimat abschieben. Schon im Januar hatten 20 Staaten die EU-Kommission um Hilfe bei den Abschiebungen gebeten. Das Ganze ist aber heikel. Erstens, weil die EU die Taliban nicht als legitime Regierung anerkennt. Daher ist auch die Rede von technischer Ebene. Zweitens aber auch, weil den Taliban schwere Menschenrechtsverletzungen angelastet werden. Deutschland hofft dennoch in der Zukunft auf 3 Abschiebeflüge pro Monat. Aus Brüssel, Editha Ebeling.
1: Zum Sport. Englands Star-Offensive um Superstürmer Harry Kane ist an Ghanas Abwehrbollwerk verzweifelt und hat auf seiner Titelmission bei der Fußball-WM einen herben Dämpfer kassiert. Die Mannschaft von Trainer Thomas Tuchel kam gegen die Afrikaner nicht über ein 0:0 hinaus. Ein wiedererstarkter Cristiano Ronaldo hat Portugal dagegen zum Comeback im Favoritenkreis dieser Fußball-WM geführt. Der Superstar traf beim 5:0 gegen Außenseiter Usbekistan 2-mal.
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4: So, wenn ihr letzte Nacht schon nicht schlafen konntet, dann wird's diese Nacht nicht besser. Es ist die erste tropische Nacht der Woche. Da kommen noch ein paar, aber jetzt in dieser Nacht schon Temperaturen über 20 Grad, stellenweise 22 Grad. Und ab 20 Grad redet man halt von tropischer Nacht. Also von daher, das haben wir jetzt. Nachher bekommen wir dann den ersten richtig heißen Tag. Also der Mittwoch wird mit teilweise 39 Grad heiß. Mehr kann man dazu nicht sagen. Dazu wird es nur Sonne geben und Hitze. Die wird kommen. Also trinkt ordentlich was, wenn ihr da unterwegs seid nachher noch und passt ein bisschen auf euch auf, cremt ein, was man halt so machen muss. Ja? Und am besten ist sogar, wenn ihr drinnen bleiben würdet. Und das geht in den nächsten Tagen übrigens auch so weiter. Bis Freitag.
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5: Zurzeit liegen uns keine Meldungen vor. Wir wünschen allen unterwegs gute Fahrt.
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4: Schönen ganz frühen Mittwoch.